Einen schönen guten Morgen wünsche ich euch und diese Stunde, die wird hier ganz besonders. The one and only Markus Krebs war hier bei uns zu Besuch. Ein paar von euch werden ihn vielleicht auch schon am Sonntag, vergangenen Sonntag gesehen und gehört haben. Da war er ja zu Gast in unserer Fußballsendung im Fußballmuseum. Ja, und diese Stunde hören wir nochmal rein in mein Interview mit ihm. Wir quatschen über Fußball, aber auch über seine Tour und darüber, wie er sich Witze überlegt und wie oft es eigentlich vorkommt, dass ihm irgendwelche fremden Leute einfach so random Witze erzählen wollen und wie er darauf reagiert. Das alles diese Stunde. Das wird schön. Jawohl.

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1: Interview. Leute, Markus Krebs ist am Start. Ich habe ein bisschen, also ich bin aufgeregt, muss ich sagen.
2: Zu Recht.
1: Ich frage die Leute gerne zu Beginn eines Interviews. Gab es irgendwie was in den letzten Tagen, worüber du krass lachen musstest oder über das du dich total gefreut hast?
2: Ich erfinde nachts Witze tatsächlich.
1: Ist das wirklich
2: so? Schlaf. Ich habe tatsächlich so über dieses, manche sagen Schnick, Schnack, Schnuck, manche sagen Sching, Schang, Schong, die spielen.
1: Ja.
2: Schere, Stein, Papier. Wenn das zwei Krebse machen würden. Ja, und da habe ich drüber...
1: Nee, reicht schon.
2: Das wäre sehr einseitig. Und das war tatsächlich vor 2 Tagen mein Highlight.
1: Und dann bist du lachend aufgewacht, oder wie ist das?
2: Ja, ich musste meinen Blog dann holen. Und dann aufschreiben. Ich konnte tatsächlich morgens wieder lesen.
1: Aber das erübrigt meine nächste Frage eigentlich. Wollte nämlich, wie witzig findest du dich eigentlich selbst? Also gibt es, du bist jetzt aufgewacht und hast gelacht. Ist es auch manchmal so, dass du dann da so stehst, dir irgendwas einfällt und du so, so?
2: Das ist richtig, aber theoretisch, ich kann mich zum Beispiel im Fernsehen nicht sehen.
1: Nee?
2: Nee, und ich musste für Best-of meine CDs wieder hören, damit ich, ach ja, das habe ich immer.
1: Ja.
2: Und ich kann meine Stimme nicht gut hören.
1: Okay.
2: Das ist, also vielleicht haben das viele für sich persönlich auch, da bin ich doch gar nicht. Oder hat früher eine Kassette aufgenommen für die Freundin oder was.
1: Ja.
2: Ne? Und da hast du immer gedacht, wie hört sich das dann? So, heute ist die Technik ein bisschen weiter, aber manchmal denke ich, warum lache ich denn jetzt? Ich kenne den Witz doch.
1: Ja.
2: Aber dann habe ich auf irgendwann aus dem Publikum reagiert.
1: Ah, ich verstehe, ja, okay.
2: Und da hast du ja auch manchmal Zwischenrufe oder irgendeiner nässt sich gerade ein oder was und dann ist das immer natürlich perfekt.
1: Aber lustig, dass du dich selber nicht hören kannst.
2: Ja, und sehen noch ganz.
1: Also du findest dich, wenn du dann guckst, sitzt du nicht da und denkst,
2: ich sehe nur Fehler.
1: Das ist ja nicht so gut.
2: Es geht jetzt nicht über, nein, den hast du doch mal anders gemacht oder lass doch mal eine Pause. Wieso? Lass dir doch mal erstmal lachen.
1: Ist es eigentlich, ich stelle mir vor, es kommt wahrscheinlich super oft vor, dass Leute zu dir kommen und sagen, hey, ich habe hier einen geilen Witz, hier will ich dir unbedingt erzählen. Und es gibt ja auch voll viele Leute, die Witze ja einfach gar nicht erzählen können.
2: Ja.
1: Was machst du denn dann?
2: Ich hatte mal eine Nummer über Leute, die keinen Witz erzählen können. Und die war witzig, die Nummer. Ja, das, pass auf, da sind zwei Fahrer. Nee, eine Nonne. Nee, zwei Nonnen. Nein, die eine war katholisch. Da hat man mir mal einen Witz erzählt. Ja? Und hat gesagt dann zum Ende, ich weiß die Pointe nicht mehr. Nee, ich weiß den Witz nicht mehr, aber die Pointe war grün. Und ich mich kaputt gelacht. Ja? Aber es gibt Leute, die wirklich nicht können, tatsächlich.
1: Und wie reagierst du denn dann? Sagst du, nee, war scheiße? Oder
2: ich
1: sag
2: meistens,
1: nett?
2: Den kenne ich.
1: Ja,
2: aber auch meistens kennen, nur anders. Ne? Aber es gibt auch welche, ich habe im Moment einen Platz 1 Witz, den ich leider hier nicht erzählen kann, weil der ein bisschen unter die Gürtellinie geht.
1: Ach, schade.
2: Ja, ne, aber der ist tatsächlich von einem guten Freund von mir. Ja, der hat mir den gegeben und dann höre ich ja auch ganz genau zu und dann nehme ich gerne sowas auch an. Ja, wenn mir einer einen Witz erzählt, wo ich sage, A, kannte ich den nicht, B, ist der gut.
1: Ja, ja, okay. Ja.
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0: Das Wetter.
1: Es bleibt jetzt in der Nacht meist trocken, aber es kann neblig werden, dazu 15 bis 12 Grad. Tagsüber heute zieht dann wieder Regen auf, bis zu 27 Grad sind drin. Der Donnerstag dann erst sonnig, dann aber wieder Regen möglich und sogar auch Gewitter, bis 32 Grad am Donnerstag, also richtig sommerlich warm.
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2: Zurzeit liegen uns keine Meldungen vor, wir wünschen allen unterwegs gute Fahrt.
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1: Hallo zusammen an diesem noch sehr, sehr frühen Mittwoch. Ich hoffe, euch geht's gut, ihr kommt gut durch die Nachtschicht, falls ihr denn gerade eine habt. Vielleicht liegt ihr auch schlaflos im Bett. Dann freue ich mich auch, dass ihr zuhört. Ich habe jetzt Mucke für euch. Gut, die ist jetzt nicht, ist keine gute Mucke, um wieder einzuschlafen. Ich sag's nur vorher, hier kommt Usher mit Yeah, yeah, yeah, yeah, yeah.

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0: Queen, I want it all. Hallo zusammen, guten Morgen. Was für eine Ehre. Markus Krebs himself hat sich Zeit genommen, hat bei uns in der Redaktion vorbeigeschaut und wir hören diese Stunde nochmal rein in das Interview mit ihm. Bist du denn so ein WM-Gucker eigentlich?
1: Also ich
0: so
1: werde jedes Spiel gucken.
0: Ja, jedes?
1: Ja, so wenn ich unterwegs bin, werde ich im Hotel gucken.
0: Und auch die nachts spät?
1: Ja.
0: Krass.
1: Ja, das ist, andere haben Hörspiel, wo sie einpennen. Ich werde beim Fußball wohl einpennen. Nein, aber das ist so meine Zeit, wo ich eh wach bin.
0: Okay.
1: Ich bin immer morgens noch ein bisschen müde. Ich brauche lange Anlauf.
0: Okay, ja, das kenne ich. Das. Ja.
1: Da ist früher bist du aufgestanden und zack, warst du da. Und das ist, heute ist nur noch zack, aber ohne da.
0: Was ich ja nicht leiden kann, sind diese Leute, die so aufstehen und so direkt gut gelaunt sind.
1: Und dann
0: auch mit dir reden. Und du denkst dir so, warum?
1: Ich habe meine WG gewohnt, ich weiß, was du sagst. Fürchterbar.
0: Ja, fürchterbar, finde ich auch schön. Du gehst auf Tour, 15 Jahre Markus Krebs.
1: Ja.
0: Ich muss sagen, du siehst maximal aus wie 13.
1: Pro Arm. Aber es ist tatsächlich so, man merkt es natürlich ein bisschen, aber auf der Bühne hat sich für mich nichts geändert.
0: Was können wir denn von der Natur erwarten? So?
1: Es ist ja Best-of, was ich natürlich liebe, weil ich die Klassiker rausziehe. Ich habe ein paar Sachen, es ist so viel Material da, dass ich nur einen Grundpfeiler habe und bei jedem Auftritt versuche, das ein bisschen zu ändern. Dass ich sonst ein bisschen rumzwitsche, was kommt hier am besten an? Was ist da für ein Publikum? Kann ich hier auch mal unter die Gürtellinie richtig gehen?
0: Das heißt, das entscheidest du, wenn du auf der Bühne stehst, ja?
1: Ja, dann
0: krass.
1: Weiß ich ganz genau, das kann ich machen hier oder dann ist das schon ein bisschen zu drüber für die.
0: Wie merkst du das denn?
1: Ich sehe tatsächlich durch die Brille nur die erste Reihe. aber hören kann ich noch ganz gut. Und kann durch die Akustik dann vom Publikum dann entscheiden, was ich hier mache oder nicht. Ja, dann bin ich so, den kannst du noch machen. Ne? Dann labere ich zwar schon, denke aber 20 Minuten weiter schon.
0: Was ich ja geil finde, ist, wie du dann da immer sitzt und dich dann einfach selber bepisst vor Lachen über den Witz, der als nächstes kommen wird. So, ich liebe das.
1: Es ist, ich kenne ja die Highlights, oder? Ich weiß ganz genau, letztes Mal habe ich eine kleine Veränderung da reingebracht, die war viel besser. Und freue mich auf die Veränderung. Ja, ob eine Betonung war oder eine richtige Pause beim letzten Mal gesetzt, das merke ich mir sofort. Das ist doch viel besser, dass ich den so erzähle. Und dann freue ich mich auf diese Dinge. Und dann fange ich an, tatsächlich zu grinsen.
0: Ja, ich finde das krass, weil also wenn du schon anfängst zu lachen, bevor der Witz kommt, fange ich schon an zu lachen und ich frage mich, wie kommt der über den Witz drüber, ohne weiter?
1: Es gibt einen Witz, wo ich selber aus dem Lachen manchmal nicht rauskomme. Der fängt so an, dass ich so rumknötter, so mir tut das Auge so weh. Ne? Ich bin mit seiner Frau beim Arzt und sie küsst ihn dann aufs Auge. Ne? Und dann ist es besser? Ja. Und dann geht es über die Nase, Mund und dann die Pointe ist, da ist ein Rentner und sagt, behandeln die auch Hämorrhoiden. Darum geht's. Ne? Aber ich versorge eigentlich den schönen Teil des Witzes in dem Fall.
0: Ja, aber warum machst du das? Was ist denn los mit dir?
1: Da habe ich noch nichts dran geändert. Also das ist, der muss schon so krass rüberkommen. Ne? Aber dann lachen die Leute sich schon kaputt.
0: Ja.
1: Ja? Und da kann ich auch nicht mehr. Manchmal muss ich mich umdrehen und denen dann erzählen, weil ich dann da nicht mehr reingucken konnte.
0: Ach krass, es war mir eine Ehre.
1: Es war
0: Vielen
1: mir auch eine
0: Dank.
1: Ehre. Wir hätten noch lange quatschen können.
0: Hätte ich auch schön gefunden.
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1: Ich bin Ursula Winkler. Die G7-Staaten wollen mit zusätzlichem Druck auf Russland die Bemühungen um ein Ende des Ukraine-Kriegs intensivieren. In einer Erklärung der Staats- und Regierungschefs vom Gipfeltreffen im französischen Evian heißt es, man werde die Sanktionen verschärfen, auch im Öl- und Gassektor. Neben zusätzlichen Waffen versprechen die G7-Staaten der Ukraine auch weitere Unterstützung, um den kommenden Winter zu bewältigen. Nach jahrelangem Ringen ist der nächste Schritt im Handelsstreit zwischen der EU und den USA gemacht. Das Europaparlament hat das umstrittene Zollabkommen gebilligt. Allerdings knüpfen die Abgeordneten ihre Zustimmung an klare Bedingungen.
2: Das EU-Parlament hatte die Zustimmung zum Handelsdeal mit den USA verzögert, denn zwischenzeitlich hatte US-Präsident Trump wieder höhere Zölle als vereinbart angekündigt. Das Parlament knüpfte sein Ja also an zwei Bedingungen. Erstens können die Vereinbarungen wieder ausgesetzt werden, falls neue US-Erhöhungen kommen. Und zweitens solle Trump Zölle auf Waschmaschinen und Produkte mit Stahlanteil auf 15% reduzieren. Falls nicht, will die EU ebenfalls solche Zölle prüfen. Insgesamt geht es hier um 30% des weltweiten Handels. Dieter Ebeling, Brüssel.
1: Mehr Sicherheit, mehr Sauberkeit und schnellere Reparaturen. Die Deutsche Bahn schickt bundesweit 44 mobile Handwerkerteams an ihre Bahnhöfe. Rund 200 zusätzliche Beschäftigte sollen Schäden künftig direkt vor Ort beheben.
3: Kaputte Scheiben, beschmierte Wände oder defekte Sitzbänke sollen künftig nicht mehr wochenlang auf ihre Reparatur warten. Die neuen Teams kümmern sich um genau solche Schäden und sind bundesweit unterwegs. Die Bahn will damit ihre Bahnhöfe sichtbarer in Schuss halten und schneller auf Probleme reagieren. Die Handwerker sind Teil eines größeren Programms, das seit Januar läuft. Dazu gehören auch zusätzliche Sicherheitskräfte und mehr Reinigungsaktionen an vielen Bahnhöfen. Zoe Tassovali, Nachrichtenredaktion.
1: Zum Fußball. Mit Frankreich ist am Abend ein weiterer Turnierfavorit in die WM eingestiegen, mit einem 3:1-Sieg gegen den Senegal. Im Anschluss setzte sich Norwegen gegen den Irak mit 4:1 durch und feierte den ersten WM-Sieg seit 28 Jahren.
4: Das Wetter.
5: In der Nacht zum Mittwoch ist es bewölkt, es bleibt aber meistens trocken. Örtlich kann es ein bisschen Nebel geben. Die Tiefstwerte liegen zwischen 15 und 12 Grad. Am Tag wird es dann mit bis zu 27 Grad ziemlich warm, aber durchwachsen mit Wolken und auch ein paar Regenschauer sind dabei.
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6: Zurzeit liegen uns keine Meldungen vor. Wir wünschen allen unterwegs gute Fahrt.
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5: Hallo zusammen, eine schöne Nacht mit uns. Ich bin Johanna Tänzer. Haltet durch, das ist Nico Santos mit Number One.

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0: 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Mein Kollege Jonas Nikolajczyk, der stellt euch jetzt noch eine weitere legendäre Band vor.
3: Wenn man sich fragt, wie die deutschen 2000er klingen, dann müssen die No Angels immer Teil der Antwort sein. Der erste Schritt zum Erfolg war die deutsche Castingshow Popstars. Die damals noch 5 Sängerinnen konnten sich gegen Tausenden von anderen Bewerberinnen durchsetzen. Sie sollten die No Angels zur nächsten großen Girlgroup machen und der Plan ging auf. Ihre Debütsingle Daylight in Your Eyes raste direkt auf jegliche deutsche Platz 1 Platzierung und bis heute können die No Angels nicht anders als den Song zu ehren.
4: Wir eröffnen tatsächlich unsere Konzerte mit Daylight, weil wir diesen Leuchten in den Augen bei den Menschen sofort mit dem ersten Ton erleben wollen. Wir sind so glücklich, dass wir sowas in der Musikgeschichte Deutschland hinterlassen haben und weiterhin auf der Bühne bringen können.
3: Aber die No Angels sind alles andere als ein One-Hit.
5: Papa, welche Primzahl kommt nach 1000?

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0: Das Wetter.
1: In der Nacht gibt es viele Wolken, Regen soll es aber keinen geben. Örtlich kann ein bisschen Nebel dabei sein. Die Tiefstwerte liegen zwischen 15 und 12 Grad. Am Tag wird es dann wechselhaft mit Wolken und auch Regen, aber bis zu 27 Grad werden es.
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2: Zurzeit liegen uns keine Meldungen vor. Wir wünschen allen unterwegs gute Fahrt.
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1: Hallo, hallo, Johanna Tänzer hier für euch in dieser Nacht. Grüße gehen raus an alle, die jetzt eben wach bleiben müssen. Und wir schaffen das auch zusammen mit einem Song, der uns sowas von wach hält. Das ist Loreen mit Euphoria. Well.

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1: Ich bin Ursula Winkler. Die G7-Staaten wollen mit zusätzlichem Druck auf Russland die Bemühungen um ein Ende des Ukraine-Kriegs intensivieren. In einer Erklärung der Staats- und Regierungschefs vom Gipfeltreffen im französischen Evian heißt es, man werde die Sanktionen verschärfen, auch im Öl- und Gassektor. Neben zusätzlichen Waffen versprechen die G7-Staaten der Ukraine auch weitere Unterstützung, um den kommenden Winter zu bewältigen. Künstliche Intelligenz wird immer wichtiger, nicht nur für die Wirtschaft, sondern auch für die Sicherheit. Bundesinnenminister Dobrindt warnt davor, dass Deutschland bei der KI-Entwicklung den Anschluss verliert und fordert mehr technologische Eigenständigkeit.
2: Wer nicht mitentwickelt, der riskiert zum Opfer zu werden, warnt der Minister. Er will raus aus Abhängigkeiten, aber auch mehr Schutz vor Cyberattacken. Ein Zentrum gegen hybride Bedrohungen hat er gerade in Berlin eröffnet, eine Art Plattform, damit sich die Sicherheitsbehörden hier besser koordinieren können beim Kampf gegen solche Angriffe. Die kommen vor allem aus China und Russland und haben zum Beispiel auch das Ziel, Wahlen zu beeinflussen, die öffentliche Meinung. Claudia Wächter, Nachrichtenredaktion.
1: Wer diesen Sommer in Deutschland in Seen, Flüssen oder im Meer schwimmen geht, kann das aller Voraussicht nach bedenkenlos tun. Ein Bericht der Europäischen Umweltagentur bescheinigt Europas Badegewässern überwiegend eine ausgezeichnete Wasserqualität.
3: Unter den 29 analysierten Ländern landet Deutschland bei der Badewasserqualität auf Platz 7. Das ist nicht schlecht. Österreich belegte sogar Platz 4. Mehr als 2000 deutsche Badeplätze wurden als exzellent bewertet, 26 nur als ausreichend. Insgesamt hat sich die Qualität der Badegewässer der Untersuchung zufolge in den vergangenen Jahrzehnten deutlich verbessert. Dabei sind Flüsse durch die Bank etwas schlechter zum Baden als Seen. Insgesamt wurden 22.000 Badestellen geprüft. Relativ schlecht schnitten dabei Belgien, Ungarn, Polen, Estland und Albanien ab. Dieter Ebeling, Brüssel.
1: Zum Fußball. Mit Frankreich ist am Abend ein weiterer Turnierfavorit in die WM eingestiegen, mit einem 3:1-Sieg gegen den Senegal. Im Anschluss setzte sich Norwegen gegen den Irak mit 4:1 durch und feierte den ersten WM-Sieg seit 28 Jahren.
4: Das Wetter.
5: Die Nacht ist trocken, aber bewölkt bei 12 bis 15 Grad. Am Tag dann sehr warme 27 Grad, aber auch leider dicke Wolken und Schauer sind möglich.
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6: A43 Wuppertal-Recklinghausen zwischen Sprockhövel und Witten-Herberde dichter Verkehr. 8 Minuten Zeitverlust. Wir wünschen allen unterwegs gute Fahrt.
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5: Hallo, hallo. Einen wunderschönen, sehr frühen guten Morgen. Johanna Tänzer ist hier für euch in dieser Nacht. Ich spiele euch gleich hier neue Musik von Gentleman. Jo, der ist zurück. Und vorher aber 3 Hits am Stück. Und wir starten mit diesem Kulthit von Michael Cimbello. Das ist Maniac.

0: Hallo, hoffe euch geht's gut. Leute, Gentleman ist zurück. Jo, nach 4 Jahren kreativer Pause gibt's jetzt neue Musik von dem Kölner Reggae-Star. Die Pause war echt nötig, hat er uns im Interview erzählt, weil irgendwie kam keine neue Musik mehr aus ihm raus. Es war irgendwie ganz schwer für ihn zu ertragen, aber genau als er dann endlich alles losgelassen hat, da ist alles wieder rausgesprudelt aus ihm.
1: Dann kam aber mit dieser Akzeptanz dann irgendwann auch wieder der Wunsch zurück, neue Musik zu machen. Und das hat mich mit so einer großen Dankbarkeit erfüllt. Ne? Und das Album ist mit so einer gewissen spielerischen Leichtigkeit entstanden, ohne Druck und Deadline. Und also ich liebe wirklich jeden dieser 17 Songs und freue mich jetzt tierisch drauf, das Baby in die Welt zu lassen.
0: Ja, und die Songs, die bekommen wir am 28. August auf seinem neuen Album Gratitude. Die erste Single daraus, die gibt es jetzt schon. Und er hat sich dafür jemanden dazu geholt, den ihr auf jeden Fall kennt, nämlich Michael Patrick Kelly. Jo, die zwei sind seit ihrer gemeinsamen Zeit bei Sing Mein Song richtig gut befreundet. Die haben sich dann auf Mallorca im Studio getroffen und da ist dann der Song Wildfire entstanden. Und den hören wir jetzt.
2: Hallo, hier ist Gentleman.
3: And here is Michael Patrick Kelly.
2: Und ihr hört jetzt unseren neuen gemeinsamen Song
3: Wildfire. Viel Spaß.
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0: Das Wetter.
1: In der Nacht zum Mittwoch ist es bewölkt, es bleibt aber meistens trocken. Örtlich kann es ein bisschen Nebel geben. Die Tiefstwerte liegen zwischen 15 und 12 Grad. Am Tag wird es dann mit bis zu 27 Grad ziemlich warm, aber durchwachsen mit Wolken und auch ein paar Regenschauer sind dabei.
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2: Zurzeit liegen uns keine Meldungen vor. Wir wünschen allen unterwegs gute Fahrt.
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1: Hallo zusammen, Johanna Tänzer hier, wünsche euch eine ganz schöne Nacht mit uns und herzlich willkommen im sehr frühen Mittwochmorgen. Gleich für euch die neue von Olivia Dean, vorher aber dieser 2000er-Hit von Vanessa Amorosi. Absolutely Everybody. Viel Spaß damit.

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0: Ob Mark Forster ein Star Trek-Fan war? Ich könnte es mir vorstellen. Gerade war der Captain Picard-Tag. Ja? Jean-Luc Picard ist einer der herausragendsten Captains der Sternflotte des 24. Jahrhunderts. Wenn das für euch alles sehr nerdy klingt, ja, dann fragt doch mal Johannes.
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2: Star Trek-Fans sind alle Nerds? Ja, das ist ja ein ganz böses Vorurteil. Nur weil die am 16. Juni den Captain Picard-Tag feiern, weil das dem Sternzeitdatum 47457.1 entspricht? Das ist doch nicht nerdy. Na, das bedeutet ja nicht, dass alle Star Trek-Fans klingonisch miteinander sprechen, Echsen halten und Quantenphysik studiert haben. Manche studieren auch Mathe. Ich weiß nicht so viel über Star Trek, außer dass sie mit dem Raumschiff rumgeflogen sind, gerne Schlafanzüge getragen haben und dem Spock haben sie gerne mal die Ohren langgezogen. Wusstet ihr eigentlich, dass Klingonisch eine der verbreitetsten erfundenen Sprachen überhaupt ist? Ja, da saßen Linguisten dran. Da gab es eine Grammatik, einen Wortschatz, zum Beispiel Nukdak, och, Putschba, ey, bedeutet so viel wie, wo ist das Badezimmer? Also falls ihr mal bei einem Klingon pieseln müsst oder wacker einmal duschen. Und nicht vergessen, lebt lang und in Frieden. Scotty, du kannst mir jetzt den Kaffee beamen. Den Kaffee beamen! Sag mal, sprich Klingonisch?
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1: Ich bin Ursula Winkler. Die USA und die anderen G7-Staaten wollen mit zusätzlichem Druck auf Russland die Bemühungen um ein Ende des Ukraine-Kriegs intensivieren. In einer Erklärung der Staats- und Regierungschefs vom Gipfeltreffen im französischen Evian heißt es, man werde die Sanktionen verschärfen, auch im Öl- und Gassektor. Außerdem habe man vereinbart, die Lieferung von weitreichenden Waffen und Luftverteidigungskapazitäten auszuweiten. Neben zusätzlichen Waffen versprechen die G7-Staaten der Ukraine auch zusätzliche Unterstützung, um den kommenden Winter zu bewältigen. Kurz vor dem Ende des Tankrabatts zieht die Monopolkommission eine erste Bilanz. Demnach kam die Steuersenkung an den Zapfsäulen größtenteils bei den Autofahrern an. Ein kleiner Teil der Entlastung blieb aber bei dem Mineralölunternehmen hängen.
2: Cent um Cent läppert sich. Bis zu 200 Millionen Euro haben die Mineralölkonzerne eingesackt. Vor allem beim Diesel haben sie danach die Steuersenkungen nicht komplett an die Autofahrer weitergegeben. Doch der Branchenverband wehrt sich, sagt, stimmt absolut nicht. Auffällig ist allerdings, dass der Rabatt je nach Region unterschiedlich weitergegeben wurde. Im Norden, da gab es den höchsten Preisrückgang. Im Süden dagegen, da fiel er geringer aus. Claudia Wächter, Nachrichtenredaktion.
1: Drohen Postbankkunden bald längere Wartezeiten am Schalter? Die Gewerkschaft Verdi hat die Tarifverhandlungen mit der Deutschen Bank für gescheitert erklärt. Heute startet die Gewerkschaft unter der Belegschaft eine Urabstimmung über unbefristete Streiks.
3: Stimmen 75% für unbefristete Streiks, könnte es für Postbankkunden erneut aufwendiger werden, bei Callcentern durchzukommen oder sich in der Filiale beraten zu lassen. Schon in den letzten Wochen hatte es mehrfach Warnstreiks gegeben. Verdi fordert 8% mehr Geld, mindestens aber 300 Euro mehr im Monat. Azubis sollen 200 Euro mehr bekommen. Denn von den Rekordgewinnen der Konzernmutter Deutscher Bank würden die Beschäftigten kaum profitieren, hieß es. Auch pocht Verdi auf Beschäftigungs- und Standortgarantien und ein Recht auf Weiterbildung für die Beschäftigten. Tanja Wagner, Nachrichtenredaktion.
1: Zum Fußball. Mit Frankreich ist am Abend ein weiterer Turnierfavorit in die WM eingestiegen, mit einem 3:1-Sieg gegen den Senegal. Im Anschluss setzte sich Norwegen gegen den Irak mit 4:1 durch und feierte den ersten WM-Sieg seit 28 Jahren.
4: Das Wetter.
5: In der Nacht gibt's viele Wolken, Regen soll es aber keinen geben. Örtlich kann ein bisschen Nebel dabei sein. Die Tiefstwerte liegen zwischen 15 und 12 Grad. Am Tag wird es dann wechselhaft mit Wolken und auch Regen, aber bis zu 27 Grad werden es.
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7: A30 Osnabrück Bad Oeynhausen. Zwischen Bad Oeynhausen Ost und Kreuz Bad Oeynhausen 2 Kilometer Stau. Wir wünschen allen unterwegs gute Fahrt.
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5: Ja, hallo. Guten Morgen zusammen. Johanna Tänzer ist hier. Wünsche euch einen wunderschönen, sehr frühen Mittwochmorgen und spiele euch jetzt die Glockenbach mit Ella Henderson. Das ist

0: Ganz genau, so
1: heißt das. Lippewelle Hamm. Was ist heute wichtig?
0: Was verstehst du nicht?
2: Spanisch.
0: Oh Gott. Ich verstehe dagegen nicht, was heute so angesagt ist. Aber dafür bist du ja da.
2: Ja.
0: Ja. Was geht's denn heute?
3: Ja, auch heute geht's natürlich wieder um Fußball.
0: So.
3: Gleich um 6 Uhr könnt ihr euch den Fußballklassiker Österreich-Jordanien anschauen. Also wer das verpasst, der ist selbst schuld.
0: So nämlich.
3: Aber so ein paar Kuriositäten, wenn man mal zurückblickt auf die ersten Tage bei dieser WM, die gab's ja schon, ne? Spanien, die Niederlande oder Brasilien, diese großen Fußballnationen haben ihr WM-Auftaktspiel nicht gewonnen. Der Motor stottert also hier und da noch so ein bisschen bei einigen Teams, aber wie?
0: So.

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1: Das ist was Schönes. Wobei, jetzt bei uns wird's ja auch von Tag zu Tag wärmer, ne?
2: Ja, so ist es. Also ab heute setzt sich aus Südwesten hoher Luftdruck und zunehmende Wärme durch. Und das ist dann tatsächlich der Beginn einer Hitzewelle, die voraussichtlich bis in die nächste Woche andauert. Am Oberrhein sind morgen laut Prognosis DWD bis zu 36 Grad möglich. Und Boah. Die Nacht zum Freitag, die kann dann auch echt tropisch werden. Jetzt fragst du dich, was bedeutet denn tropisch? Das sage ich dir, das bedeutet, dass es nicht unter 20 Grad abkühlt. Das ist die offizielle Definition. So, gibt's noch Fragen?
1: Nee, aber wird muckelig, ne?
2: Wird muckelig, ja.
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0: Das Wetter.
1: Die Nacht ist trocken, aber bewölkt bei 12 bis 15 Grad. Am Tag dann sehr warme 27 Grad, aber auch leider dicke Wolken und Schauer sind möglich.
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2: A30 Osnabrück-Bad Oeynhausen, zwischen Bad Oeynhausen-Ost und Kreuzbad Oeynhausen 2 Kilometer Stau. Und A57 Köln-Nimwegen, zwischen Krefeld-Zentrum und Mörskapellen 1 Kilometer stockender Verkehr, 8 Minuten Verzögerung. Wir wünschen allen unterwegs gute Fahrt.
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1: Hallo, wunderschönen guten Morgen zusammen. Johanna Tänzer ist hier für euch. Hi!

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0: Tina Turner. We don't need another hero. Hallo, guten Morgen zusammen. Heute ist übrigens der Welttag gegen Wüstenbildung. Davon kriegen wir hier jetzt weniger mit. Natur bei uns läuft irgendwie so, ne, so richtig in Höchstbaum gerade auf. Aber was steckt dahinter? Ist die Welt überhaupt ein einziger Zufall?
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2: Lieber Gott, ich habe deine Existenz ein Leben lang abgestritten und ich werde es auch weiterhin tun. Das ist ein Zitat von Sheldon Cooper, dem nerdigen Wissenschaftler, den kennen wir aus der Fernsehserie The Big Bang Theory. Sozial eher ein bisschen schwierig und er lebt eben für die Wissenschaft und glaubt nicht an Gott. So stellt man sich im Wissenschaftler ja im Grunde vor. Dr. Heino Falke ist da aber ganz anders. Er ist Astrophysiker, Professor an der Uni Nimwegen und weltweit bekannt. Er war zum Beispiel derjenige, der 2019 das erste Foto eines schwarzen Lochs veröffentlicht hat. Und er ist bekennender Christ.
3: Das aus physikalischer Sicht gesehen, so ein paar wenige Naturgesetze ausreichen, um so ein reiches Leben zu erschaffen und möglich zu machen. Das ist für mich ein Wunder und das lässt mich staunen. Für mich ist die Tatsache, dass etwas naturwissenschaftlich funktioniert, ein Zeichen dafür, dass wir einen wunderbaren Schöpfer haben.
2: Das ist die eine Sichtweise. Die andere ist zu sagen, ja gut, es ist eben alles nur Zufall, uns hat niemand erschaffen. Ja, es ist ein großer Zufall, aber wenn es den nicht geben würde, dann könnten wir ja auch nicht stehen und darüber philosophieren.
3: Das sind die beiden Weltsichten, die ich haben kann und die ich naturwissenschaftlich nicht unterscheiden kann. Denn wenn ich innerhalb eines naturwissenschaftlichen Systems bin, kann ich nicht daraus heraus schließen, wie es entstanden ist. Es ist grundsätzlich unmöglich.
2: Es gibt also Fragen, die werden wir niemals beantworten können. Zum Beispiel eben auch, ist es Zufall, dass es uns gibt oder eben nicht. Und um nochmal auf Sheldon Cooper zurückzukommen, auch er musste eingestehen, dass unsere Existenz vielleicht kein Zufall ist. Zitat aus der Spin-off-Serie Young Sheldon. Die Präzision des Universums lässt die logische Schlussfolgerung zu, dass es auch jemand erschaffen hat. Niklas Lünebach von der Katholischen Kirche für Augenblick mal.
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1: Mit Marc Weiß. Schönen guten Morgen. Auf diese gemeinsame Erklärung hatten viele beim G7-Gipfel wahrscheinlich gehofft, aber wohl nicht alle haben damit gerechnet. Es hat aber tatsächlich geklappt. Man hat sich auf schärfere Sanktionen gegen Russland und mehr Waffen für die Ukraine geeinigt. US-Präsident Trump zieht dabei mit. In der Nacht wurde eine entsprechende Erklärung veröffentlicht. Infos hat Danny Hoppe aus dem News-Team.
2: Die neuen Sanktionen richten sich gegen den russischen Öl- und Gassektor. Außerdem hat man sich darauf geeinigt, der Ukraine noch mehr weitreichende Waffen zu liefern. Und in der Erklärung sichern die G7-Staaten Kiew zusätzliche Hilfen zu, um den kommenden Winter zu überstehen. Dass es so gut läuft, hatten nicht alle erwartet. Entsprechend groß ist die Erleichterung. Frankreichs Präsident Macron spricht von einem strategischen Erwachen. Offenbar ist es in Evian gelungen, US-Präsident Trump wieder zu besänftigen und mit ins gemeinsame Boot zu holen. Eine wichtige Rolle dabei spielt die Einigung im Irankrieg kurz vor dem Gipfel. Sie dürfte Trumps Laune deutlich gebessert haben. Und auch in Europa ist man erleichtert darüber. Die Europäer wittern jetzt auch ihre Chance auf Frieden in der Ukraine. Denn während des Irankriegs hatten die USA sich kaum mit der Ukraine beschäftigt. Das soll sich laut Trump jetzt wieder ändern. Er forderte Russland auf, sich auf einen Deal einzulassen und an den Verhandlungstisch zurückzukehren. Ob die Europäer dann aber auch mit am Tisch sitzen dürfen, das ließ Trump offen.
1: Infos von Danny Hoppe aus dem News-Team. Vielen Dank. Und jetzt die weiteren Themen in der Zusammenfassung. Die NATO-Verbündeten Deutschland und Polen wollen ihre militärische Zusammenarbeit weiter ausbauen. Verteidigungsminister Pistorius reist heute nach Warschau, um ein entsprechendes Abkommen zu unterzeichnen. Das Abkommen betont nach Angaben der Bundesregierung vor allem nochmal den gegenseitigen Beistand, den sich Deutschland und Polen leisten wollen. Der NRW-Landtag debattiert heute über die extrem angespannte Lage im Straßen- und Bahnverkehr. Alle drei Oppositionsfraktionen hatten das Thema auf die Tagesordnung gesetzt. SPD und FDP sprechen von einer verkehrspolitischen Bankrotterklärung und einem Kollaps. Sie verlangen Aufklärung darüber, wie das Land aus dem Verkehrschaos wieder herauskommen kann. Miroslav Klose ist nicht mehr alleiniger WM-Rekordtorschütze. Lionel Messi hat vorhin gegen Algerien gleich dreimal getroffen und liegt jetzt mit unserem Ex-Nationalspieler gleich auf. Beide haben bei Weltmeisterschaften jeweils 16 Treffer. Messi spielt allerdings noch ein paar Spiele, bedeutet, dass er nach dieser WM wohl vorne liegt. Auch Kylian Mbappé hat die Chance, Klose beim Turnier noch einzuholen. Der Franzose erzielte beim 3:1 gegen Senegal 2 Treffer und hat jetzt 14 WM-Tore auf dem Konto. Und das waren die Nachrichten mit Marc Weiß.
3: Jetzt das Wetter für Hamm. Es wird so langsam sommerlicher und wärmer. Heute 25 Grad mit Wolken und Sonne in Hamm. Regen ist dabei eher die Ausnahme. Und aktuell sind es 14 Grad, gemessen bei euch in Verries an der Frommstraße. Und morgen steht dann wieder der erste richtige Sommertag bei uns seit langem an. 30 Grad, trocken und den ganzen Tag Sonne.
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3: Jetzt nur bei uns die aktuellen Blitzer. Die stehen immer noch auf der Wittekindstraße bei 50 und der Unnastraße bei 30. Zumindest habt ihr das zuletzt gemeldet. Wenn ihr wisst, die Enforcement-Trailer stehen aber inzwischen woanders, dann sagt gerne Bescheid. Kostenlos unter 0800 15 15 105.
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3: Kind krank und plötzlich steht der ganze Tagesplan auf dem Kopf. Wer bleibt zu Hause? Wer sagt auf der Arbeit Bescheid? Und habe ich eigentlich Anspruch auf Kinderkrankengeld? Was vielleicht viele hier in Hamm für einen bürokratischen Kraftakt halten, ist oft einfacher als gedacht. Hört ihr gleich hier auf der Lippewelle. Schönen guten Morgen am Mittwoch.

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0: Auch morgen um 6.11 Uhr. Es bringt einen als Eltern immer erstmal kurz ins Struggeln. Wenn du eigentlich zur Arbeit musst, aber dann ist das Kind auf einmal krank. Das ist unser Thema heute Morgen hier auf der Lippewelle. Wenn beide berufstätig sind, geht ja erstmal das Umorganisieren los. Ne? Auf der Arbeit anrufen, absagen und dann gegebenenfalls noch das Kinderkrankengeld beantragen. Klingt ja immer nach viel Papierkram, aber so kompliziert ist das gar nicht. Robin Lindemann aus dem Lippewelle-Team, du hast dich durch Sozialgesetzbuch gearbeitet.
1: Stimmt, der erste Schritt ist eigentlich recht simpel. Um Anspruch auf Kinderkrankengeld zu bekommen, muss das Kind erstmal krank sein, logisch. Aber Spaß beiseite, der erste Schritt geht zum Kinderarzt. Der schreibt das Kind und damit auch einen Elternteil krank. Das geht sogar bei vielen Kinderärzten telefonisch. Den Antrag reicht ihr dann bei der Krankenkasse ein, ist also gar nicht so viel Aufwand, machen aber viele auch nicht. Dabei zahlt die Krankenkasse 90% des ausgefallenen Nettogehalts. Es lohnt sich also. Der Anspruch gilt für gesetzlich versicherte Eltern mit Kindern unter 12 Jahren. Pro Elternteil und Kind stehen 15 Arbeitstage pro Jahr zur Verfügung, bei mehreren Kindern bis zu 35. Alleinerziehende bekommen das Doppelte und wichtig, beide Elternteile haben diesen Anspruch jeweils für sich.
0: So, und was ist, wenn ich jetzt zum Beispiel eigentlich im Homeoffice arbeiten könnte? Dann kann man ja aufs Kind nebenbei aufpassen.
1: Ja und nein. Also auch wer theoretisch im Homeoffice arbeiten könnte, darf Kinderkrankengeld beantragen. Voraussetzung ist, dass das kranke Kind beaufsichtigt werden muss und keine weitere Person im Haushalt das übernehmen kann. Auch das bestätigt dann der Arzt per Attest. Und noch etwas, was viele nicht wissen, der Arbeitgeber kann jetzt auch nicht verlangen, dass ihr erst Überstunden oder Zeitguthaben abbaut, bevor ihr Kinderkrankentage nehmt. Das ist rechtlich klar geregelt. Ihr habt den Anspruch und der steht euch auch sofort zu.
0: So sieht's aus. Mehr rund ums Thema Kinderkrankentage und alles, was dazu gehört, hört ihr heute Morgen hier auf der Lippewelle. 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

Wach gewoxt werden mit Rihanna auf der Lipperwelle. Please don't stop the music. Um 6.18 Uhr. Wer aber lieber wach geküsst wird, kein Ding, dafür haben wir auch eine Frau. Das ist Holly Humberstone mit To Love Somebody. Und ich bin Lena Hesse und wünsche euch einen wunderschönen Start in diesen Mittwoch. Moin!

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0: Der Mittwochmorgen auf der Lippewelle. 6.30 Uhr haben wir es. Ich bin Lena Hesse und Rainer Wilkes hat jetzt für euch die Nachrichten. Guten Morgen, Rainer.
1: Schönen guten Morgen.
0: In der Innenstadt in Hamm steht die nächste Großbaustelle an. Das betrifft die Werder Straße und zwar zwischen Rathaus und Liebfrauenkirche. Sie soll umgebaut werden und dabei, Rainer, können die Hammer auch mitreden.
1: Grund für den Umbau sind die maroden Kanäle im Untergrund. Sie stammen von Ende des 19. Jahrhunderts und müssen dringend erneuert werden. Ganz offensichtlich wurde das im August letzten Jahres. Da brach nämlich ein Wasserrohr und plötzlich klaffte ein Riesenloch in der Fahrbahn. Wenn der Lippeverband sowieso die Straße aufreißt, dann will die Stadt dabei die Geh- und Radwege neu anlegen. Es soll mehr Bäume geben, auch die Bushaltestellen werden neu gestaltet. Dabei sollen die Bürger schon im Vorfeld mitreden bei zwei Infomärkten. Der erste Termin ist morgen Nachmittag auf dem Parkplatz des Rewe-Markts an der Alleestraße und dann noch ein weiterer Termin am Freitagvormittag während des Wochenmarkts auf dem Parkplatz der Liebfrauenkirche.
0: Ja, der Knackpunkt für viele Anwohner dürfte da sein, dass durch den Umbau auch Parkplätze wegfallen sollen.
1: Im Moment gibt es auf den 500 Metern knapp 70 Parkplätze am Straßenrand. Etwa die Hälfte soll bleiben. Ansonsten wäre der Ausbau von Geh- und Radwegen auf die mittlerweile vorgeschriebenen Breiten nicht möglich. Auf jeden Fall erwartet Stadtbaurat Andreas Menz beim Thema Parken den größten Gesprächsbedarf.
2: Das muss man eben miteinander diskutieren. Wie soll demnächst die Gestaltung aussehen? Über wie viele Parkplätze reden wir? Wie kann man den Fußgänger ordentlich führen? Wie kann man den Radfahrer führen? Wie haben wir freie Fahrt für den PKW? Also diese unterschiedlichen Punkte sind zu diskutieren.
1: Bis der Umbau startet, vergeht allerdings noch einige Zeit. Die Stadt rechnet mit einem Baustart erst Ende 2027. Vorher muss noch die parallel verlaufende Ludwig-Erhard-Straße fertig umgebaut sein, um den Umleitungsverkehr aufzunehmen. Während des Umbaus wird die Werderstraße dann wohl zur Einbahnstraße, allein um den Weg für Rettungswagen Richtung Krankenhäuser freizuhalten.
0: Die Dortmunder Baumarktkette Hellweg hat Insolvenz angemeldet. Genauer gesagt ein Insolvenzverfahren in Eigenverwaltung. Das hat das Unternehmen jetzt mitgeteilt.
1: Für uns in Hamm bedeutet das erst einmal, der Markt in der Östingstraße bleibt, genau wie alle anderen 68 Standorte und der Online-Shop normal geöffnet. Die bundesweit rund 2.900 Beschäftigten bekommen in den kommenden 3 Monaten Insolvenzgeld von der Arbeitsagentur. In der Zwischenzeit sollen Sanierungsexperten das Unternehmen wieder auf Kurs bringen.
0: Und wir schauen noch auf einen großen Erfolg für Schüler aus Hamm. Das Team Beisen Robo 2 vom Beisenkamp-Gymnasium hat den Regionalentscheid des ZDI-Roboterwettbewerbs in Meschede gewonnen.
1: Die Schüler setzen sich gegen 8 andere Teams aus Südwestfalen durch. Ihre Aufgabe, Roboter so programmieren, dass sie typische Schritte einer Weltraummission nachspielen. Zum Beispiel Satelliten positionieren oder Weltraumschrott einsammeln. Mit dem Sieg haben sich die Hammer für das Groß-NRW-Finale am 11. Juli in Mülheim qualifiziert. Ein zweites Team des Beisenkamp schaffte es in Meschede auf Platz 6.
0: Das waren die Nachrichten mit Rainer Wilkes. 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Er kommt so langsam zurück, der Sommer. Das merken wir einmal an den Temperaturen. Aktuell 14 Grad bei euch in Osttönn an der Ulmstraße. Ist noch nicht ganz so ungewöhnlich, aber 25 Grad werden da heute noch draus, zusammen mit Wolken und Sonne im Wechsel. Regen ist dabei eher die Ausnahme und morgen steht dann ein fetter Sommertag an. Und zwar bleibt es trocken morgen. Es soll den ganzen Tag die Sonne scheinen und wir kommen auf 30 Grad.
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0: Jetzt nur bei uns die aktuellen Blitzer. Unnastraße bei 30 und Wittekindstraße bei 50 habt ihr uns gemeldet. Wenn noch mehr dazugekommen ist, sagt gerne Bescheid. Kostenlos unter 0800 15 15 105.
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0: Kommt gut raus am Mittwochmorgen.

0: Hier ist die Lippewelle mit einem aktuellen Blitzer für euch. Da ist jemand in der Hotline. Schönen guten Morgen.
1: Ja, guten Morgen, der Olli hier. Die Rennleitung hat auf der Sinnemer Straße von Werre Richtung Bram das Dreibein aufgebaut. Erlaubt sind Tempo 50. Einen schönen Tag euch.
0: Danke dir auch, Olli. Also es wird geblitzt auf der Svennemar Straße bei Tempo 50. Danke fürs Bescheid geben.

0: 20 vor 7 auf der Lippewelle. 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

0: Die 80er auf der Lippewelle, Culture Club mit Karma Chameleon. Schönen guten Morgen am Mittwoch um 6.46 Uhr. Der Sommer, hat man den Eindruck, nimmt Anlauf. Gestern Nachmittag war es schon wärmer als angesagt bei uns in Hamm. Und in den nächsten Tagen wird es richtig heiß. Rainer Wilkes aus dem Lippewelle-Morgenteam.
1: Ja, das war ganz komisch gestern, ne? Also irgendwie nachmittags rausgegangen in den Garten. Da war schon so diese schwüle Wand.
0: Ja, total. Ich hatte schwarze Klamotten beim Rasenmähen an, kann ich nicht empfehlen. Also es hat so gebrannt irgendwie, ich weiß auch nicht.
1: Also denkt dran, vielleicht lieber die kurze Hose anziehen beim Rasenmähen, vor allen Dingen in den nächsten Tagen. Heute ist es ja noch halbwegs harmlos, 25 Grad, kriegen wir da Wolken und Sonne im Wechsel, Regen eher die Ausnahme. Aktuell sind es 16 Grad bei euch am Kissinger Weg im Westen. Morgen steht dann der erste richtige Sommertag seit langem an. Wir kriegen die 30 Grad, es ist trocken und den ganzen Tag scheint die Sonne. Das ist aber noch gar nichts gegen Freitag, das wird wahrscheinlich Stand jetzt der heißeste Tag der Woche mit Werten um die 33 Grad, dazu viel Sonnenschein, aber es wird auch zunehmend schwül, abends gibt es eventuell Gewitter.
0: Aber das Schöne ist, da muss ich ja nicht mehr Rasen mähen, weil ich habe es ja heute schon gemacht. Ich habe gestern ja schon gemacht. Euch einen guten Start in den Mittwoch. Mein Name ist Lena Hesse, 6.47 Uhr haben wir es. Moin!

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1: Mit Marc Weiß. Schönen guten Morgen. Kanzler Merz sprach von einem Tag der Hoffnung, Frankreichs Präsident Macron von einem strategischen Erwachen. Es läuft aus Sicht der Europäer bisher gut auf dem G7-Gipfel im französischen Evian. In der Nacht hat man eine gemeinsame Erklärung veröffentlicht. Darin werden neue Sanktionen gegen Russland und weitere Waffenlieferungen an die Ukraine angekündigt. Danny Hopper aus dem News-Team, die Europäer wittern eine Chance auf Frieden in der Ukraine.
2: Ja, und das liegt vor allem an zwei Punkten. Zum einen ist die Ukraine inzwischen in einer stärkeren Position, konnte zuletzt einige Gebiete zurückerobern und mit seinen Drohnenangriffen in Russland immer wieder Nadelstiche setzen. Zum anderen ist da die Einigung im Iran-Krieg. US-Präsident Trump hat ja in Evian eingeräumt, dass man sich dadurch die letzten Monate nicht groß mit der Ukraine beschäftigt hat. Das soll sich jetzt, nach seinen Worten, wieder ändern. Ein erster Schritt sind die neuen Sanktionen, die die USA mittragen. Trump hat Russland außerdem dazu aufgefordert, wieder an den Verhandlungstisch zurückzukommen. Bisher läuft es also ganz harmonisch ab in Evian. Heute soll dann nochmal über die Erholung der Weltwirtschaft gesprochen werden. Auch da spielt die Einigung im Iran-Krieg eine wichtige Rolle, denn davon erhofft man sich vor allem ein Ende der Energiepreiskrise. Ein weiteres Thema ist noch der Umgang mit künstlicher Intelligenz. Und danach will Frankreichs Präsident Macron als Gipfelgastgeber Trump noch auf Schloss Versailles empfangen. Und das war's dann. Schon jetzt kann man aber festhalten, der Gipfel hat die transatlantischen Verbündeten wieder enger zusammengeschweißt. Das ist natürlich extrem wichtig, auch schon mit Blick auf den NATO-Gipfel in 4 Wochen in Ankara.
1: Infos von Danny Hopper aus dem News-Team. Vielen Dank und jetzt die weiteren Themen in der Zusammenfassung. Der NRW-Landtag debattiert heute über die extrem angespannte Lage im Straßen- und Bahnverkehr. SPD und FDP sprechen von einer Bankrotterklärung und einem Kollaps. Sie wollen von der Landesregierung wissen, mit welchem Konzept das Land aus dem Verkehrschaos herauskommen soll. Jugendliche in der EU sehen die Auswirkungen von Social Media auf ihre eigene mentale Gesundheit deutlich positiver als ihre Eltern. Das geht aus einer Umfrage für die EU-Kommission hervor. Knapp die Hälfte der befragten 13- bis 18-Jährigen vermuten sogar einen positiven Effekt durch Social Media. Von den Eltern glauben das nur 20%. Argentinien und Frankreich sind mit Auftaktsiegen ins WM-Turnier gestartet. Die Argentinier besiegten im ersten Spiel Algerien 3:0. Alle 3 Tore erzielte Superstar Lionel Messi, der jetzt 16 Treffer bei allen Weltmeisterschaften auf dem Konto hat. Und damit liegt er gleich auf mit unserem Ex-Stürmer Miroslav Klose. Außerdem besiegten die Franzosen den Senegal 3:1. 2 Treffer steuerte Kylian Mbappé bei. Und das waren die Nachrichten mit Marc Weiß.
3: Jetzt das Wetter für Hamm. Sonne und Wolken wechseln sich heute nochmal ab bei uns, während es wärmer wird. Aktuell noch 15 Grad bei euch in Wischerhöfen an der Wielandstraße und auf 25 kommen wir heute noch. Und morgen wird es noch heißer mit 30 Grad in der Spitze. Den ganzen Tag morgen Sonne und den ganzen Tag morgen trocken bei uns in Hamm.
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3: Jetzt nur bei uns die aktuellen Blitzer. 3 habt ihr gemeldet. Einmal Ost-Wennemer Straße bei 50, Wittekindstraße bei 50 und Unnaer Straße bei 30. Außerdem A1 Münster Richtung Dortmund zwischen Kamener Kreuz und Kreuz Dortmund-Unnaer. Im Moment 4 Kilometer stockend, sind 6 Minuten obendrauf laut ADAC. Staus und Blitzer könnt ihr uns immer kostenlos durchgeben unter 0800 15 15 105.
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3: Und Musik von Milo, das ist AO Technology. Schönen guten Morgen am Mittwoch.
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0: Flipperwelle am Mittwochmorgen um 6:50. Da reden wir seit Jahren über Gleichstellung in der Erziehung. Neue Vätermodelle, geteilte Elternschaft. Und dann kommt die AOK mit ihrer Jahresauswertung und zeigt, Kinderkrankentage sind zu 73% Frauensache. Und das sind jetzt keine Zahlen von 1985, sondern 2025. Es sind also meistens die Frauen, die zu Hause bleiben und aufpassen. Robin Linnemann aus dem Lippe-Welle-Team, du hast dir die Auswertung genauer angeguckt.
1: Ja, viele Mütter sagen ja,
2: ich fühle mich irgendwie dafür verantwortlich und ich bin aber auch gerne zu Hause bei den Kindern.
1: Und die Männer, trauen die sich das nicht zu, auf die Kids aufzupassen? Da ist die Argumentation dann häufig.
3: Klar traut man sich das zu, aber der Hauptjob, ne? Der muss halt das Geld nach Hause bringen.
1: Ja, und dahinter steckt natürlich noch viel mehr. Wer regelmäßig für die Kinderbetreuung ausfällt, wird im Job als weniger verlässlich wahrgenommen, sagt die AOK. Das beeinflusst Beförderungen, Gehaltsverhandlungen, langfristig sogar den Rentenanspruch. Und besonders bitter daran ist ja, je mehr Frauen in diese Rolle gedrängt werden, desto größer wird der Lohnunterschied zu Männern und desto mehr bestätigt sich dann auch bei der nächsten Entscheidung wieder die vermeintliche Logik, dass Mama zu Hause bleibt. Das ist ein Teufelskreis, der sich so selbst am Laufen hält.
0: Ja, dabei könnte man ja meinen, dass es heutzutage ganz anders ist, so Thema Gleichstellung von Männern und Frauen.
1: Ja, spannend finde ich, die Zahlen bleiben seit Jahren gleich. Es ist irgendwie ein Bild, das sich seit Jahrzehnten eingebrannt hat. Wenn Frauen strukturell weniger verdienen, wird die finanzielle Logik immer gegen sie arbeiten. Väter, die Kinderkrankentage nehmen müssen, einfach das Gefühl haben, dass es keine Karrierebremse ist. Solange Kinderbetreuung automatisch die Frauensache ist, werden auch die Zahlen Frauensache bleiben. Dabei haben beide Elternteile per Gesetz einen Anspruch auf 15 bezahlte Kinderkrankentage im Jahr. Immerhin noch 90% des Gehalts werden dann von der Krankenkasse bezahlt. Am Ende haben also die Eltern die Wahl, wer aufs kranke Kind aufpasst. Theoretisch ginge das auch bei jedem Job.
0: 73% aller Kinderkrankentage in Deutschland werden von Frauen genommen, nur 27% von Männern. Das hat eine Auswertung der AOK ergeben. Wir wollten wissen, wie es bei euch hier in Hamm aussieht. Ist die Betreuung bei euch zu Hause, wenn das Kind krank ist, auch eher, sagen wir es mal, Frauensache? Wechselt ihr euch ab? Hört ihr noch heute Morgen hier auf der Lippewelle. Wobei, ich finde, das spielt auch immer eine Rolle. Also klar, wir haben eben gehört, ja, Hauptjob irgendwie, man verdient mehr, muss dann auch dementsprechend das Geld nach Hause bringen. Ich habe es aber auch schon oft erlebt, dass man das gar nicht frei entscheiden kann, weil die Kinder dann vielleicht dann in dem Moment eine engere Bindung zur Mama haben, weil die von Anfang an irgendwie zu Hause war oder gestillt hat. Sehr, sehr schwieriges Thema und diskutiert gerne mit uns mit und schickt uns eure Meinung per WhatsApp 0381 105 105.

0: Millionen Bundestrainer leben aktuell bei uns in Deutschland. Hier ist die Lippewelle um 7.16 Uhr. Das ist eine Feststellung, die, glaube ich, viele hier in Hamm spätestens am letzten Sonntag gemacht haben. Dafür muss aber gar nicht mehr Fußball-WM sein. Dafür reicht meist auch schon das Mini-Kicker-Turnier der Kinder aus, findet Jans Herbst.
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0: Mittwochmorgen auf der Lippewelle. 7.30 Uhr haben wir es. Ich bin Lena Hesse und Rainer Wilkes hat jetzt die Nachrichten für euch. Guten Morgen, Rainer.
1: Schönen guten Morgen.
0: In Hamm steht eine neue Großbaustelle an. Laut Stadt wird die Werler Straße zwischen dem Rathaus und der Liebfrauenkirche ab Ende des Jahres 2027 komplett umgebaut.
1: Der Grund sind marode Abwasserkanäle aus dem 19. Jahrhundert. Wenn die Straße ohnehin aufgerissen wird, sollen direkt die Geh- und Radwege breiter gemacht und neue Bäume gepflanzt werden. Die Stadt Hamm lädt die Anwohner ein, bei den Plänen mitzureden. Erste Infotermine gibt es diesen Donnerstag Nachmittag am Rewe an der Alleestraße und am Freitag auf dem Wochenmarkt an der Liebfrauenkirche, Stadtbaurat Andreas Menz.
2: Da wir da eine hohe Nutzungskonkurrenz in diesem Straßenabschnitt haben, wollen wir eben jetzt im Vorfeld über einen Infomarkt mit den Bürgerinnen und Bürgern in die Diskussion kommen, wie man es gestalten kann, was man tun kann, um die Maßnahme so verträglich wie möglich hinzubekommen.
0: Größter Knackpunkt dabei für die Anwohner dürften dann die Parkmöglichkeiten sein.
1: Durch den Umbau fallen etwa die Hälfte der knapp 70 Parkplätze am Straßenrand weg. Viel Alternativen zum Parken gibt es nicht, außer abends und nachts am Rathaus und auch an der Liebfrauenkirche. Allerdings gibt es wohl auch noch einige Parkplätze in Hinterhöfen. Und es soll auch Anwohner geben, die ihre Garagen vermieten und ihr eigenes Auto an den Straßenrand stellen. Die Bauarbeiten an der Werler Straße starten auf jeden Fall nicht vor Ende 2027. Erst muss die Ludwig-Erhard-Straße fertig umgebaut sein, weil sie dann als Umleitung dient.
0: Ein weiteres Thema heute Morgen. Die Dortmunder Baumarktkette Hellweg hat Insolvenz angemeldet. Das Verfahren läuft in sogenannter Eigenverwaltung und das betrifft auch den Hellweg-Markt bei uns in Hamm.
1: Für die Kunden ändert sich erstmal nichts. Alle Filialen und auch der Online-Shop bleiben weiter geöffnet. Das gilt auch für den Markt hier bei uns in Hamm an der Östingstraße. Die bundesweit rund 2900 Mitarbeiter bekommen für die nächsten 3 Monate Insolvenzgeld von der Arbeitsagentur. In der Zwischenzeit sollen Sanierungsexperten das Unternehmen neu aufstellen.
0: Wie soll das digitale Hamm der Zukunft aussehen? Die Stadt entwickelt aktuell ihre neue Smart City Strategie für die Jahre ab 2027 und Rainer, dabei können wir auch mitreden.
1: Noch bis zum 10. Juli läuft eine Online-Umfrage, in der ihr eure Ideen für digitale Angebote eintragen könnt. Wer die Technik von morgen schon live ausprobieren möchte, der hat heute Vormittag nochmal die Gelegenheit dazu. Von 8.30 Uhr bis 10.30 Uhr steht der sogenannte Lab-on-Tour-Truck auf dem Marktplatz an der Pauluskirche. Dort könnt ihr euch unter anderem einen Fahrsimulator und einen Lichttunnel anschauen.
0: Mehr dazu und mehr Nachrichten aus Hamm, die findet ihr auf lippewelle.de und in unserer Lippewelle-App. Jetzt das Wetter für Hamm. Noch ist es bewölkt, aber da kommt heute noch Sonne zu und es wird warm mit 25 Grad. Im Moment sind es 17, gemessen im Hammer Osten am Kurpark. Und morgen sind es dann schon satte 30 Grad. Wieder mit Sonne und Wolken im Wechsel und morgen soll es trocken bleiben.
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0: Jetzt nur bei uns die aktuellen Blitzer. Ost-Wennemar-Straße bei 50, Wittekind-Straße bei 50, Unna-Straße bei 30. Und damit schauen wir auf die Autobahn. A1 Münster Richtung Dortmund, zwischen Kamnerkreuz und Unna 6 Kilometer stockend, 11 Minuten plus. Und A44 Kassel Richtung Dortmund, zwischen Kreuzwehl und Unna-Ost 1 Kilometer stockend, sind es nur 2 Minuten obendrauf. Staus und Blitzer könnt ihr uns immer kostenlos melden unter 0800 15 15 105. Gute Fahrt euch!
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0: Und Musik von Shania Twain, das ist Catching auf der Lippewelle. Euch einen guten Start in den Tag.

0: Die Lippewelle hier um 7.41 Uhr am Mittwochmorgen.
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0: An einem gemütlichen Sommerabend mit den besten Freunden entspannten Bierchen trinken. Das wollen wir euch mit unserer Veltins-Freundschaftsaktion schenken. Dafür musstet ihr uns nur erzählen, was genau eure Freundschaft so besonders macht. Und das haben auch Bianca und Jennifer getan.
2: Also unsere Eltern kennen sich schon seit fast 30 Jahren und waren halt immer befreundet. Und wir als Kinder halt so sporadisch. Und dann hat man sich jahrelang gar nicht gesehen. Ja, und dann sind unsere Kinder zum Fußball gekommen. Mein Junge spielt beim Fußball und ihr Sohn kann dann auch. Ja, und dann haben sich die Jungs angefreundet. Und dann war im Sommer spontan, wir holen euch ab von meiner Freundin. Ja, und dann ist mein Mann mitgekommen und ihr Mann war da. Die haben sich gar nicht gekannt und haben sich sofort auf Anhieb verstanden.
0: Ja, guck mal. Und Jennifer weiß auch ganz genau, was sie an ihrer Freundin Bianca hat.
3: Also ich muss sagen, es gibt auch mal, wo wir dann keinen Kontakt haben. Ne? Also wo wir uns nicht regelmäßig sehen. Aber in Kontakt sind wir immer. Bei Bianca ist mir halt wichtig und das weiß ich auch. Auch wenn wir nicht jeden Tag zusammenhängen. Ich kann mich immer auf sie verlassen und das macht eine Freundschaft einfach aus. Ja, wir halten immer zueinander. Wenn wir Probleme haben, sind wir füreinander da, was eine Freundschaft halt so ausmacht.
0: Und jetzt können die beiden sich aus einem Veltins-Paket bedienen. Mit 5 Kisten frischen Veltins-Gläsern, Tablettöffner, Schockset, alles, was dazu gehört. Das schreit nach dem nächsten langen Abend wahrscheinlich auch zusammen mit ihren Männern, die jetzt auch eine gute Freundschaft pflegen. Habt ihr gehört? Auf der Lippewelle. Herzlichen Glückwunsch!
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1: Mit Nico Hartmann. Lionel Messi hat mal wieder für eine Bestmarke im Weltfußball gesorgt. Der fast 39-jährige Superstar hat im Auftaktspiel der Argentinier gegen Algerien alle 3 Tore erzielt und liegt nun bei insgesamt 16 WM-Treffern. Bei seiner 6. und letzten WM-Teilnahme hat er nun mit Miroslav Klose gleichgezogen. Auch Frankreich hat einen Top-Start hingelegt. Durch 2 Mbappé-Treffer gewann Le Bleu mit 3:1 gegen den Senegal. Außerdem besiegte Norwegen den Irak mit 4:1.
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2: Mit Marc Weiß. Schönen guten Morgen. In Nordrhein-Westfalen geht verkehrstechnisch an vielen Stellen nichts mehr. Es gibt etliche Baustellen, kaputte und gesperrte Brücken, endlose Staus, dazu Probleme bei der Bahn. Für viele ist der Zug deshalb auch keine Alternative. SPD und FDP wollen von der Landesregierung wissen, wie NRW aus diesem Verkehrschaos herauskommen kann. Genau darüber diskutiert der Landtag heute. Frage an José Nasciandi im Landtagsstudio. Wo ist es denn aktuell besonders schwierig?
3: Ja, im Moment sind viele wichtige Verkehrsverbindungen gleichzeitig entweder stark eingeschränkt oder gesperrt. Im Rheinland sorgt die überraschende Sperrung der Bonner Nordbrücke für Probleme, auch für zusätzliche Belastungen auf den Ausweichstrecken. Im Ruhrgebiet steht die A40 wegen einer 10-tägigen Vollsperrung im Fokus und dazu kommt die Sperrung der Eiffeltorbrücke auf der A4 für schwere Lastwagen. Auch auf der Schiene gibt es Probleme. Zwischen Köln und Bonn fallen viele Regionalzugverbindungen aus. Teile der Opposition im Landtag sprechen deshalb von einer Verkehrskrise in NRW und sie verlangen Aufklärung darüber, wie die Landesregierung die Auswirkungen für Pendler, auch für Berufskraftfahrer und die Wirtschaft begrenzen will. In der Aktuellen Stunde soll deshalb nicht nur über langfristige Auswege diskutiert werden, sondern auch darüber, welche kurzfristigen Entlastungen möglich sind.
2: Infos von José Nasciandi im Landtagsstudio. Vielen Dank. Jetzt weitere Themen in der Zusammenfassung. Die G7-Staaten wollen die Sanktionen gegen Russland weiter verschärfen, um Moskau an den Verhandlungstisch mit der Ukraine zu bringen. Das wurde gestern auf dem G7-Gipfel in Frankreich beschlossen. Etwas überraschend zieht US-Präsident Trump dabei mit. Die Gewerkschaft Verdi bereitet unbefristete Streiks bei der Postbank vor. Verdi erklärte die Tarifverhandlungen mit dem zuständigen Arbeitgeber der Deutschen Bank für gescheitert. Heute startet unter der Belegschaft jetzt die Urabstimmung über unbefristete Streiks. Miroslav Klose ist nicht mehr alleiniger WM-Rekordtorschütze. Lionel Messi hat vorhin gegen Algerien 3-mal getroffen und legt mit unserem Ex-Nationalstürmer jetzt gleich auf. Beide haben bei Weltmeisterschaften jetzt jeweils 16 Treffer. Messi spielt allerdings noch ein paar Spiele, bedeutet, dass er nach dieser WM wahrscheinlich vorne liegt. Auch Mbappé hat die Chance, Klose bei diesem Turnier noch einzuholen. Der Franzose erzielte beim 3:1 gegen Senegal 2 Treffer und kommt jetzt auf 14 WM-Tore. Heute beginnt die WM für einen weiteren Superstar, der auch schon ein bisschen länger dabei ist. Cristiano Ronaldo trifft mit Portugal auf die Demokratische Republik Kongo. Danach wird es auch für England und Trainer Thomas Tuchel ernst. Die Briten müssen gegen Kroatien ran. Und das waren die Nachrichten mit Marc Weiß.
4: Jetzt das Wetter für Hamm. Es wird so langsam sommerlicher. Ja, man sieht da jetzt noch nicht so viel von, weil heute auch einige Wolken unterwegs sind. Aber das wird noch. Da kommt heute noch gut Sonne durch. Regen ist eine Ausnahme und warm wird's mit 25 Grad. 17 Grad, da sind wir jetzt. Ungefähr bei euch in Rhinern an der Bergstraße. Da geht's also noch weiter rauf und morgen noch weiter. Morgen kommen wir in der Spitze, nämlich auf Werte um die 30 Grad. Auch wieder mit Sonne und Wolken im Mix und auch morgen soll's trocken sein.
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4: Jetzt nur bei uns die aktuellen Blitzer. Ost-Wennemar-Straße bei 50, Wittekindstraße bei 50 und Unna-Straße bei Tempo 30. Außerdem A1 Münster Richtung Dortmund zwischen Kamener Kreuz und Unna 7 Kilometer stockend 13 Minuten plus. Und A44 Kassel Richtung Dortmund zwischen Unna Ost und Kreuz Dortmund Unna 1 Kilometer stockend. Da sind es nur 2 Minuten. Habt ihr noch mehr gesehen, dann gebt es gerne kostenlos bei uns durch. 0800 15 15 105.
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4: Und mit Musik von Calvin Harris und Clementine Douglas. Das ist Blessings. Schönen guten Morgen.

0: 10 nach 8 am Mittwochmorgen auf der Lippewelle, an dem Genesungswünsche rausgehen an alle kranken Mäuse in Hamm und an die, die auf sie aufpassen müssen. Die Mamas. Also zumindest meistens die Mamas, sagt jetzt eine Auswertung der AOK. Die zeigt, im Jahr 2025 haben bundesweit 73% aller Kinderkrankentage Frauen beantragt. Und das, obwohl sowohl Mama als auch Papa 10 Tage im Jahr sich einen Kinderkrankenschein nehmen könnten. Wie ist das hier in Hamm? Wer passt da auf? Wir haben bei euch Eltern nachgefragt.
1: Papa oder die Schwiegereltern, ja. Ich arbeite in der Schule, ich bin Lehrerin und kann nicht gut fehlen, tatsächlich.
2: Ich arbeite im Homeoffice und dementsprechend kann ich auch sagen, ich mache den Vormittag nicht und dann kommt meine Frau wieder und dann übernimmt die dann halt.
3: Ich arbeite auf der Intensivstation und da kann ich mir nicht spontan morgens frei nehmen. Das ist irgendwie blöd, wenn man da dann nicht nur sich krank meldet, wenn man selber krank ist, sondern auch, wenn die Kinder krank sind. Daher würde das mein Mann eher machen.
0: Guck mal, hier in Hamm klingt das so ein bisschen anders, die Aufteilung bei Sachen Kinderkrankentage. Im Regelfall ist es aber natürlich so, wer die Möglichkeit hat, der kann das Ganze auch übernehmen. Wie ist es bei euch? Schickt uns auch gerne eine WhatsApp an die 0281 105 105. Wie ist es geregelt? Kinderkrankentage. Macht das bei euch eher die Mama oder der Papa zu Hause?

0: Gleich 7:45 am Mittwochmorgen auf der Lippewelle den Sommer genießen, ins Wasser springen und dabei noch Live-Musik. Ich glaube, das wird ein richtig guter Tag.
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die 80er auf der Lippewelle. Alpha Welt sind das mit Forever Young. Wir spielen die Hits im besten Mix. Jetzt für euch Lady Gaga mit Bad Romance. Ich bin Lena Hesse. Schönen guten Morgen um 8.18 Uhr.

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0: Adams und Melanie C. mit When You're Gone auf der Lippewelle. Schönen guten Morgen am Mittwoch, 8.30 Uhr haben wir's. Ich bin Lena Hesse und Rainer Wilkes hat für euch jetzt die Lippewelle Nachrichten. Guten Morgen, Rainer.
1: Schönen guten Morgen.
0: In der Hammer Innenstadt kündigt sich die nächste Großbaustelle an. Die Werler Straße muss zwischen Rathaus und Liebfrauenkirche komplett saniert werden. Baustart, Rainer, soll im Herbst 2027 sein.
1: Der Grund sind uralte Kanäle im Untergrund, die dringend ausgetauscht werden müssen. Das zeigte sich dramatisch im letzten August, als wegen eines Rohrbruchs tagelang ein großes Loch in der Fahrbahn klaffte. Die Stadt will die Sanierungsarbeiten des Lippeverbands jetzt dann direkt nutzen, um auch Gehwege und Radwege, Bushaltestellen und die Bepflanzung neu zu gestalten. Dafür muss allerdings knapp die Hälfte der 70 Parkplätze wegfallen, sagt die Stadt. Das dürfte für viel Gesprächsbedarf sorgen, erwartet Stadtbaurat Andreas Menz.
2: Das muss man eben miteinander diskutieren. Wie soll demnächst die Gestaltung aussehen? Über wie viele Parkplätze reden wir? Wie kann man den Fußgänger ordentlich führen? Wie kann man den Radfahrer führen? Wie haben wir freie Fahrt für den Pkw? Also diese unterschiedlichen Punkte sind zu diskutieren.
1: Die Stadt organisiert dazu zwei Infomärkte. Der erste findet morgen Nachmittag auf dem Rewe-Parkplatz an der Alleestraße statt. Der zweite dann am Freitagvormittag auf dem Wochenmarkt an der Liebfrauenkirche.
0: Ein anderes Thema heute Morgen, die Betreuung kranker Kinder, ist hier in Hamm und auch in ganz Deutschland nach wie vor hauptsächlich Frauensache. Das zeigt jetzt eine aktuelle Auswertung des Wissenschaftlichen Instituts der AOKA.
1: Demnach haben im Jahr 2025 bundesweit 76% aller Kinderkrankentage Frauen beantragt, Männer nur 27%. In Hamm sind es sogar nur rund 24% bei den Männern. Als möglichen Grund nennt die Auswertung das im Schnitt niedrige Gehalt von Frauen. Dabei hat jedes Elternteil bei einem Kind Anspruch auf 15 Kinderkrankentage pro Jahr, ab dem ersten Tag aber mit Lohneinbußen. Das Kinderkrankengeld beträgt regulär 90% des ausgefallenen Nettogehalts. Es ist aber auf gut 135 Euro pro Tag gedeckelt. Im Jahr 2025 zahlte die AOK in Hamm in insgesamt gut 2000 Fällen Kinderkrankengeld.
0: Großer Jubel am Beisenkamp-Gymnasium bei uns in Hamm. Das Schülerteam Beisenrobo 2 hat den Regionalentscheid des ZTI-Roboterwettbewerbs in Meschede gewonnen.
1: Insgesamt waren 9 Mannschaften aus ganz Südwestfalen am Start. Die Aufgabe war es, selbstprogrammierte Roboter auf eine Weltraummission zu schicken. Erinnert mich so ein bisschen an Elon Musk. Sie mussten zum Beispiel eine Rakete startklar machen oder virtuellen Weltraumschrott einsammeln. Mit dem ersten Platz haben sich die Hammer Schülerinnen und Schüler jetzt für das große NRW-Finale qualifiziert. Das ist am 11. Juli in Mülheim an der Ruhr.
0: 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Aktuell messen wir 17 Grad bei euch in Hering an der Industriestraße und auf 25 Grad können wir noch kommen. Und morgen gibt es dann die volle Ladung Sonne in Hamm bei 30 Grad.
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0: Jetzt nehmen wir uns die aktuellen Blitzer. Ost-Wennemar-Straße bei 50, Wittekindstraße bei 50 und Unnaer-Straße bei Tempo 30. Dann A1 Dortmund Richtung Münster zwischen Hamburg-Hamm und Hamburg-Umwerne. 3 Kilometer Stau, 13 Minuten Zeitverlust. Und A1 Münster Richtung Köln zwischen Kamener Kreuz und Schwerte. 7 Kilometer stockend, 8 Minuten Zeitverlust. Staus und Blitzer, wenn ihr was davon seht, sagt uns gerne kostenlos Bescheid. 0800 15 15 105.
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0: Einen schönen guten Morgen zusammen.

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0: Hier ist die Lippewelle um 20 vor 9 an eurem Mittwochmorgen.
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0: Ihr habt's gehört, wenn Deutschland bei der Fußball-Weltmeisterschaft spielt, machen wir das Warm-up im Deutschen Fußballmuseum in Dortmund samt Kicker-Duell, bei dem ihr mit Altours einen tollen Sommerurlaub gewinnen könnt. Und wenn wir jetzt eins gesehen haben nach diesem Sonntag, ist, dass dieses Lied hier ganz besonders oft gespielt wird.

0: Peter Schillings Major Tom. Auch bei dieser WM ist der Song wieder die offizielle Torhymne der DFB-Nationalmannschaft. Und es ging direkt gut los am Sonntag. Ganze 7 Mal waren die Fans im Stadion völlig losgelöst. Was das für Peter Schilling bedeutet, das hat er uns vorher schon einmal kurz erzählt.
1: Es ist natürlich schon toll, wenn ein Tor fällt der deutschen Nationalmannschaft und man weiß, jetzt kommt gleich die Torhymne Major Tom. Und ich gebe zu, daran kann und werde ich mich nie gewöhnen. Das bewegt mich jedes Mal immer wieder und das ist schon ein ganz, ganz toller Vorgang.
0: Und ich spiele jetzt schon mal kleines Orakel. Ich bin mir sicher, auch am Samstag werden wir Peter Schilling wieder zu hören bekommen. Ob das jetzt an den Toren liegt, weiß ich nicht. Aber er wird zu Gast sein in unserer Warm-up-Sendung im Deutschen Fußballmuseum. Dann werden wir auch noch mal ausführlicher mit ihm über Major Tom sprechen. Also schaltet ein am Samstag vor dem nächsten WM-Spiel der deutschen Nationalmannschaft. Wir senden von 10 bis 14 Uhr live aus Dortmund, aus dem Deutschen Fußballmuseum. Freut euch auf Peter Schilling und weitere Gäste übrigens auch wie Koch Nelson Müller und Ex-Fußballprofi Kevin Großkreuz. Und weil wir es nicht oft genug hören können in diesen Tagen, jetzt auch im besten Mix.

Wir spielen hier zum besten Mix. Jetzt für euch Musik von Corby Calais. Das ist Bubbly und ich bin Lena Hesse. Einen schönen guten Morgen zusammen am Mittwoch. 8:46 Uhr haben wir es gleich.

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2: Mit Marc Weiß. Schönen guten Morgen. Ein Thema, das viele von uns jeden Tag extrem nervt, wird heute vom Landtag aufgegriffen. Das Verkehrschaos in Nordrhein-Westfalen. Es gibt etliche Baustellen, kaputte und gesperrte Brücken, endlose Staus, dazu Probleme bei der Bahn. Für viele ist der Zug deshalb auch keine Alternative. Die Opposition spricht von einer verkehrspolitischen Bankrotterklärung und einem Infrastrukturkollaps. SPD und FDP wollen von der Landesregierung deshalb wissen, wie NRW aus diesem Verkehrschaos herausgeführt werden soll. Ein Problem dabei, es gibt so viele Baustellen und Sperrungen gleichzeitig, dass auch die Umleitungsstrecken in der Regel komplett dicht sind. Deshalb soll in der Aktuellen Stunde im Landtag gleich auch über kurzfristige Maßnahmen gesprochen werden, wie man die Situation zumindest vorübergehend etwas entspannen könnte. So, gleich ein schöneres Thema, nämlich die Fußball-WM. Vorher die weiteren Themen in der Zusammenfassung. Die EU will die Vorschriften für Gentechnik bei Lebensmitteln lockern. Demnächst soll es 2 Stufen für gentechnisch veränderte Lebensmittel geben. Bei nur begrenzten Eingriffen sollen diese Lebensmittel im Supermarkt nicht mehr gekennzeichnet werden. Die G7-Staaten wollen die Sanktionen gegen Russland weiter verschärfen, um Moskau an den Verhandlungstisch mit der Ukraine zu bringen. Das wurde gestern auf dem G7-Gipfel in Frankreich beschlossen. Etwas überraschend zieht US-Präsident Trump dabei mit. Miroslav Klose ist nicht mehr alleiniger WM-Rekordtorschütze, damit müssen wir leben. Lionel Messi hat am frühen Morgen unserer Zeit gegen Algerien gleich 3-mal getroffen und liegt jetzt mit unserem Ex-Nationalspieler gleich auf. Beide haben bei Weltmeisterschaften jeweils 16 Treffer. Frage an Nico Hartmann im WM-Studio, warum kann Messi immer noch so glänzen? Der Mann ist 38, da sind Fußballprofis in der Regel zumindest aus dem ganz großen Geschäft raus.
3: Weil er schlicht und ergreifend ein Phänomen ist. Er hat zwar nicht mehr die Schnelligkeit früherer Tage wie einst in Barcelona, aber seit 2023 kann er in Miami die Karriere ausklingen lassen und sich aufgrund der weniger intensiven Major League Soccer schonen für die großen Highlights. Er lebt gesund, ist von schweren Verletzungen verschont geblieben und kann eben mit seiner Genialität Spiele entscheiden, weil er die Schusstechnik hat und er hat den Instinkt. Dazu arbeitet das Team für ihn. Argentinien ist so auf jeden Fall mit Messi, der vor 20 Jahren in Deutschland erstmals bei einer WM auflief, wieder ein heißer Titelkandidat. Überhaupt, es war die Nacht der Stars. Kylian Mbappé traf 2-mal für Frankreich beim 3:1 gegen den Senegal. Erling Haalands Doppelpack verhalf Norwegen zum 4:1 gegen den Irak. Den Kontrast lieferten dann die Österreicher. Kein Superstar, viel Teamwork und eine gute Schlussphase, mit der sie am frühen Morgen Jordanien mit 3:1 besiegten.
2: Nico Hartmann mit Infos aus dem WM-Studio. Vielen Dank. Und das waren die Nachrichten mit Marc Weiß.
4: Jetzt das Wetter für Hamm. Lasst euch von den Wolken nicht täuschen. Heute kommt noch die Sonne raus und es wird warm mit 25 Grad. Aktuell messen wir schon 18 Grad, zum Beispiel bei euch in Höfel an der Finkenstraße. Und morgen steht dann wieder der erste richtige Sommertag seit langem an. 30 Grad, trocken und den ganzen Tag Sonnenschein hier bei uns in Hamm.
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4: 3 Blitze habt ihr uns gemeldet, einmal von der Ost-Wennemer Straße bei 30, Wittekindstraße bei 50 und Unnaer Straße bei 30. Damit schauen wir auf die Staus, auf die A1 Dortmund Richtung Münster, zwischen Kamener Kreuz und Hamburg um Wenne 9 Kilometer Stau, da müsst ihr mindestens 27 Minuten obendrauf planen. Und A1 Münster Richtung Dortmund, zwischen Kamen Zentrum und Kreuz Dortmund Unnaer 3 Kilometer stockend, da sind es nur 4 Minuten plus. Staus und Blitzer meldet ihr uns kostenlos unter 0800 15 15 105.
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4: Schönen guten Morgen zusammen.

0: Lippewelle hier um 10 nach 9 am Mittwochmorgen. Also irgendwas hat sich geändert. Ich weiß auch nicht. Früher habe ich am liebsten zu der Musik hier gefeiert. Heute feiere ich hierzu. Jawohl, in your face. Und da bin ich scheinbar nicht die Einzige in Hamm. Techno wird immer beliebter und deswegen können wir auch stolz sein, dass nächste Woche auch das erste Techno-Festival bei uns in Hamm steigt. Das 590-Festival am 27. Juni auf Radbot. Was geboten wird, hat uns Mitorganisator Tim Kessel, aka DJ Tok, erzählt.
1: Für jede Alterssparte ist was dabei. Wir stehen für Techno, Bounce, Trance, das sind unsere Musikrichtungen, die wir abdecken. Wir haben 3 Bühnen mit über 20 DJs. Verschiedene Angebote, sei es was Essen angeht, Trinken, wir haben Tätowierer vor Ort, wir haben Merchandising vor Ort, alles Mögliche, was das Feierherz begehrt und versuchen, das nach Hamm zu bringen.
0: Und die Bühnen sollen übrigens auch nach Hammerplätzen oder Wahrzeichen gestaltet werden und das erklärt dann auch den Namen 590 Festival.
1: Also mit dem 590 haben wir natürlich den Namen so gewählt, dass wir quasi unsere Postleitzahl in Hamm damit voransprechen. Und versuchen auch tatsächlich 3 Themengebiete der Stadt und mit geschichtlichem Hintergrund auf diese paar Quadratmeter unterzubringen.
0: Nächste Woche am 27. Juni steigt das erste große Techno-Festival Hamms, das 590-Festival im Kulturrevier Radbot von 15 bis 5 Uhr morgens. Tickets gibt's über die Instagram-Seite vom 590-Festival oder bei der Sparda-Car-Bank in Bockumhövel, denn die sponsert das Event. Und da kann ich nur sagen, vielen lieben Dank dafür. Ich freue mich nämlich mega, habe mein Ticket schon gekauft und finde, wenn jemand in Hamm was Neues auf die Beine stellt, dann muss man das auch unterstützen.
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0: Ich glaube, viele von uns in Hamm haben es letzten Sonntag beim Fußballspiel der Deutschen bei der Fußballweltmeisterschaft wieder festgestellt. Aktuell leben über 80 Millionen Bundestrainer bei uns in Deutschland, die es alle besser können als der eine, der es wirklich machen muss. Und ja, ich finde, da kann man auch so ehrlich sein und sagen, darunter sind einige Papas, die ja vielleicht hier mal am Fußballspielfeldrand in Hamm auch mal den Trainer raushängen lassen. Oder sogar schon auf dem Spielplatz. Sie haben selbst aufgefallen.
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2: Fußballpapas kennen wir alle. Mann, Leon, jetzt geht drauf da! Noch häufiger sieht man aber den sogenannten Spielplatzcoach. Das ist der Papa, der sein Kind durchs Klettergerüst coacht. Okay, Sophie, linker Fuß aufs grüne Seil. Nein, Vorsicht, stopp, jetzt kurz festhalten. Ja, der Papa sichert dich. Andere Kinder waren in der Zeit schon oben, wieder unten und sind schon wieder zu Hause. Es gibt aber auch Väter, die kommentieren von der Spielplatzbank aus jede Bewegung des Kindes wie bei der WM.
3: Ja, stark, jetzt Körperspannung halten. Ja, schau mal, da kommt sie oben an der Rutsche an.
2: Und dann gibt es immer noch die ganz Entspannten. Das Kind hängt kopfüber in 10 Metern Höhe im Klettergerüst.
3: Naja, Finja, wenn du hochgekommen bist, kommst du auch wieder runter. Irgendwie. Sieh mal zu.
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0: Morgen auf der Lippewelle. 9:30 haben wir es. Ich bin Lena Hesse und bei mir ist jetzt Rainer Wilkes mit den Nachrichten für euch. Guten Morgen, Rainer.
1: Schönen guten Morgen.
0: In Hamm steht eine neue Großbaustelle an. Die Wellerstraße zwischen dem Rathaus und der Liebfrauenkirche wird ab Ende des Jahres 2027 komplett umgebaut.
1: Der Grund sind marode Abwasserkanäle aus dem 19. Jahrhundert. Wenn die Straße dann ohnehin aufgerissen wird, sollen direkt die Geh- und Radwege breiter und neue Bäume gepflanzt werden. Größter Knackpunkt für die Anwohner dürften die Parkmöglichkeiten werden. Durch den Umbau will die Stadt etwa die Hälfte der knapp 70 Parkplätze am Straßenrand wegfallen lassen. Die Bauarbeiten starten aber nicht vor Ende 2027. Erst muss die Ludwig-Erhard-Straße komplett umgebaut sein, weil sie dann als Umleitung dient. Die Stadt Hamm lädt die Einwohner jetzt schon ein, bei den Plänen mitzureden. Die Stadtplaner stehen morgen am Rewe an der Alleestraße und am Freitag auf dem Wochenmarkt an der Liebfrauenkirche. Stadtbaurat Andreas Menz freut sich auf eine rege Beteiligung.
2: Da wir da eine hohe Nutzungskonkurrenz in diesem Straßenabschnitt haben, wollen wir eben jetzt im Vorfeld über einen Infomarkt mit den Bürgerinnen und Bürgern in die Diskussion kommen, wie man es gestalten kann, was man tun kann, um die Maßnahme so verträglich wie möglich hinzubekommen.
0: Wir schauen auf ein weiteres Thema heute Morgen. Die Betreuung kranker Kinder ist nach wie vor hauptsächlich Frauensache. Das zeigt eine aktuelle Auswertung des Wissenschaftlichen Instituts der AOK.
1: Demnach haben im Jahr 2025 in Hamm mehr als 3/4 aller Kinderkrankentage Frauen beantragt, Männer nur zu 24%. Das liegt hier sogar noch etwas unter dem bundesweiten Anteil. Als möglichen Grund nennt die Auswertung das im Schnitt niedrige Gehalt von Frauen. Es kommt aber auch auf die beruflichen Umstände an.
3: Ich arbeite in der Schule, ich bin Lehrerin und kann nicht gut fehlen.
4: Ich arbeite im Homeoffice und dementsprechend kann ich auch sagen, ich mache den Vormittag nicht.
5: Ich arbeite auf der Intensivstation und da kann ich mir nicht spontan morgens frei nehmen.
1: Dabei hat jedes Elternteil bei einem Kind Anspruch auf 15 Kinderkrankentage pro Jahr, ab dem ersten Tag aber mit Lohneinbußen. Das Kinderkrankengeld beträgt regulär 90% des ausgefallenen Nettogehalts, ist aber auf gut 135 Euro pro Tag gedeckelt. Im Jahr 2025 zahlte die AOK in Hamm in insgesamt knapp 2100 Fällen Kinderkrankengeld.
0: Wie soll das digitale Hamm der Zukunft aussehen? Die Stadtverwaltung arbeitet aktuell an einer neuen Smart City Strategie für die Jahre ab 2027.
1: Und laut Stadt können die Hammer dabei mitreden. Noch bis zum 10. Juli läuft eine Online-Umfrage für neue Ideen und digitale Angebote. Wer die Technik lieber ausprobieren möchte, kann heute Vormittag noch zum Marktplatz an der Pauluskirche kommen. Dort steht bis 10:30 der sogenannte Lab on Tour Truck, unter anderem mit einem Fahrsimulator und einem Lichttunnel.
0: Das waren die Nachrichten mit Rainer Wilkes. 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Viele Wolken heute, aber nachher auch noch Sonne und Regen ist eher die Ausnahme. Bei 25 Grad, im Moment sind es 18 Grad, gemessen hier in Hamm-Mitte im Martin-Luther-Viertel. Und morgen ist dann der Tag für alle Sonnenanbeter in Hamm. Nonstop Sonne, trocken und morgen das Ganze bei 30 Grad.
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0: Jetzt nur bei uns auf der Lippewelle die aktuellen Blitzer für euch. Ost-Wennemar-Straße bei 50, Wittekindstraße bei 50 und Unna-Straße bei 30. Schauen wir auf die Autobahn, auf die A1 Dortmund Richtung Münster. Zwischen Kamm-Zentrum und Hamberg kamen inzwischen 6 Kilometer Stau, mindestens 32 Minuten, die ihr oben drauf rechnen müsst. Und andere Richtung, A1 Münster Richtung Dortmund, zwischen Hamberg kam und Unna 4 Kilometer stocken, da sind es 8 Minuten plus, laut ADAC. Staus und Blitzer meldet ihr uns kostenlos unter 0800 15 15 105. Gute Fahrt euch.
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0: Guten Morgen.

0: 9.41 Uhr auf der Lippewelle.
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Jetzt für euch Avicii mit Levels. Ich bin Lena Hesse und sag tschüss. Gleich ab 10 macht nämlich Kollegin Laura Potting für euch weiter. Also habt noch einen schönen Mittwoch in Hamm. Ciao.

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1: Mit Nico Hartmann. Österreich ist bei der ersten WM-Teilnahme seit 1998 mit einem Sieg gestartet. Die Mannschaft von Trainer Ralf Rangnick besiegte am frühen Morgen unserer Zeit Außenseiter Jordanien mit 3:1. Lange Zeit konnten die Jordanier das Spiel ausgeglichen gestalten. In der Schlussphase verhalfen ein Eigentor nach einer Ecke und das 3:1 von Arnautovic den Österreichern zu einem gelungenen WM-Start. In der Nacht gab es auch Siege für Argentinien, Frankreich und Norwegen.
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2: Mit Marc Weiß. Schönen guten Morgen. Beim Thema Gentechnik sind viele von uns skeptisch, vor allem wenn es um den Bereich der Lebensmittel geht. In Straßburg geht es am Mittag genau um dieses Thema. Das Europaparlament will über gelockerte Regeln für den Einsatz von Gentechnik abstimmen. Danny Hopper aus dem News-Team. Unter anderem müssten bestimmte Lebensmittel im Supermarkt dann gar nicht mehr gekennzeichnet werden, auch wenn sie gentechnisch verändert sind.
3: Genau, die EU will, dass es in Zukunft zwei Kategorien für genetisch veränderte Pflanzen gibt. Und die erste Kategorie davon soll nicht gekennzeichnet werden müssen. Da geht es um Pflanzen, bei denen es nur begrenzte und gezielte genetische Eingriffe gegeben hat. Die sollen sich durch diesen Eingriff besser an klimatische Veränderungen anpassen können. Zum Beispiel weniger Wasser benötigen oder resistenter gegenüber Krankheiten sein. Für die sollen die Kennzeichnungspflichten gelockert werden. Für Pflanzen mit mehr genetischen Veränderungen, die unter die Kategorie 2 fallen, sollen dagegen weiter strengere Vorschriften gelten. Aber durch diese neue Regelung könnte Gentechnik insgesamt generell häufiger zum Einsatz kommen in der EU.
2: Okay, jetzt ist es ja so, dass gentechnisch veränderte Sorten vor der Zulassung auf mögliche Risiken für die Umwelt geprüft werden, aber auch das soll es in Zukunft dann nicht mehr geben.
3: Nein, bisher musste die gesamte Lieferkette zurückverfolgbar sein. Das heißt, es musste dokumentiert werden, welcher Landwirt was auf welche Flächen ausgesät hat. Solche Nachweispflichten soll es für Pflanzen der Kategorie 1 nicht mehr geben. Und das wiederum heißt, es könnten jetzt zum Beispiel neue gentechnisch veränderte Sorten durch den Wind auf Felder von anderen Betrieben geweht werden, die selbst keine Gentechnik verwenden. Erfahren werden die das aber nicht, da es eben keine Nachweispflicht mehr gibt. Deshalb gibt es auch hier kritische Stimmen.
2: Infos von Danny Hopper aus dem News-Team. Vielen Dank. Gerade eben kam noch eine Einmeldung rein. Die schwerkranke norwegische Kronprinzessin Mette Marit hat eine neue Lunge bekommen. Sie wurde erfolgreich einer Transplantation unterzogen. Das meldet das norwegische Königshaus. Wie es ihr geht, ist noch nicht bekannt. Aber die Lungentransplantation bei Mette Marit war ganz offenbar erfolgreich. Jetzt die weiteren Themen in der Zusammenfassung. Von der Anbindung von Windparks im Meer an das Stromnetz soll jetzt auch die deutsche Wirtschaft profitieren. Es geht um den Bau der Konverterplattformen. Der Netztreiber 50 Hertz hat einen Großauftrag an die Neptunwerft in Rostock vergeben. Die neuen Plattformen sollen überwiegend jetzt in Deutschland gebaut werden, meldet 50 Hertz. Der NRW-Landtag will gleich über mögliche Wege aus dem Verkehrschaos beraten. Die Oppositionsfraktionen haben die Anträge dazu gestellt. Es gibt aktuell so viele Baustellen, kaputte und gesperrte Brücken, endlose Staus, dazu Probleme bei der Bahn, dass SPD und FDP von einem Infrastrukturkollaps sprechen. Aufgrund der Zeitverschiebung sind einige Spiele der Fußball-WM erst vor kurzem zu Ende gegangen. Deshalb hier jetzt nochmal alle Ergebnisse des Spieltages. Argentinien-Algerien 3:0. Alle Tore in diesem Spiel übrigens durch Lionel Messi. Frankreich-Senegal 3:1. Irak-Norwegen 1:4. Und Österreich gewinnt gegen Jordanien mit 3:1. Heute beginnt die WM unter anderem auch für Portugal und Cristiano Ronaldo. Danach wird es für England mit Harry Kane und Trainer Thomas Tuchel ernst. Die Briten müssen heute Abend gegen Kroatien ran. Und das waren die Nachrichten mit Marc Weiß.
4: Das Wetter.
5: Die vielen Wolken bleiben heute den ganzen Tag und sie bringen auch mal stellenweise etwas Regen. Dazu wird es richtig warm heute, bis zu 27 Grad sind drin. Morgen wird es dann richtig, richtig heiß, bis zu 33 Grad. Dazu erstmal heiter und sonnig. Im Tagesverlauf kann es dann aber auch mal ganz vereinzelt Schauer und Gewitter geben.
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5: Es ist schon ordentlich voll auf den Straßen, deswegen jetzt hier die Staus ab 23 Minuten Zeitverlust. Die A1 Euskirchen-Köln zwischen Gleuel und Köln-Löwenich 5 Kilometer Stau. Ihr braucht hier 28 Minuten länger. Die A1 Dortmund-Münster zwischen dem Kamener Kreuz und Hamburg-Umwerne 6 Kilometer Stau, eine halbe Stunde plus. Die A1 Köln-Euskirchen zwischen Hürth und dem Kreuz Bliesheim 5 Kilometer Stau, 23 Minuten plus. Die A4 Aachen-Köln zwischen dem Kreuz Kerpen und Köln-Eiffeltor, 8 Kilometer Stau, eine Dreiviertelstunde müsst ihr hier mehr einplanen. Und die A46 Wuppertal-Düsseldorf zwischen Wuppertal-Barmen und Hahn-Ost, 9 Kilometer Stau, eine Stunde plus. Haltet durch und kommt gut an.
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5: Das finde ich ein bisschen witzig. Es gibt gerade eine riesen Trikot-Nachfrage für die deutschen Spieler Havertz, Undav und Pavlovic. Ihr merkt es vielleicht, sehr viele Vs. Und deswegen gibt es ein Problem bei der Trikotbeflockung von Adidas. Denen ist der Buchstabe V ausgegangen. Ist kein Scherz. Das ist ja oll doof und öllig unnötig, erdammter Mist. Laura Potting hier. Ich wünsche euch einen herorragenden Mittwoch mit vielen schönen Momenten.

0: Leute, Finger weg von Rockys Körper. Mann! Die Tourismusbehörde von Pennsylvania in den USA, die hat jetzt eine Warnung rausgeschickt und sagt, hallo WM-Fans, willkommen bei uns, wir freuen uns auf euch, aber lasst unsere Rocky-Statue gefälligst in Ruhe. In Philadelphia dort steht nämlich die Statue von Rocky Balboa, hier Sylvester Stallone, der Film und so, ihr wisst Bescheid. Und Kollege Sascha Fassbender ist da, hallo.
1: Hi.
0: Fast so krass wie Rocky, muss man sagen. Also, es gibt dort eben diese Statue von Rocky, ja. Und auf dieser Statue liegt offenbar ein Fluch.
2: Ja, und dieser Fluch besagt, wenn Fans vor einem Spiel eben dieser Rocky-Statue ein Trikot überstülpen, dann gibt es eine Niederlage. In der NFL, also hier der Football-Liga, ist das dreimal passiert und jetzt eben auch im Fußball bei der WM. Ecuador-Fans haben der Statue eben ihr gelbes Trikot angezogen, zack, 0-1 verloren.
0: Aber Glaube ist halt schon ein Riesending im Fußball, ne?
2: Absolut. Glücksbringer und Rituale, die geben Halt und stärken das Selbstvertrauen, was wiederum die Konzentration erhöht und Stress und Ängste abbaut. Deswegen ist es ja zum Beispiel auch bei Kindern wichtig, so vor dem Schlafen gehen und so bestimmte Rituale zu haben und die auch einzuhalten.
0: Jetzt sind die Spieler bei der WM aber keine Kinder, wobei, naja, manch einer vielleicht schon. Aber egal, das ist ein anderes Thema.
2: Ja, absolut. Aber eben diese Fußballstars, die haben auch ausgefallene Glücksbringer und Rituale sehr verbreitet. Ist es, kennst du bestimmt auch, immer mit demselben Fuß auf das Spielfeld zu gehen. Die hüpfen manchmal auch so einbeinig. Oder bei der WM 2006 soll der Italiener Gattuso bei jedem Training einen Pulli getragen haben, trotz Hitze. Und er hat immer vor dem Spiel seinen Koffer gepackt und eine mögliche Weiterreise beim Turnier sich darauf vorbereitet.
0: Und am Ende, muss man sagen, gab es den Pokal.
2: Ganz genau. Gleiche WM, etwas verrückterer Aberglaube. Der französische Trainer stellte 2006 sein Team nach Sternzeichen auf. Ja. Skorpione blieben teilweise draußen, auch wenn sie gute Spieler waren, weil er Skorpione nicht mochte.
0: Zum Glück bin ich Löwe.
2: Ja. Und ich bin Meerschweinchen. Hier noch ein schönes Beispiel. Giovanni Trapattoni schüttete bei der WM 2002 vor und während der Spiele auf Rasen und Bank Weihwasser.
0: Okay.
2: Ein argentinischer Torwart ging 1990 noch mal ein bisschen weiter. Er pinkelte vor jedem Elfmeterschießen auf den Rasen, abgeschirmt von Spielern.
0: Unangenehm.
2: Ja, wirklich etwas eklig. Hier noch was Süßes zum Abschluss. Bei der WM 1998 küsste der Abwehrchef von Frankreich bei jedem Spiel die Glatze des Torhüters.
0: Das findest du süß?
2: Ich finde das
0: die
2: knuffig.
0: Die schwitzige Pläte?
2: Ja,
0: ich weiß ja nicht.
2: Männerliebe.
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0: Hi, hier ist nochmal Lena Hesse aus eurem Lippewelle-Morgenteam. Aufgestanden, fertig gemacht und ready für die Arbeit und du stellst fest, kannst du knicken, Kind ist krank. Passiert den Eltern hier in Hamm wahrscheinlich regelmäßig, ist nur die Frage, wer bleibt dann zu Hause und passt auf? Eine Auswertung der AOK zeigt jetzt, das sind meistens die Frauen, 73% deutschlandweit. Und das, obwohl sich sowohl Mamas als auch Papas 10 Tage im Jahr einen Kinderkrankenschein nehmen könnten. Wie ist das bei euch?
1: Ich arbeite in der Schule, ich bin Lehrerin und kann nicht gut fehlen, tatsächlich.
2: Ich arbeite im Homeoffice und dementsprechend kann ich auch sagen, ich mache den Vormittag nicht.
3: Ich arbeite auf der Intensivstation und da kann ich mir nicht spontan morgens frei nehmen. Das ist irgendwie blöd, wenn man da dann nicht nur sich krank meldet, wenn man selber krank ist, sondern auch, wenn die Kinder krank sind. Daher würde das mein Mann eher machen.
0: Deutschlandweit und auch bei uns in Hamm sind es meistens die Mamas, die zu Hause bleiben, wenn die Kinder krank sind, zeigt jetzt eine Auswertung der AOK. Wer bleibt von euch zu Hause, wenn die Kinder krank werden? Erzählt uns gerne per WhatsApp 02381 105 105.
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0: Es ist 10:30.
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0: Ich bin Rainer Wilkes, hallo. In Hamm leben wieder etwas weniger Menschen. Das zeigt die aktuelle Statistik von IT NRW für das Jahr 2025. Ende des Jahres hatte unsere Stadt demnach rund 179.100 Einwohner. Das sind gut 800 weniger als noch ein Jahr zuvor. Der Hauptgrund: in Hamm sind mehr Menschen gestorben, als Babys auf die Welt kamen. Außerdem sind im vergangenen Jahr auch minimal mehr Menschen aus Hamm weggezogen, als hergekommen. Auch landesweit sinkt die Bevölkerungszahl. In ganz NRW leben jetzt erstmals seit 3 Jahren wieder weniger als 18 Millionen Menschen. Köln bleibt mit über 1 Million Einwohnern die größte Stadt in NRW, gefolgt von Düsseldorf, Dortmund und Essen. Nach dem Brand eines asbestbelasteten Kühlturms auf dem ehemaligen Bergwerk Ost gibt es jetzt offiziell Entwarnung. Laut dem Abschlussgutachten der Rohkohle AG besteht keine Gefahr für Umwelt und Gesundheit. Die Reinigungsarbeiten in den betroffenen Wohngebieten waren demnach erfolgreich. Weder drinnen noch draußen sei relevantes Asbest nachgewiesen worden. Das Vorgehen der RAG und der Behörden war bei Anwohnern allerdings umstritten. Ein Bürger aus Herringen hatte sich Anfang des Jahres mit einer Petition unter anderem an das EU-Parlament gewandt, weil er unabhängige Messungen und mehr Transparenz forderte. Der Tierpark Hamm lädt morgen am Donnerstag zum After-Work-Treffen ein. Rund um die Afrika-Voliere gibt es Cocktails, Wein, Softdrinks und Snacks. Dazu Musik und den Blick auf die Wassertürme. Auch alkoholfreie Drinks stehen bereit, beginnt es um 18 Uhr. Der Tierpark schließt morgen schon um 17.30 Uhr. Online-Tickets gibt es noch bis heute Abend für 15 Euro. Ein Cocktail ist an der Abendkasse, kosten die Karten 17 Euro. Wichtig, die Cocktails gibt es nur gegen Barzahlung und das Angebot gilt nur für Erwachsene. Und das war euer Update am Vormittag. 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
2: Einen wunderschönen Mittwoch zusammen. Ich habe gleich Mucke aus den 80ern für euch von Claudie Fritsch-Mentrop. Ich hoffe, ich habe das jetzt richtig ausgesprochen. Oder wie wir sie eigentlich kennen, Desireless. Mit Voyage, Voyage. Das war in den 80ern ein Riesenerfolg. In Deutschland wurde 1987 keine Singleplatte so häufig verkauft wie diese. Hört ihr gleich. Und vorher gibt's aber noch das Beste von heute, nämlich Purple Disco Machine und Kungs mit Substitution. Das ist der beste Mix. Und ich bin Laura Potting. Hi.

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0: 10 Kilo, 15 Kilo, 20 Kilo. Es gibt einige Leute, die haben mit der sogenannten Abnehmspritze super viel Gewicht verloren. Und deswegen denken gerade viele Menschen darüber nach, sich die auch zu beschaffen. Aber die Abnehmspritze, die hat natürlich auch Nebenwirkungen und sie ist auch nicht für jeden was. Gestern haben wir euch eine Frau vorgestellt, bei der sie nicht gewirkt hat. Heute stellt Thorsten Ortmann euch jemanden vor, bei dem sie geholfen hat.
1: Werner ging es wie so vielen. Im Laufe der Jahre hat sich Kilo für Kilo rund um seine Hüfte angesammelt. Der kräftezehrende Job als Industriearbeiter fiel ihm immer schwerer.
2: So mit 50 Jahren hatte ich ein Gewicht von 80, 85 Kilo. Und dann habe ich aufgehört zu rauchen. Dadurch habe ich 30 Kilo zugenommen.
1: Und egal, was er auch versucht hat, die 30 Kilo blieben. Auch Werners Frau Anna war stark übergewichtig. Der Grund, sie musste täglich Insulin spritzen.
3: Ganz fürchterlich. Und mit diesen 30 Kilo, das Leben war für mich nicht mehr lebenswert. Ich war zu nichts mehr fähig. Ich war einfach so schnell aus der Puste und fix und foxy, dass ich nicht großartig spazieren gehen konnte, Sport machen konnte. Es lief gar nichts mehr bei mir.
1: Während Anna sich für eine operative Magenverkleinerung entschied, griff Werner zur Abnehmspritze. Auch aus Angst vor einer OP. Und sie hat funktioniert.
2: Ich hatte kein Hungergefühl mehr. Das Hungergefühl war weniger. Man konnte beim Mittagessen oder so hat man gesagt, ach, ich brauche nicht mehr essen. Was man früher hat man mehr gegessen.
1: Dafür hat der 70-Jährige aber mit Nebenwirkungen wie Übelkeit und Durchfall zu kämpfen. Aber der schnelle Erfolg motiviert ihn weiter zu spritzen.
2: Erst war ich skeptisch. Aber dann nach ein paar Wochen hat man doch Erfolg gesehen jede Woche. Sagen wir jede Woche so ein knappes Kilo oder sowas. Ne?
1: Insgesamt 25 Kilogramm nimmt der Industriearbeiter mit Ozempic ab. Ein ganz neues Lebensgefühl, wie er sagt. Das hat auch seine Frau Anna. Sie hat durch die Magenverkleinerung 30 Kilogramm abgenommen.
3: Ich konnte wieder Fahrrad fahren, ich konnte wieder mehr laufen. Ich habe ganz anders am Leben wieder teilgenommen. War lebenswerter für mich.
0: Ja, die Abnehmspritze und alles drumherum. Das beschäftigt uns die ganze Woche, das ist unser Thema diese Woche. Und morgen sind dafür auch zwei Experten bei mir im Studio, die eure Fragen zu dem Thema beantworten. Schickt uns diese Fragen gerne über unsere Homepage. Conny hat das schon gemacht, sie fragt nach dem Jojo-Effekt, wenn man die Spritze absetzt. Und Astrid möchte wissen, welche Nebenwirkungen es alles gibt. Habt ihr auch Fragen? Dann her damit über unsere Homepage.
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3: Mit Marc Weiß. Schönen guten Tag. Das Autofahren macht in vielen Teilen des Landes schon lange keinen Spaß mehr. Eine Baustelle jagt die nächste. Dazu kommen immer mehr Sperrungen wegen maroder Brücken. Und im Bahnverkehr gibt es regelmäßig Zugausfälle, weil Strecken gesperrt sind oder saniert werden müssen. Genau darum geht es im NRW-Landtag. Die Opposition hat eine Aktuelle Stunde zum regelmäßigen Chaos auf Straßen und Schienen beantragt. Die Einzelheiten dazu von Danny Hoppe.
4: Vor allem im Rheinland und im Ruhrgebiet kommt es gerade knüppeldick für Auto- und Bahnfahrer. Die Liste der Großbaustellen wird länger und länger. Schauen wir zuerst auf die Autobahnen. Da hätten wir die unerwartete Sperrung der Bonner Nordbrücke, die an normalen Tagen von mehr als 100.000 Fahrzeugen genutzt wird. Oder auch die 10-tägige Vollsperrung der A40 im Ruhrgebiet und die Sperrung der Eiffeltorbrücke auf der A4 für schwere Lkw. Und auch im Zugverkehr stehen die nächsten Probleme vor der Tür. Vom 2. bis zum 10. Juli werden zwischen Köln und Bonn gleich mehrere Regionalzugverbindungen ausfallen. Das alles macht Pendlern, aber auch Speditionen und der Wirtschaft immer mehr zu schaffen. SPD und FDP in NRW sprechen deshalb von einer verkehrspolitischen Bankrotterklärung und einem absoluten Verkehrschaos. Sie wollen von der Landesregierung wissen, wie sie die Probleme in den Griff bekommen will.
3: Ich glaube, auf die Lösung sind wir alle sehr gespannt. Infos waren das von Danny Hoppe aus dem News-Team. Vielen Dank. Jetzt die weiteren Themen in der Zusammenfassung. Die schwerkranke norwegische Kronprinzessin Mette Marit hat eine neue Lunge bekommen. Das teilt das norwegische Königshaus mit. Die Transplantation sei erfolgreich verlaufen, heißt es. Mette Marit litt unter einer schweren Lungenfibrose. Die Krankheit gilt als unheilbar. Der G7-Gipfel geht heute weiter und am Nachmittag dann auch zu Ende. Nach der Einigung auf schärfere Russland-Sanktionen und mehr Waffen für die Ukraine soll es heute vor allem um die angespannte Weltwirtschaft und den Umgang mit KI gehen. Die EU will die Vorschriften für Gentechnik bei Lebensmitteln lockern. Demnächst soll es 2 Stufen für gentechnisch veränderte Pflanzen geben. Bei nur begrenzten Eingriffen sollen diese Lebensmittel im Supermarkt nicht mehr besonders gekennzeichnet sein. Für die deutsche Fußballnationalmannschaft beginnt im Laufe des Tages die Vorbereitung auf die 2. WM-Partie gegen die Elfenbeinküste. Anstoß ist am Samstag um 22 Uhr unserer Zeit in Toronto. Nico Hartmann im WM-Studio jetzt mit Infos über uns und den Gegner.
5: Julian Nagelsmann hat den Gegner, die Elfenbeinküste, auch beim 1:0 gegen Ecuador intensiv studiert. Dort sind die Ballsicherheit, aber auch die ein oder andere Abwehrschwäche aufgefallen bei 3 Lattentreffern der Südamerikaner. Und bei wiederum heißen Temperaturen und guter Stimmung soll eben nun bis zum Abflug am Freitag nach Toronto im Training am Ende ein Konzept stehen für das Projekt 2. Sieg im 2. Spiel. Denn klar ist auch, mit einem Erfolg ist die DFB-Elf klarer Favorit auf den Gruppensieg. Also die Ziele sind klar und diese will man auch außerhalb des Platzes kundtun. Zahlreiche Medientermine stehen nämlich für die DFB-Stars heute an. Am Abend äußert sich dann auch Innenverteidiger Antonio Rüdiger in der Pressekonferenz über seine Rolle und über die Vertragsverlängerung bei Real Madrid.
3: Infos von Nico Hartmann aus dem WM-Studio. Vielen Dank. Und das waren die Nachrichten mit Marc Weiß.
6: Das Wetter.
7: Ihr habt da heute viele Wolken über euch, die bringen auch mal vereinzelt etwas Regen. Dazu bleibt es warm heute mit bis zu 27 Grad. Morgen dann richtig heiß, 33 Grad, dazu erstmal schön und freundlich. Am Nachmittag kann es dann aber auch mal regnen oder gewittern morgen.
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7: Und hier kommen die Staus ab 12 Minuten Zeitverlust. Die A1 Köln-Euskirchen zwischen Hürth und dem Kreuz Bliesheim. 6 Kilometer Stau, ihr braucht hier 25 Minuten länger. Die A4 Olpe-Köln zwischen Bergisch Gladbach-Frankenforst und Köln-Merheim, 3 Kilometer Stau, 15 Minuten plus. Die A4 Köln-Aachen zwischen dem Dreieck Köln-Heumar und Köln-Eiffeltor, 6 Kilometer Stau, 12 Minuten. Die A46 Wuppertal-Düsseldorf zwischen Wuppertal-Barmen und Hahn-Ost, 9 Kilometer Stau, 1 Stunde plus. Und die A61 Mönchengladbach-Koblenz zwischen Gümnich und dem Dreieck Erftal, 2 Kilometer Stau, 12 Minuten plus. Gute Fahrt!
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7: Wisst ihr, was ich richtig schlimm finde? Wenn ich Stress habe, gut. Da können wir auch schon aufhören, aber es geht noch weiter. Wenn ich dann unter Stress eine wichtige Entscheidung treffen muss, dann bin ich so richtig randvoll mit Hass. Und eine Studie hat jetzt rausgefunden, das ist auch nicht gut. Wenn man unter Zeitdruck eine Entscheidung treffen muss, dann neigt man auch eher zur Vorsicht und wählt die sichere Option. Ob das dann die bessere ist, das ist eben dahingestellt. Aber die Studie zeigt auch, gezielte Atemübungen können das Stresslevel senken und dann entscheiden wir uns auch mal für den mutigeren Weg. Was essen wir gleich zum Mittag? Pizza oder Salat? Pizza oder Salat? Pizza oder Salat? Pizza! Yay! So mache ich das jetzt immer. Laura Potting ist hier. Einen schönen Tag wünsche ich euch.

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0: Es ist die 1051, Papa.
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0: Hi, hier ist nochmal Lena Hesse aus eurem Lippewelle-Morgenteam. Aufgestanden, fertig gemacht und ready für die Arbeit und du stellst fest, kannst du knicken, Kind ist krank. Passiert den Eltern hier in Hamm wahrscheinlich regelmäßig, ist nur die Frage, wer bleibt dann zu Hause und passt auf? Eine Auswertung der AOK zeigt jetzt, das sind meistens die Frauen, 73% deutschlandweit. Und das, obwohl sich sowohl Mamas als auch Papas 10 Tage im Jahr einen Kinderkrankenschein nehmen könnten. Wie ist das bei euch?
1: Ich arbeite in der Schule, ich bin Lehrerin und kann nicht gut fehlen, tatsächlich.
2: Ich arbeite im Homeoffice und dementsprechend kann ich auch sagen, ich mache den Vormittag nicht.
3: Ich arbeite auf der Intensivstation und da kann ich mir nicht spontan morgens frei nehmen. Das ist irgendwie blöd, wenn man da dann nicht nur sich krank meldet, wenn man selber krank ist, sondern auch, wenn die Kinder krank sind. Daher würde das mein Mann eher machen.
0: Deutschlandweit und auch bei uns in Hamm sind es meistens die Mamas, die zu Hause bleiben, wenn die Kinder krank sind, zeigt jetzt eine Auswertung der AOK. Wer bleibt von euch zu Hause, wenn die Kinder krank werden? Erzählt uns gerne per WhatsApp 02381 105 105.
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0: Es ist 11.30 Uhr.
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0: Ich bin Rainer Wilkes, hallo. In Hamm leben wieder etwas weniger Menschen. Das zeigt die aktuelle Statistik von IT-NRW für das Jahr 2025. Ende des Jahres hatte unsere Stadt demnach rund 179.100 Einwohner. Das sind gut 800 weniger als noch ein Jahr zuvor. Der Hauptgrund: in Hamm sind mehr Menschen gestorben, als Babys auf die Welt kamen. Außerdem sind im vergangenen Jahr auch minimal mehr Menschen aus Hamm weggezogen, als hergekommen. Auch landesweit sinkt die Bevölkerungszahl. In ganz NRW leben jetzt erstmals seit 3 Jahren wieder weniger als 18 Millionen Menschen. Köln bleibt mit über 1 Million Einwohnern die größte Stadt in NRW, gefolgt von Düsseldorf, Dortmund und Essen. Nach dem Brand eines asbestbelasteten Kühlturms auf dem ehemaligen Bergwerk Ost gibt es jetzt offiziell Entwarnung. Laut dem Abschlussgutachten der Rohkohle AG besteht keine Gefahr für Umwelt und Gesundheit. Die Reinigungsarbeiten in den betroffenen Wohngebieten waren demnach erfolgreich. Weder drinnen noch draußen sei relevantes Asbest nachgewiesen worden. Das Vorgehen der RAG und der Behörden war bei Anwohnern allerdings umstritten. Ein Bürger aus Herringen hatte sich Anfang des Jahres mit einer Petition unter anderem an das EU-Parlament gewandt, weil er unabhängige Messungen und mehr Transparenz forderte. Der Tierpark Hamm lädt morgen am Donnerstag zum After-Work-Treffen ein. Rund um die Afrika-Voliere gibt es Cocktails, Wein, Softdrinks und Snacks. Dazu Musik und den Blick auf die Wassertürme. Auch alkoholfreie Drinks stehen bereit, beginnt es um 18 Uhr. Der Tierpark schließt morgen schon um 17.30 Uhr. Online-Tickets gibt es noch bis heute Abend für 15 Euro. Ein Cocktail ist an der Abendkasse, kosten die Karten 17 Euro. Wichtig, die Cocktails gibt es nur gegen Barzahlung und das Angebot gilt nur für Erwachsene. Und das war euer Update am Vormittag. 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
2: Hallo zusammen, ich habe jetzt einen Song für alle, die manchmal so ein Ticken zu laut sind, die in den Augen einiger vielleicht zu dick sind oder zu dünn, zu unsportlich, die zu wenig arbeiten und dann wieder zu viel. Manchmal, Leute, manchmal kann man es den Menschen einfach nicht recht machen. Und ganz ehrlich, das ist auch schlichtweg nicht unsere Aufgabe. Hier ist der Song zum einfach mal sein lassen. Hier ist Lola Young mit Messi und ich bin Laura Potting. Hallo!

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0: Jetzt aber auch hier Superstar-Dichte hoch 1000, oder?
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0: Gestern noch Mbappé, Messi oder Haaland und am Abend kommt schon Ronaldo, Portugal gegen Kongo und England mit Trainer Thomas Tuchel und Harry Kane gegen Kroatien. Das sind die Highlights, die uns bei dieser WM heute in ein paar Stunden erwarten. Nico Hartmann ist jetzt bei mir aus unserem WM-Studio. Hallo!
2: Hi!
0: Alles über diese Spiele erfahrt ihr dann hier bei uns. Aber Nico, wir wollen uns jetzt erstmal auf was viel Wichtigeres konzentrieren bei dieser WM, nämlich auf unsere Jungs. Am Samstag geht es gegen die Elfenbeinküste. Gib uns mal ein kleines Update. Was steht da so heute an?
2: Ja, da geht es heute wieder an die Arbeit. Bundestrainer Julian Nagelsmann bittet ab 11 Uhr Ortszeit zum Training. Hinterher gibt es noch ein individuelles Athletiktraining. Also da werden zu Recht die Zügel wieder angezogen. Schließlich soll am Samstag der nächste Sieg her gegen die Elfenbeinküste. Und das alles mit Rückenwind und guter Stimmung im Team, wie Kapitän Joshua Kimmich gestern nochmal betonte.
3: Man hat schon das Gefühl, dass wir uns alle gut miteinander verstehen und jeder dazu da ist, um an dem großen Ziel zu arbeiten.
2: Alle zugehört für das große Ziel, also den WM-Titel. Das ist doch eine schöne Aussage.
0: Das gefällt mir auch sehr gut. Wir sind gespannt und werden das aus der Distanz beobachten. Die Betonung liegt auf Distanz, denn wenn wir vor Ort wären, wäre das, also Leute, wenn ihr traurig seid bei dieser WM, ja, dass ihr nicht vor Ort seid in den Stadien, ganz ehrlich, seid froh, dass ihr hier seid. Es ist schweineteuer, nicht nur die Tickets, Nico, sondern alles.
2: Ja, das ist sicherlich für den Fan ganz klar die teuerste WM aller Zeiten, wenn wir alles zusammenrechnen. Ich habe Beispiele mitgebracht. Deutschland gegen Ecuador, Gruppenspiel 3. Da kosten Tickets für die günstigste Kategorie 230 Euro. Und damit nicht genug. Auch beim Parkplatz vor dem Stadion, wenn man den haben sollte, wird abgezockt. Das Parkticket bei der Partie USA gegen Paraguay hat schlappe 250 Euro gekostet. Wofür eigentlich, fragt man sich da. Ja. Und dann die Getränkepreise. Bis zu 19,80 Euro für einen halben Liter Bier im Stadion. Und selbst ein Wasser kostet 7 Euro. Die Fans vor Ort aber verzehren trotzdem. Was bleibt ihnen da auch anderes übrig? Ja. Aber wir haben einen Tipp für euch. Du hast es gerade schon gesagt. Spontan zur WM fahren. Da muss man wirklich wissen, was man tut. Da ist das Geld ganz schnell weg.
0: Also die Wucherpreise, muss ich echt sagen, sind bei der WM kaum zu fassen. Wir beobachten die Spiele ganz entspannt von hier, weil hier ist es auch schön und hier ist das Bier billiger.
2: Genau.
0: So. Danke, Nico, für die Infos.
2: Gerne.
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2: Mit Malte Heilbricht, guten Tag. Es bleibt chaotisch auf den Straßen und Schienen bei uns in NRW. Fast jeden Tag ist die Staulage angespannt. Die SPD im Düsseldorfer Landtag fordert deshalb jetzt von der Landesregierung, konkret etwas dagegen zu tun. Thorsten Adolfs aus dem News-Team. Erstmal, was genau läuft denn schief im NRW-Verkehr?
3: Also die SPD kritisiert, dass unser Bundesland statt für kurze Wege mittlerweile eher für unendlich viele Staus bekannt sei. Zurzeit sind tausende Brücken marode. Das bedeutet, dass jede dritte Brücke in NRW eigentlich repariert oder erneuert werden müsste. Dazu kommen viele gesperrte Autobahnen wie die A40 und die A565. Auch auf der A4, der A42 und der A43 gibt es jede Menge Engpässe. Und dazu drohen bald Zugausfälle zwischen Köln und Bonn, weil auch dort gebaut werden muss. Das alles sorgt für massive Probleme und laut der SPD darf sich die Politik nicht länger wegducken, wenn alles gleichzeitig gesperrt oder kaputt ist.
2: Und was schlagen die Sozialdemokraten vor, damit sich die Lage bessert?
3: Die Sozialdemokraten wollen, dass eine zentrale Stelle den Überblick behält. Die Partei fordert außerdem eine landesweite Koordinierung, um Baustellen besser planen und aufeinander abstimmen zu können. Und die SPD fordert für betroffene Gebiete ein finanzielles Hilfspaket des Landes. Das, was im Moment in der Verkehrspolitik passiere, sei eine finanzielle Bankrotterklärung, heißt es von Sozialdemokraten und FDP. Noch nicht beschlossen wurde heute in Düsseldorf übrigens ein U-Ausschuss zur sogenannten Scharrenbach-Affäre. Der NRW-Heimat- und Bauministerin werden Machtmissbrauch, Mobbing und eine übertriebene Kontrolle vorgeworfen. Sie sagt, ja, ich habe Fehler gemacht. Die Mobbing-Vorwürfe weist die CDU-Politikerin aber zurück.
2: Danke, Thorsten. Und jetzt weitere Themen im Überblick. Die Zahl der antisemitischen Vorfälle in Deutschland bleibt weiter hoch. So steht es im Jahresbericht der Meldestellen des Bundesverbands RIAS. Demnach gab es letztes Jahr mehr als 8.700 Vorfälle. Das sind ähnlich viele wie im Jahr davor, aber mehr als dreimal so viele wie vor Beginn des Gaza-Kriegs im Oktober 2023. Die EU lockert die Regeln für Schadstoffe in Kosmetikprodukten. Vertreter aus dem Europaparlament und dem Rat der EU-Länder haben sich darauf geeinigt, dass betroffene Produkte künftig länger auf dem Markt bleiben dürfen. Damit bekommen Hersteller mehr Zeit, sich an neue Verbote anzupassen. Bei den Chemikalien geht es um Stoffe, die Krebs auslösen oder das Erbgut verändern können. Gerade erst eingeschult und schon unter Druck. Etwa jeder fünfte Erstklässler in Deutschland leidet unter Stress. Das zeigt eine aktuelle Forsa-Umfrage für die Krankenkasse KKH. Demnach haben 18% der Eltern das Gefühl, dass ihre 6- bis 7-Jährigen in der Schule oder im Alltag gestresst sind. Das liegt aber oft gar nicht am Lernstoff, sondern an Problemen mit Gleichaltrigen. Also zum Beispiel Streit mit anderen Kindern, Gruppendruck oder Mobbing. Laut KKH ist der Wechsel von der Kita in die Schule ein riesiger Einschnitt. Da könne es zu Reibereien und Konflikten kommen. Experten fordern deshalb, Kinder frühzeitig emotional besser zu stärken. Und das waren die Nachrichten mit Malte Heilbricht.
4: Das Wetter.
5: Die vielen Wolken bleiben heute den ganzen Tag und sie bringen auch mal stellenweise etwas Regen. Dazu wird es richtig warm heute, bis zu 27 Grad sind drin. Morgen wird es dann richtig, richtig heiß, bis zu 33 Grad. Dazu erstmal heiter und sonnig. Im Tagesverlauf kann es dann aber auch mal ganz vereinzelt Schauer und Gewitter geben.
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5: Und das sind die Staus ab 9 Minuten Zeitverlust. Die A1 Münster-Dortmund zwischen Hamburg und Berne und dem Kreuz Dortmund-Unna. 10 Kilometer Stau, ihr braucht hier 19 Minuten länger. Die A4 Aachen-Köln zwischen dem Kreuz Köln-West und Köln-Eifeltor, 3 Kilometer Stau, 13 Minuten. Die A44 Dortmund-Kassel zwischen Lichtenau und Marsberg, 4 Kilometer Stau, 9 Minuten plus. Die A46 Wuppertal-Düsseldorf zwischen Wuppertal-Barmen und Hahn-Ost, 9 Kilometer Stau, eine Stunde kommt hier oben drauf. Und die A61 Venlo-Mönchengladbach zwischen dem Grenzübergang Grenzwald und Kaldenkirchen-Süd, 1 Kilometer Stau, 13 Minuten plus. Kommt gut durch.
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5: Dinge, die man im Zeitalter von KI immer leichter sagen kann. War ich nicht, war KI. 2001 war das noch ein bisschen schwieriger und darum geht es in diesem Song hier. Das ist It Wasn't Me, Shaggy und ich bin Laura Potten. Hallo.
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3: Der Ralf, das ist mein Mann und der trinkt, sag ich immer, ne? Dann hört sich das so an, als ob der immer, ja, der, ja, der, nein, der, sag mal so, der trinkt gerne mal. Der ist, wenn der auf eine Feier geht, sag ich mal, ist der noch nie durstig nach Hause gekommen. Ja, der geht auch jeden Abend, geht der in die Nachbarschaft, geht der zu Günther. Ja, Günther ist, wie soll ich sagen, Günther ist, der arbeitet in der Brauerei. Und der kriegt immer so Bier für umsonst. Und Deputat kriegt er nach Hause von seiner Firma immer so Bier. Und da geht der Ralf jeden Abend eben hin, wie sagt er immer, helfen. Da geht. Ja. Letztens sag ich auch zu Günther, ich sag, kriegst du immer noch das Bier? Ja. Ich sag, immer noch so viel? Ja. Ich sag, jeden immer, ihr. Ich sag, immer noch umsonst, ihr. Ich sag, wie viel kriegst du eigentlich, sind da 10 Kisten? Ich sag, du kriegst keine 10 Kisten Bier im Monat. Sagt er, doch. So, was machst du mit den restlichen Kisten? Sagt ihr, die hole ich ganz normal im Getränkemarkt.
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0: Ich bin Rainer Wilkes, hallo. In Hamm kracht es aktuell fast täglich mit E-Scootern. Die Polizei meldet immer wieder schwere Unfälle. Oft verhalten sich die Fahrer falsch, fahren zu zweit, nutzen das Smartphone oder sind auf der falschen Straßenseite unterwegs, so wie am Dienstagabend in Heessen. Dort wurde ein 19-jähriger Scooterfahrer schwer verletzt. Ein Autofahrer hatte ihn beim Einbiegen in eine Einfahrt übersehen. Der 19-jährige fuhr laut Polizei auf dem Radweg in die falsche Richtung. Um gegenzusteuern, setzt die Polizei auf Aufklärung und besucht die 6. und 7. Klassen an den weiterführenden Schulen. Auch ein Fahrsicherheitstraining ist geplant. In Hamm leben wieder etwas weniger Menschen. Das belegen neue Zahlen des Statistischen Landesamtes für das Jahr 2025. Ende des Jahres zählte unsere Stadt rund 179.100 Einwohner. Das sind gut 800 weniger als noch im Jahr zuvor. Der Hauptgrund für den Rückgang: in Hamm sind im vergangenen Jahr mehr Menschen gestorben, als geboren wurden. Zudem zogen etwas mehr Menschen weg, als neu in die Stadt kamen. Auch landesweit schrumpft die Bevölkerung. In ganz NRW leben jetzt erstmals seit 3 Jahren wieder unter 18 Millionen Menschen. Nach dem Brand eines asbestbelasteten Kühlturms auf dem ehemaligen Bergwerk Ost gibt es offiziell Entwarnung. Laut dem Abschlussgutachten der RHG-Aktiengesellschaft bestehe keine Gefahr für Umwelt und Gesundheit. Die Reinigungsarbeiten in den betroffenen Wohngebieten waren demnach erfolgreich. Weder drin noch draußen wurde relevantes Asbest nachgewiesen. Das Vorgehen der RHG und der Behörden war bei Anwohnern allerdings umstritten. Ein Bürger aus Herringen hatte sich Anfang des Jahres mit einer Petition unter anderem an das EU-Parlament gewandt, weil er unabhängige Messungen und mehr Transparenz forderte. Und das war euer Update am Mittag. 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
2: Da hatten Leute in England in einem Riesenrad Sex. Auf einem Festival. Was ist los mit den Leuten? Erstens, das schaukelt doch wie die Sau. Zweitens, wie schnell waren die denn fertig? So eine Runde dauert ja nicht ewig. Und drittens, wird die Gondel danach desinfiziert? Ich habe sehr viele Fragen. Sehr, sehr viele. Unangenehm, die ganze Sache. Laura Potting hier, hallo zusammen.

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0: Und habt ihr auch so einen krassen Ohrwurm nach Sonntag? Was ein WM-Auftakt, oder? Deutschland gewinnt 7:1 gegen Curaçao und damit gab es auch 7-mal Major Tom von Peter Schilling zu hören. Das ist ja wieder die offizielle deutsche Torhymne. So, und wir haben mit Peter Schilling vor dem WM-Start gequatscht und ihn da gefragt, was er wohl denkt, wie oft wird Major Tom in der Vorrunde wohl zu hören sein?
1: Ja, schwer zu sagen. Ich guck mal in die Glaskugel und tippe, dass wir insgesamt in allen drei Spielen uns 11-mal freuen dürfen.
0: So, und komm, wenn wir schon dabei sind, wollen wir auch einen Tipp fürs Finale hören.
1: Ich glaube, dass wir eine Überraschung erleben von Platz 1 bis Platz 4. Ich glaube allerdings, dass ich da sehr konservativ bin beim Endspiel und tippe auf ein Endspiel, wo Spanien auf jeden Fall dabei ist, entweder gegen Frankreich oder gegen Deutschland.
0: Mal sehen, ob er immer noch so denkt nach Spaniens Auftakt. Wir fragen ihn einfach, denn Peter Schilling kommt am Samstag rum in unsere WM-Sendung aus dem Deutschen Fußballmuseum. Wir bereiten euch von 10 bis 14 Uhr am Samstag auf das nächste Deutschlandspiel vor. Mit dabei in der Talkrunde sind auch noch Nelson Müller, Fußballexperte Timo Latsch und Ex-Fußballprofi Kevin Großkreuz. Moderiert wird das alles von the one and only Jürgen Bangert. Also schaltet ein und macht jetzt nochmal gerne richtig, richtig laut. Hier ist der Song, den wir bei dieser WM hoffentlich noch sehr, sehr, sehr, sehr, sehr, sehr oft hören werden. Hier ist für euch Major Tom.
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1: Mit Malte Heilbricht. Schönen guten Tag. Viele Jugendliche sind oft in sozialen Medien unterwegs. Ihre Eltern sehen das aber nicht unbedingt gerne. Das ist das Ergebnis einer Umfrage für die EU-Kommission. Demnach bewerten Jugendliche den Umgang mit TikTok, Instagram und Co. ganz anders als ihre Eltern. Thorsten Adolfs aus den Nachrichten. Wie denken denn Jugendliche über die Plattformen?
2: Tatsächlich sehen viele von ihnen die Sache entspannt. Fast die Hälfte der Jugendlichen in der EU findet, dass soziale Medien einen positiven Einfluss auf ihre Stimmung haben. Bei den Eltern sieht das laut der EU-Umfrage aber komplett anders aus. Die meisten sind eher skeptisch und vermuten deutlich öfter negative Folgen für die mentale Gesundheit. Interessant ist auch, dass Eltern oft daneben liegen, wenn es um die tägliche Zeit vor dem Bildschirm geht. Jugendliche sind etwa eine Stunde länger online, als die Eltern glauben. Im Schnitt verbringen sie 4,5 Stunden an einem Schultag und mehr als 6 Stunden an Samstagen oder Sonntagen vor Handys, Tablets oder dem Fernseher.
1: In immer mehr Ländern wird ja über Social-Media-Verbote diskutiert. Ist so etwas auch auf EU-Ebene denkbar?
2: Das ist gerade das große Thema bei den Experten in Brüssel. Die beraten nämlich genau darüber, ob so ein Verbot für junge Leute sinnvoll wäre. In 4 Wochen erfahren wir, was die Fachleute der EU-Kommission empfehlen. Klar ist, wenn sich an den Altersregeln für Plattformen etwas ändern soll, dann geht das nur über die EU und nicht allein durch zum Beispiel deutsche Gesetze. Je nachdem, wie Brüssel entscheidet, könnte das also auch bei uns in Deutschland einiges verändern.
1: Thorsten Adolfs, vielen Dank für die Infos. Und jetzt weitere Nachrichten in unserer Zusammenfassung. Die schwerkranke norwegische Kronprinzessin Mette Marit hat eine neue Lunge bekommen. Das teilte das norwegische Königshaus mit. Die Lungentransplantation sei erfolgreich verlaufen, heißt es. Mette Marit litt unter einer schweren Lungenfibrose. Die Krankheit gilt als nicht heilbar. Bundesinnenminister Dobrindt ist dafür, das Bürgergeld zu kürzen. Die Regelsätze seien in der vergangenen Wahlperiode massiv erhöht worden, sagte er dem Fokus. Der Regelsatz sei derzeit zu hoch. Damit sollte das Existenzminimum abgedeckt werden und nichts darüber hinaus. In Bayern darf die AfD weiter vom Verfassungsschutz beobachtet werden. Das hat der Bayerische Verwaltungsgerichtshof entschieden und bestätigte damit ein Urteil aus erster Instanz. Es gebe weiterhin ausreichende Anhaltspunkte für verfassungswidrige Bestrebungen innerhalb der Partei, hieß es. Ob an der Kasse, im Supermarkt oder in der Drogerie, beim Bezahlen hört man immer öfter den Satz "Mit Karte bitte". Die Bundesbank hat dazu jetzt eine Studie gemacht und dabei ist herausgekommen, im vergangenen Jahr wurden in Deutschland zum ersten Mal mehr Einkäufe bargeldlos bezahlt als mit Scheinen und Münzen. In 55% der Fälle zücken wir inzwischen die Girocard, aber auch das mobile Bezahlen mit Smartphone oder Smartwatch wird immer beliebter. Trotzdem bleibt Bargeld wichtig. 80% der Befragten möchten, dass Bargeld auch künftig als Zahlungsmittel erhalten bleibt. Und das waren die Nachrichten mit Malte Albrecht.
3: Das Wetter.
4: Ihr habt da heute viele Wolken über euch, die bringen auch mal vereinzelt etwas Regen. Dazu bleibt es warm heute mit bis zu 27 Grad. Morgen dann richtig heiß, 33 Grad, dazu erstmal schön und freundlich. Am Nachmittag kann es dann aber auch mal regnen oder gewittern morgen.
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4: Und das sind die Staus ab 17 Minuten Zeitverlust. Die A1 Münster-Dortmund zwischen dem Kamener Kreuz und Unna 6 Kilometer Stau. Ihr braucht hier 17 Minuten länger. Die A4 Aachen-Köln zwischen dem Kreuz Köln-West und Köln-Eiffeltor. 5 Kilometer Stau, 17 Minuten plus. Die A44 Dortmund-Kassel zwischen dem Kreuz Wünnenberg-Haaren und Lichtenau. 4 Kilometer Stau, 17 Minuten. Die A44 Kassel-Dortmund zwischen Lichtenau und dem Kreuz Wünnenberg-Haaren. 7 Kilometer Stau, 24 Minuten plus. Und die A46 Wuppertal-Düsseldorf zwischen Wuppertal-Barmen und Wuppertal-Kronenberg. 8 Kilometer Stau, eine Dreiviertelstunde plus. Gute Fahrt!
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4: Hallo zusammen, mein Name ist Laura Potting und sag auch mal Hallo jetzt hier.
5: Hallo, hallo, Lisa Feller ist da.
4: So, ich freue mich.
5: Ich mich auch. Bist du krass im WM-Fieber gerade, oder?
4: Ehrlich gesagt noch nicht, weil ich bei meinem ersten Spiel schon parallelen Auftritt hatte.
5: Das ist schlecht.
4: Und bei meinem zweiten jetzt auch.
5: Aber warte mal, wie war das denn bei deinem ersten? Gab es da so Leute im Publikum und hast du so eine komische, so, weil ich meine, es sind 7 Tore gefallen, dass sie irgendwie, war komisch oder hast du es nicht gemerkt?
4: Das war ganz lustig, weil die Leute immer nicht wissen, wenn die das Handy anhaben, im dunklen Raum, das leuchtet so krass.
5: Man wird wirklich von unten wie mit einem Scheinwerfer angestrahlt. Und dann habe ich irgendwann gesagt, der Herr hinten, es tut mir leid, ich sehe es einfach. Und der so, oh nein, aber es steht doch schon 3-1. Also das war echt ganz cool. Du bist auf Tour, du hast es gerade schon gesagt und du hast uns was mitgebracht, nämlich Tickets für deine Show jetzt am Samstag in Münster. Mhm. Und die könnt ihr gewinnen diese Stunde. So, Lisa, wir erklären gleich, wie das Ganze funktioniert. Wir spielen jetzt aber erstmal Musik und du musst jetzt raten. Also wir spielen jetzt einen Song.
6: Okay.
5: Und ich sage dir einen Satz aus diesem Lied und du musst raten, welches es ist, ja?
6: Ach, weißt du was? Ich liebe ja Quiz. Ich habe jetzt schon richtig Bock, dass ich es weiß.
5: Ich glaube, es ist aber auch, glaube ich, also wenn du es nicht weißt, bin ich auch schwer enttäuscht
6: von dir.
5: Okay. Du ziehst nervös an deiner Zigarette.
6: Du ziehst nervös an deiner Zigarette.
5: Ah, okay. Also ich kenne das Lied, aber du weißt, wie es ist unter Druck. Ich kann nicht.
6: Auf jeden Fall ist es echt.
5: Du trägst keine Liebe in
6: so,
5: dir.
6: So, genau. Geballte Musikkompetenz hier. Ah.
5: Hervorragend. Also echt, du trägst keine Liebe in dir. Gibt's gleich vorher noch Leonie mit Don't Worry und danach quatschen wir weiter mit Lisa Feller.
6: Das ist völlig richtig.

0: Leute, Lisa Feller ist da. Hallo.
1: Hallo, Laura.
0: Ich frage die Leute gerne so zu Anfang eines Interviews. Gab es etwas, worüber du dich total gefreut hast in den letzten Tagen oder worüber du herzlich lachen musstest?
1: Also ich lache ja total gerne.
0: Ach was, das wusste ich gar nicht.
1: Ja, es ist immer so, dass die Leute ja auch fragen, bist du privat genauso lustig? Und dann denke ich, oh Gott, ich glaube, ich bin noch schlimmer. Aber genau das macht es ja auch aus, dass ich gerne beobachte und dass ich Alltagssituationen sehr lustig finde.
0: Ja.
1: Mir reicht das ja schon, dass jemand stolpert. Aber nicht hinfällt, dann ist es nämlich nicht mehr lustig.
0: Ja, okay, das hast du jetzt sehr gut gerettet.
1: Oder?
0: Dieses Jahr bist du wieder am Start beim Comedy Camp. Erstmal, ich weiß, du kannst jetzt eigentlich nichts anderes antworten, als ich denke, aber hast du Bock?
1: Nächste Frage.
0: Nicht.
1: Ich liebe diese Veranstaltung, weil es immer gutes Essen gibt. Das ist wirklich so. Man kommt
0: also
1: dahin.
0: Im Backstage. Ne?
1: Ja, das ist ja echt schon die halbe Miete. Und es ist immer so, dass die Leute, die da hinkommen, ja auch Bock haben.
0: Mhm.
1: Und deswegen macht es richtig Spaß.
0: Du bist auch noch auf Tour. Schön für dich heißt diese Tour. In welcher konkreten Situation kam dir dieser Name? Schön für dich.
1: Es war einfach eine Situation an der Kasse. Und ich habe ein gutes Verhältnis zu meinen ganzen Kassiererinnen.
0: Zu meinen ganzen Kassiererinnen.
1: Das klingt, als hätte ich so eine...
0: Ich besitze sie alle.
1: Als hätte ich so eine Supermarkt-Dynastie. Nein, aber weißt ja, wie es ist. Man war die hat Schicht
0: ja,
1: und so.
0: Ja, kenn
1: und
0: ich, ja.
1: Dann war das einfach so, dass es so eine Situation gab, wo ich mit der so ein bisschen rumgealbert habe. Und hinter mir stand eine Bekannte. Und wie die Situation ist, das könnt ihr dann in der Show sehen.
0: Aber wow. Was ein Teaser.
1: Oder? Und hinter mir sagte deine Bekannte, das ist aber schön für dich. Und dann dachte ich, guck mal, das ist so ein Satz, der so ein schlechtes Image hat. Aber,
0: das stimmt.
1: Aber manchmal ist man doch auch froh, so Sätze zu haben, wenn man gar nicht weiß, was man sagen soll.
0: Wir hatten gestern die Situation in der Redaktion, da sagte eine Kollegin, boah, sie hat richtig scheiße geschlafen. Und ein Kollege antwortete darauf, nee, ich habe super geschlafen. Und du dachtest dir so, ja, ist ja schön für dich, aber was das, ist los mit dir?
1: Das ist der perfekte Satz für, ja, schön für dich.
0: Ja, schön für dich.
1: Ja, und das ist eben das Coole, dass der Satz so vielschichtig einsetzbar ist.
0: Du bist auf Tour, ich habe es gerade gesagt, Samstag ist ein besonderer Termin, denn es ist der 20.06.2026 und da, genau vor 20 Jahren, hast du nämlich als Stand-Upperin angefangen. Das ist also am Samstag ein Jubiläumsauftritt. Da muss man ja eigentlich auch einen ausgeben und das machst du mit Tickets. Willst du die, weil die Leute können jetzt anrufen, möchtest du mal einmal aufrufen?
1: Ja, total gerne.
0: Leg los.
1: Wenn ihr Lust habt, am Samstag bei meiner Riesensause in Münster dabei zu sein, dann habt ihr vielleicht Glück, wenn ihr hier anruft und könnt 2x2 Tickets gewinnen.
0: Also 2x2 Tickets haben wir hier rumliegen, ja. Das heißt, wenn ihr anruft, jeder kriegt dann 1x2 Tickets, so, ja. Aber wir haben insgesamt 4 Tickets hier rumliegen und ihr könnt jetzt anrufen 0800 50 80 550. Kostenlos ist diese Hotline und mit etwas Glück kriegt ihr dann die Tickets. Viel Erfolg.
1: Und zur zweiten Halbzeit ist man auch echt wieder zu Hause.
0: Ja, stimmt, da ist Deutschland Spiel.
1: Hm.
0: Ja, sagen wir jetzt lieber.

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1: Mit Dominik Pfeiffer einen schönen guten Tag. Mit Beratungen über Wirtschaft und künstliche Intelligenz geht heute der G7-Gipfel im französischen Evian zu Ende. Im Mittelpunkt steht die Frage, wie angesichts der Folgen des Iran-Kriegs nachhaltiges Wirtschaftswachstum gesichert werden kann. Bundeskanzler Merz fordert verlässliche Handelsbeziehungen und faire Wettbewerbsbedingungen. Außerdem beraten die Staats- und Regierungschefs darüber, wie künstliche Intelligenz sicher und verantwortungsvoll eingesetzt werden kann. In Deutschland bleibt die Zahl antisemitischer Vorfälle weiterhin auf hohem Niveau. Nach Angaben der Recherche- und Informationsstelle Antisemitismus, kurz RIAS, wurden im vergangenen Jahr mehr als 8.700 Fälle registriert. Das entspricht im Schnitt fast 24 Vorfällen pro Tag und liegt etwa auf dem Niveau des Vorjahres. Dabei handelt es sich häufig um Beleidigungen, Bedrohungen oder antisemitische Schmierereien. Laut RIAS ist die Zahl der Vorfälle vor allem seit Beginn des Gazakrieges deutlich angestiegen. Die Polizei Hamm registriert derzeit fast täglich schwere Unfälle mit E-Scootern. Häufig seien dabei Regelverstöße die Ursache. So fahren Nutzer etwa zu zweit auf einem Scooter, auf der falschen Straßenseite oder nutzen während der Fahrt ihr Smartphone. Erst gestern Abend wurde in Hessen ein 19-Jähriger schwer verletzt. Nach Angaben der Polizei war er auf dem Radweg in falscher Richtung unterwegs und wurde von einem Auto erfasst, das abbiegen wollte. Deswegen möchte die Polizei künftig verstärkt auf Prävention setzen. Verkehrsexperten besuchen dazu 6. und 7. Klassen an weiterführenden Schulen. Zudem ist auch ein Fahrsicherheitstraining mit E-Scootern geplant. An der Hochschule Hamm-Lippstadt haben fast 400 Studierende aus Hamm erfolgreich ihren Abschluss gefeiert. Laut Hochschule verteilen sich die Zahlen auf 330 Bachelor- und 66 Masterabschlüsse. Insgesamt verzeichnet die HSHL in diesem Jahrgang über 600 Absolventen. Gefeiert wurde der Meilenstein jetzt im Maximilianpark in Hamm. Hochschulpräsidentin Kira Kastell zeichnete dabei auch 13 Hammer-Studierende als Jahrgangsbeste aus. Sie betont, dass die Absolventen nun als dringend benötigte Fachkräfte in den Arbeitsmarkt starten können. In Hamm leben wieder etwas weniger Menschen. Das zeigen neue Zahlen des Statistischen Landesamtes für das vergangene Jahr. Demnach hatte die Stadt zum Jahresende rund 179.000 Einwohner. Das sind gut 800 weniger als im Jahr zuvor. Hauptursache ist, dass mehr Menschen gestorben sind, als Kinder geboren wurden. Außerdem sind etwas mehr Menschen aus Hamm weggezogen, als neu hinzugekommen sind. Der Trend zeigt sich auch landesweit. In NRW liegt die Einwohnerzahl erstmals seit 3 Jahren wieder unter 18 Millionen. Und das waren die Nachrichten mit Dominik Pfeiffer. 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
3: Es kann heute mal regnen, aber nur stellenweise. Dazu gibt es viele Wolken, aber es ist richtig warm. Bis zu 27 Grad sind drin. Morgen dann 33 Grad maximal, also richtig sommerlich. Und der Tag morgen startet auch erstmal heiter. Im Tagesverlauf kommen dann aber mehr Wolken dazu morgen. Und die können auch vereinzelt mal Regen oder ein Gewitter bringen.
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3: Und hier kommen die Staus ab 14 Minuten Zeitverlust. Die A1 Münster-Dortmund. Zwischen Kamener Kreuz und Unna 6 Kilometer Stau. Ihr braucht hier so circa 16 Minuten länger. Die A44 Kassel-Dortmund. Zwischen Lichtenau und dem Kreuz Winnenberg-Haaren 8 Kilometer Stau, 27 Minuten. Die A46 Wuppertal-Düsseldorf. Da steht ihr zwischen Wuppertal-Barmen und Wuppertal-Sonnborn im Stau auf 6 Kilometern. Ihr braucht so circa 24 Minuten länger. Die A57 Nimwegen Köln zwischen Mörskapellen und dem Kreuz Meerbusch. 6 Kilometer Stau, 35 Minuten plus. Und die A61 Venlo-Mönchengladbach zwischen Grenzübergang Grenzwald und Kaldenkirchen Süd. 2 Kilometer Stau, eine Viertelstunde plus. Gute Fahrt!
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3: Hallo zusammen und diesen Mittwochmittag, den verbringen wir gleich mit Ross, Rachel, Monica Chandler, Phoebe und Joey, musikalisch I'll Be There For You gleich. Der Soundtrack zu einer der besten Serien ever, nämlich Friends. Vorher noch Ed Sheeran mit Thinking Out Loud. Und ich bin Laura Potting. Hi!

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0: So, hallo zusammen und schönen Mittag. Wollt ihr am Samstag jetzt zu Lisa Feller in die Halle Münsterland in Münster? Ihr konntet anrufen und Tickets gewinnen. Hallo, mit wem spreche ich?
1: Ja, hallo, mit Barbara Wegischolli.
0: Hallo Barbara, wo steckst du gerade?
1: Im Auto.
0: Und hast du denn die Lisa Feller schon mal live gesehen?
1: Nein.
0: Und würdest du sie gerne mal live sehen?
1: Ja, weil sie lustig und cool ist. So lustig wie wir auch. Ich bin auch mega lustig, manchmal.
0: Das hört sich sehr gut an. Wen willst du mitnehmen?
1: Weiß ich noch nicht so genau. Wahrscheinlich meine Freundin. Weil meine Kinder wäre fies, davon habe ich zu viele. Also nehme ich meine Freundin mit.
0: Wie viele Kinder hast du denn?
1: 5.
0: Und würden die denn gerne mitkommen?
1: Mit Sicherheit alle.
0: Ehrlich?
1: Ehrlich.
0: Weißt du was? Weil du so nett bist und weil ich es jetzt eh selber bin und ich das entscheiden kann, kannst du von mir aus alle deine 5 Kinder mitbringen, weil ich das so cool finde.
1: Oh mein Gott, ist das cool. Oh, schön.
0: Und deine Freundin auch. Komm, weil immer das einfach Wochenende ist und weil es mein 20. Bühnenjubiläum ist und ich freue mich, Barbara.
1: Boah, ich freue mich riesig, danke.
2: Barbara, glaub, hier ist die Laura Potting jetzt aus dem Radio. Ich habe einfach der Lisa das Mikro übergeben. Liebe Barbara, da haben wir dich gut reingelegt, oder, mit der Lisa?
1: Ja, richtig, aber...
0: Cool. Und wie alt sind denn die Kinder? Das muss ich jetzt nochmal fragen.
1: Ja, querbeet eigentlich. 26, 24, 23, 16, 12.
0: Wie geil ist das? Also, du kannst auch nochmal Bescheid sagen, wie viele davon kommen, aber das finde ich echt cool, wenn du dann mit der ganzen Sippe auftauchst.
2: Ah, schön. Überraschung gelungen, liebe Barbara, fahr vorsichtig und hab viel Spaß am Samstag.
1: Oh mein Gott, danke.
0: Ja, bis Samstag. Tschüss.
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2: Mit Malte Albrecht, guten Tag. Es gibt weniger gute Nachrichten für unser gesellschaftliches Zusammenleben. Der aktuelle Bericht des Bundesverbandes der Recherche- und Informationsstellen Antisemitismus, RIAS, ist da. Und der zeigt, antisemitische Vorfälle in Deutschland waren auch im vergangenen Jahr auf einem besorgniserregend hohen Stand. Thorsten Adolfs aus dem Newsteam, wie sieht die aktuelle Lage denn aus?
3: Also der neue RIAS-Jahresbericht macht eins ganz deutlich. Antisemitismus ist bei uns leider wieder zur traurigen Normalität geworden. Insgesamt wurden über 8.700 Fälle registriert. Das sind rechnerisch fast 24 Vorfälle an jedem einzelnen Tag. Die Menschen erleben diese Anfeindungen dabei nicht irgendwo, sondern mitten im Leben, beim Einkaufen im Supermarkt, auf dem Weg in die Schule oder zur Uni oder sogar am Arbeitsplatz. Und das reicht dann von Beleidigungen und Bespucken bis hin zu tätlichen Angriffen und Schmierereien an privaten Wohnhäusern oder Gedenkorten.
2: Was sagen Experten dazu?
3: Experten wie der Antisemitismusbeauftragte der Bundesregierung Klein oder RIAS-Vorstand Steinitz sprechen von einer gefährlichen Entwicklung, die die gesamte Demokratie und Freiheit angreift. Auch der Präsident des Zentralrats der Juden, Schuster, sieht das so. Er hat der NOZ gesagt, dass diese Entwicklung jüdisches Leben zunehmend aus der Öffentlichkeit verdrängt. Die Botschaft ist klar, statt wegzuschauen, brauche es einen lauten gesellschaftlichen Widerspruch, sagen die Experten. Es gehe darum, jeden Tag Haltung zu zeigen, wenn wir unsere offene Gesellschaft bewahren wollen.
2: Danke, Thorsten. Und jetzt weitere Nachrichten, kurz und kompakt. Gentechnisch veränderte Lebensmittel dürfen in der EU künftig ohne spezielle Kennzeichnung im Supermarkt verkauft werden. Das hat das Europaparlament beschlossen. Die neuen Regeln betreffen Lebensmittel mit geringen Geneingriffen. Bei diesen Produkten sollen auch die aufwendigen Umweltprüfungen vor der Zulassung wegfallen. NATO-Generalsekretär Rutte hat das geplante Rahmenabkommen im Irankrieg begrüßt. Die Öffnung der Straße von Hormus sei ein gewaltiger Fortschritt, sagte Rutte in Brüssel. Durch das von US-Präsident Trump vermittelte Abkommen könne außerdem sichergestellt werden, dass der Iran niemals in den Besitz einer Atomwaffe komme. Nach der Sperrung der Bonner Nordbrücke richtet die Stadt zwei neue kostenlose Park-and-Ride-Plätze ein. Pendler können die Stellflächen ab dem kommenden Montag nutzen. Die Maßnahme soll den derzeit ebenfalls kostenlosen Nahverkehr entlasten und die angespannte Verkehrslage rund um die gesperrte Brücke entschärfen. Im Kampf gegen den Fachkräftemangel hat die Bundesregierung in den letzten Jahren im Ausland kräftig die Werbetrommel gerührt und das mit Erfolg. Seit 2020 sind rund 765.000 Menschen aus Nicht-EU-Ländern zum Arbeiten hierher gekommen. Das zeigen Zahlen des Bundesinnenministeriums. Demnach reisten letztes Jahr rund 200.000 Menschen mit einem entsprechenden Visum ein, deutlich mehr als in den Jahren davor. Die meisten Fachkräfte kommen aus Indien, gefolgt von Vietnam und der Türkei. Als Fachkraft können etwa Menschen mit Berufsausbildung, Hochschulausbildung oder im Rahmen von Forschung nach Deutschland kommen. Auch wer aktiv auf Jobsuche ist oder eine Berufsausbildung machen will, kann eine Aufenthaltsgenehmigung beantragen. Die Regeln dafür waren in den letzten Jahren gelockert worden. Und das waren die Nachrichten mit Malte Albrecht.
4: Jetzt das Wetter für Hamm. Im Moment regnet es so ein bisschen hier in der Innenstadt, aber später bleibt es dann trocken. Und die Temperatur liegt jetzt schon bei 24 Grad. Die messen wir in Bockum. Gegen Abend lockert es dann auch weiter auf. Nachts dann nur wenig Wolken und Tiefstwert um 18 Grad. Ja, und dann kommt der Sommer pur zu uns. Morgen viel Sonne, Temperaturen um 31 Grad. Freitag und Samstag sogar 35 Grad. Samstag kann es dann aber auch mal regnen. Sonntag nicht mehr ganz so extrem heiß.
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4: Jetzt nur bei uns die aktuellen Blitzer-Enforcement-Trailer sind gemeldet auf der Wittekindstraße, da dürft ihr 50 fahren und auf der Unnaher Straße, da wo 30 ist. Ein Stau auf der A1 Münster-Dortmund zwischen Kramnerkreuz und Unna 6 Kilometer Stau und laut ADAC braucht ihr mindestens 13 Minuten länger dadurch.
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4: Hey, ihr könnt euch schon jetzt auf den Herbst freuen, denn es kommen jede Menge lustige Leute nach Hamm. Oliver Kalkofe, Mirja Bös, Hennes Bender und Matze Knob. Sie sind zu Gast im Maxi-Park und da reden wir gleich drüber. Hier auf der Lippewelle nach dem besten Mix. Da habe ich gleich für euch Marc Amber mit Belong Together und vorher die wunderbare Cher mit Believe. Ich bin Conny Kraft. Schönen guten Tag.

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0: Karten gibt es unter www.rainbowfestival.de und für die richtigen Vibes beim Ticketkauf sorgt natürlich jetzt Felix Jähn zusammen mit Ray Dalton und Call It Love auf der Lippewelle.

hört die Lippewelle mit Conny Kraft und mit Musik aus den 80ern. Genau gesagt aus dem Jahr 83. Beat It, Michael Jackson, gilt übrigens als einer der erfolgreichsten Songs überhaupt in der Popgeschichte. Jetzt für euch auf der Lippewelle.

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2: Mit Dominik Pfeiffer einen schönen guten Tag. Mit Beratungen über Wirtschaft und künstliche Intelligenz geht heute der G7-Gipfel im französischen Evian zu Ende. Im Mittelpunkt steht die Frage, wie angesichts der Folgen des Iran-Kriegs nachhaltiges Wirtschaftswachstum gesichert werden kann. Bundeskanzler Merz fordert verlässliche Handelsbeziehungen und faire Wettbewerbsbedingungen. Außerdem beraten die Staats- und Regierungschefs darüber, wie künstliche Intelligenz sicher und verantwortungsvoll eingesetzt werden kann. In Deutschland bleibt die Zahl antisemitischer Vorfälle weiterhin auf hohem Niveau. Nach Angaben der Recherche- und Informationsstelle Antisemitismus, kurz RIAS, wurden im vergangenen Jahr mehr als 8.700 Fälle registriert. Das entspricht im Schnitt fast 24 Vorfällen pro Tag und liegt etwa auf dem Niveau des Vorjahres. Dabei handelt es sich häufig um Beleidigungen, Bedrohungen oder antisemitische Schmierereien. Laut RIAS ist die Zahl der Vorfälle vor allem seit Beginn des Gazakrieges deutlich angestiegen. Die Polizei Hamm registriert derzeit fast täglich schwere Unfälle mit E-Scootern. Häufig seien dabei Regelverstöße die Ursache. So fahren Nutzer etwa zu zweit auf einem Scooter, auf der falschen Straßenseite oder nutzen während der Fahrt ihr Smartphone. Erst gestern Abend wurde in Hessen ein 19-Jähriger schwer verletzt. Nach Angaben der Polizei war er auf dem Radweg in falscher Richtung unterwegs und wurde von einem Auto erfasst, das abbiegen wollte. Deswegen möchte die Polizei künftig verstärkt auf Prävention setzen. Verkehrsexperten besuchen dazu 6. und 7. Klassen an weiterführenden Schulen. Zudem ist auch ein Fahrsicherheitstraining mit E-Scootern geplant. An der Hochschule Hamm-Lippstadt haben fast 400 Studierende aus Hamm erfolgreich ihren Abschluss gefeiert. Laut Hochschule verteilen sich die Zahlen auf 330 Bachelor- und 66 Masterabschlüsse. Insgesamt verzeichnet die HSHL in diesem Jahrgang über 600 Absolventen. Gefeiert wurde der Meilenstein jetzt im Maximilianpark in Hamm. Hochschulpräsidentin Kira Kastell zeichnete dabei auch 13 Hammer-Studierende als Jahrgangsbeste aus. Sie betont, dass die Absolventen nun als dringend benötigte Fachkräfte in den Arbeitsmarkt starten können. In Hamm leben wieder etwas weniger Menschen. Das zeigen neue Zahlen des Statistischen Landesamtes für das vergangene Jahr. Demnach hatte die Stadt zum Jahresende rund 179.000 Einwohner. Das sind gut 800 weniger als im Jahr zuvor. Hauptursache ist, dass mehr Menschen gestorben sind, als Kinder geboren wurden. Außerdem sind etwas mehr Menschen aus Hamm weggezogen, als neu hinzugekommen sind. Der Trend zeigt sich auch landesweit. In NRW liegt die Einwohnerzahl erstmals seit 3 Jahren wieder unter 18 Millionen. Und das waren die Nachrichten mit Dominik Pfeiffer. 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
0: Jetzt das Wetter für Hamm. Der Regen ist durch. Es ist jetzt meist trocken und es kann sogar mal auflockern, Richtung Abend vor allem. Die Temperatur liegt im Moment bei 24 Grad. Die messen wir in Hessen. Nachts dann bei 18 Grad. Morgen geht's richtig hoch mit den Temperaturen auf 31 Grad. Und am Freitag und Samstag wird es sogar noch heißer mit 35 Grad. Samstag kann allerdings dann auch so ein bisschen Regen dabei sein. Sonntag ist es dann nicht mehr ganz so extrem heiß. Also da geht's auf unter 30 Grad. Wenn auch nur knapp.
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0: Jetzt nur bei uns die aktuellen Blitzer und zwei Enforcement-Trailer. Die habt ihr gemeldet auf der Wetekindstraße, da ist 50 erlaubt, und auf der Unna-Straße, da dürft ihr 30 fahren. Einen Stau gibt es auf der A1 Münster-Köln zwischen Kamerkreuz und Schwerte, 6 Kilometer Stau. Dadurch braucht ihr mindestens 18 Minuten länger. Und falls ihr Staus oder Blitzer entdeckt, dann könnt ihr die kostenlos melden unter 0800 15 15 105.
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0: Wir wetten, dass niemand in Hamm in mehr als 4 Ländern gelebt hat. Das ist ja die heutige Hamm-Wette. Und wir haben sie verloren. So viel kann ich schon mal verraten. Die Gewinnerin heute war wirklich in vielen Ländern der Welt zu Hause. Ihr hört's nach dem besten Mix mit Clock Clock. Out of the Dark ist neu bei uns. Und hier ist Sophie and the Giants mit Purple Disco Machine und Paradise. Ich bin Conny Kraft. Ciao.

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1: In den USA, Kanada und Mexiko wird gerade die größte Fußball-WM aller Zeiten gespielt. 48 Nationen sind dabei. Deswegen gibt es dazu auch eine besondere Hamm-Wette. Und dieses Mal war ich sicher, wir gewinnen das Ding. Wir wetten nämlich, dass niemand in Hamm in mehr als 4 Ländern gelebt hat. Tja, da haben wir allerdings die Rechnung ohne Katja Kragle gemacht. Die habe ich jetzt am Telefon. Katja, du hast schon in 5 Ländern gelebt. Erzähl mal.
2: Ja, in Deutschland natürlich, wo ich aufgewachsen bin. Und dann bin ich nach Schweden gegangen, weil ich so toll fand. Dort bin ich direkt da geblieben für fast 4 Jahre. Bin dann beruflich in die Niederlande und danach beruflich nach Irland. Dort habe ich bei Apple im europäischen Headquarter gearbeitet. Habe mich immer in den USA beworben, weil ich da so gerne hin wollte und man ja einen Arbeitgeber braucht, der das quasi sponsort, das Visum. Und irgendwann hat es geklappt und dann bin ich rüber.
1: Und in den USA hast du dann 13 Jahre gelebt, sowohl an Ostküste als auch an Westküste, bevor es dann wieder nach Deutschland ging.
2: Genau, mein Sohn ist auch dort geboren und wir sind eigentlich vor seiner Einschulung wiedergekommen. Wir wollten ein Jahr bleiben, damit er ein bisschen mehr Zeit mit Großeltern hat und auch ein bisschen einfach die Kultur hier besser kennenlernt. Dann sind bei ihm aber so ein paar Diagnosen zum Vorschein gekommen, wo ich dann dachte, das packe ich alleine nicht in den USA mit ihm. Und dann sind wir geblieben und dann haben wir wieder in Hamm gewohnt. Mein Sohn ist auch dort zur Schule gegangen und aufgrund seiner Einschränkungen und Behinderung haben wir keine passende weiterführende Schule dort gefunden und sind dann ausschließlich für die Beschulung meines Sohnes nach Niedersachsen gezogen.
1: Wahnsinn, also jetzt lebst du in Niedersachsen und an der Nordseeküste fühlst du dich jetzt auch wohl?
2: Ja, ist natürlich schön, da zu wohnen, wo andere Urlaub machen. Allerdings ist es immer und überall voll, meistens mit Leuten aus NRW, die jeden freien Tag nutzen, zur Küste zu fahren.
1: Okay, jetzt hast du natürlich, du wohnst jetzt in Friesland, hast aber einen 50-Euro-Gutschein für das Allee-Center hier gewonnen. Wann löst du den denn ein?
2: Ja, wir sind am 3.7. in Hamm. Am 2.7. fangen die Sommerferien an und dann fahren wir zu Oma und Opa.
1: Perfekt, dann sehen wir uns ja. Katja, schönen Dank fürs Erzählen hier auf der Lippewelle.
2: Ja, sehr gerne, vielen Dank. Und liebe Grüße an meine Mama. Tschüss.
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1: Mit Nico Hartmann. Ein möglicher Spionagevorfall sorgt beim WM-Teilnehmer Südkorea für Aufregung. Nach übereinstimmenden Medienberichten soll das nicht öffentliche Training des Teams vor dem wichtigen zweiten WM-Spiel gegen Co-Gastgeber Mexiko mit Hilfe einer Drohne ausgekundschaftet worden sein. Die Drohne sei am Dienstag zu Beginn des Trainings gesichtet worden und wurde später zum Absturz gebracht. Den Berichten zufolge konnten die mutmaßlichen Täter die Drohne wieder einsammeln und fliehen. Der Fußballverband Südkoreas hat die FIFA über den Vorfall informiert.
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2: Mit Malte Albrecht. Schönen guten Tag. In Deutschland wird mittlerweile beim Einkaufen öfter Bargeld los als mit Scheinen oder Münzen bezahlt. Die Bundesbank spricht deshalb in einer neuen Studie von einem echten Wendepunkt an der Ladenkasse. Mehr zum Thema von Thorsten Adolfs.
3: Die Entwicklung ist eindeutig. Insgesamt 55% der Zahlungen wurden im vergangenen Jahr mit Karte oder Smartphone erledigt, während Bargeld nur noch bei 45% der Käufer auf der Ladentheke landete. Das ist verglichen mit der Studie von vor 3 Jahren ein Rückgang um 6 Prozentpunkte. Besonders spannend vor allem das Bezahlen per Handy hat deutlich zugelegt. Es wird mittlerweile im Schnitt bei jedem 10. Einkauf genutzt. Wir müssen uns aber wohl keine Sorgen machen, dass das Bargeld komplett verschwinden könnte. Auch wenn wir immer öfter zur Karte greifen, will die große Mehrheit der Bürger nicht darauf verzichten. 8 von 10 Befragten finden es extrem wichtig, weiterhin mit Scheinen und Münzen bezahlen zu können. Deshalb heißt es von der Bundesbank auch, dass Bargeld als wichtiges Zahlungsmittel für alle Menschen erhalten bleiben soll. Das sei vor allem für Ältere wichtig und für Menschen, die weniger digital unterwegs sind, heißt es. Für die Studie wurden im vergangenen Herbst und Winter etwa 6.000 zufällig ausgewählte Bürger befragt.
2: Und jetzt weitere Themen in unseren Kurznachrichten. Das Europaparlament hat grünes Licht für verschärfte Abschieberegeln gegeben. Dazu gehören auch sogenannte Rückkehrzentren für abgelehnte Asylbewerber, die in Drittstaaten, also in Ländern außerhalb der Europäischen Union, errichtet werden sollen. Die EU-Staaten müssen noch zustimmen, das gilt aber als Formsache. US-Präsident Trump hat erneut dem Iran gedroht. Wenn Teheran sich nicht an die vereinbarte Waffenruhe halte, werde man sofort wieder Bomben abwerfen, sagte Trump beim G7-Gipfel in Evian. Die Waffenruhe ist Teil des Rahmenabkommens, das übermorgen unterzeichnet werden soll. Die SPD im NRW-Landtag hat der Landesregierung vorgeworfen, keinen Plan gegen den Infrastrukturnotstand zu haben. Inzwischen sei jede dritte Brücke im Land marode, hieß es in einer Aktuellen Stunde. Angesichts mehrerer Sperrungen von Autobahnbrücken und Zugstrecken fordert die SPD unter anderem eine zentrale Koordinierungsstelle für Baustellen. Wer im Sommer nach Griechenland reist, könnte im Urlaub bald von oben beobachtet werden. Die Strände sollen mit Drohnen und Satellitenbildern verstärkt überwacht werden. Laut griechischen Medien liegt im Parlament in Athen ein Gesetzentwurf dazu vor. Hintergrund ist, in Griechenland gibt es keine Privatstrände. Außerdem darf höchstens 1/3 eines Strandes für Liegen und Sonnenschirme kommerziell genutzt werden. Aber einige Strandbarbesitzer schummeln offenbar ganz gerne mal und möblieren ihre Strandabschnitte etwas großzügiger. Weil die Behörden unmöglich jeden Strand kontrollieren können, soll jetzt verstärkt Technik helfen. Bei Verstößen drohen den Gastronomen saftige Geldstrafen oder im schlimmsten Fall sogar die Betriebsschließung. Und das waren die Nachrichten mit Malte Albrecht.
4: Jetzt das Wetter für Hamm. Die Sonne setzt sich hier ganz gut durch und die Temperatur ist angenehm. 25 Grad messen wir in Heringen. In der Nacht dann Tiefstwert um 18 Grad, bevor der Sommer dann richtig Fahrt aufnimmt. Morgen bekommen wir bei ganz viel Sonne 31 Grad. Freitag und Samstag sogar Werte um die 35 Grad. Und am Samstag kann es dann auch mal regnen. Sonntag ist es nicht mehr ganz so heiß, da geht es dann wieder unter 30 Grad.
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4: Da gibt's nur bei uns die aktuellen Blitzer. Enforcement-Trailer stehen auf der Wittekindstraße, da ist 50, und auf der Unnaer Straße im Tempo 30-Bereich. Ein Stau auf der A1 Münster-Dortmund. Zwischen Kamener Kreuz und Kreuz Dortmund-Unnaer 7 Kilometer Stau. Da müsst ihr mit ungefähr 20 Minuten Zeitverlust rechnen.
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4: Der Song hier ist über 10 Jahre alt, aber ich liebe den immer noch.
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4: 7 years von Lucas Graham. Die Band ist in den letzten Jahren so ein bisschen von der Bühne abgegangen, ein bisschen kürzer getreten. Aber jetzt gibt's neue Musik und Leadsänger Lukas Feuchermann, der hat uns besucht, um darüber zu sprechen. Ihr hört's gegen 3:15. Ich bin Conny Kraft und jetzt hört ihr erstmal Taylor Swift mit Opalite. Wir spielen die Hits im besten Mix auf der Lippewelle.
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1: Ihr feiert mit euren Freunden hier nahm tolle Sommerabende und von uns gibt's das Bild dazu. Bei unserer Veltins Freundschaftsaktion musstet ihr uns nur eure Freundes-Stories erzählen. Und die Freundschaft von Bianca Bergmann und Jennifer Hesse, die hat uns sehr gut gefallen. Die kennen sich eigentlich schon ganz schön lange.
2: Also unsere Eltern kennen sich schon seit fast 30 Jahren und waren halt immer befreundet. Und wir als Kinder halt so sporadisch. Und dann hat man sich jahrelang gar nicht gesehen. Ja, und dann sind unsere Kinder zum Fußball gekommen. Mein Junge spielt beim Fußball und ihr Sohn kam dann auch. Ja, und dann haben sich die Jungs angefreundet. Und dann war im Sommer spontan, wir holen euch ab von meiner Freundin. Ja, und dann ist mein Mann mitgekommen und ihr Mann war da. Die haben sich gar nicht gekannt und haben sich sofort auf Anhieb verstanden.
1: Und Jennifer weiß auch ganz genau, was sie in ihrer Freundin Bianca hat.
3: Also ich muss sagen, es gibt auch mal, wo wir dann keinen Kontakt haben, ne? Also wo wir uns nicht regelmäßig sehen, aber in Kontakt sind wir immer. Bei Bianca ist mir halt wichtig und das weiß ich auch wenn wir nicht jeden Tag zusammenhängen, ich kann mich immer auf sie verlassen und das macht eine Freundschaft einfach aus. Ja, wir halten immer zueinander, wenn wir Probleme haben, sind wir füreinander da, was eine Freundschaft halt so ausmacht.
1: Für diese Freundschaft gab es 5 Kisten frisches Veltins mit Gläsern, Tablett, Öffner und auch noch so ein Schockset war mit dabei. 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Ihr habt's gehört auf der Lippewelle.
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0: nur einem Song kann sich das ganze Leben verändern. Das kennt Lucas Graham aus Dänemark nur zu gut. Mit ihrem Mega-Hit Seven Years hat die Band damals den Durchbruch gefeiert, lief auch in Hamm rauf und runter. Knapp 10 Jahre ist das jetzt schon her. Und in so einer Zeit passiert natürlich ganz schön viel. Genau das haben die Jungs jetzt in ihrem neuen Song Second Chance verpackt. Frontmann Lukas Feuchhammer hat im Lippewelle-Interview erzählt, was der Song so bereithält.
1: Second Chance ist eher einer der etwas treibenderen, schnelleren Songs auf dem Album und es geht im Grunde darum, sich selbst eine zweite Chance zu geben, also sich eigene Fehler einzugestehen, daran zu wachsen und stärker zurückzukommen als vorher.
0: Aha, hört sich nach einem ziemlich heilenden Song an und der Song ist auch ziemlich folklastig. Warum diese Richtung?
1: Ich glaube, ich bin jetzt einfach an diesem Punkt in meinem Leben angekommen. Ich habe Kinder, ich bin seit 15 Jahren in der ganzen Welt unterwegs und ich hatte irgendwann das Bedürfnis, wieder zu der Musik zurückzugehen, mit der ich aufgewachsen bin. Zu der Musik also, die mich inspiriert hat und die dieses Album geprägt hat. Und ich habe dafür auch viele Freunde mit ins Boot geholt, die ich über meinen Vater kenne. Leute, die ich teilweise seit 5 oder sogar 10 Jahren nicht mehr gesehen hatte.
0: Also nicht nur dieser Song, sondern das ganze Album, das übrigens am 14. August erscheint. Klingt wie sein Zuhause und einfach komplett authentisch nach ihm. Wir sind sehr gespannt auf das Album und natürlich jetzt auch auf den neuen Song Second Chance. Jetzt auf der Lippewelle, Lukas, bitteschön.
2: Ladies and Gentlemen, back on the radio is Lucas Graham with Second Chance.

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0: Es ist halb vier.
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2: Mit Dominik Pfeiffer, einen schönen guten Tag. Das EU-Parlament hat den Weg freigemacht für ein schärferes und schnelleres Vorgehen bei Abschiebungen. Die neue Rückführungsverordnung sieht unter anderem Abschiebezentren für Menschen vor, die nicht in ihre Herkunftsländer zurückgebracht werden können. Wo solche Zentren entstehen sollen, ist aber noch offen. Außerdem stimmte das Parlament für gelockerte Gentechnikregeln. Genetisch veränderte Lebensmittel können künftig ohne spezielle Kennzeichnung im Handel verkauft werden. Der Investitionsstau in Deutschlands Städten und Gemeinden hat einen neuen Höchststand erreicht. Laut einer KfW-Umfrage fehlen rund 231 Milliarden Euro, vor allem für Schulen, Straßen und Sportanlagen. Viele Kommunen gehen nicht davon aus, dass das geplante Sondervermögen der Bundesregierung die Lage spürbar verbessert. Gleichzeitig verschärft sich die Finanzlage der Städte weiter. Die KfW fordert deshalb eine bessere Verteilung der Steuereinnahmen zwischen Bund, Ländern und Kommunen. Auf der Adenauer Allee in Hamm sind innerhalb von rund anderthalb Wochen zahlreiche Autofahrer zu schnell unterwegs gewesen. Wegen Großveranstaltungen wie dem Landestourenfest und dem Musikfestival hatte die Stadt dort vorübergehend rund um die Uhr Tempo 30 angeordnet. Nach Angaben der Stadt wurden zwischen dem 3. und dem 14. Juni insgesamt fast 2200 Geschwindigkeitsverstöße erfasst. Da jede Tempoüberschreitung mindestens 30 Euro Bußgeld kostet, dürfte die Stadt also mindestens rund 66.000 Euro eingenommen haben. Inzwischen gilt auf der Adenauer Allee aber wieder Tempo 30 nur noch werktags zwischen 7 und 22 Uhr. In Hamm sollen die evangelischen Kitas finanziell entlastet werden. Laut Stadt reicht das Geld vom Land NRW nicht mehr aus, um die gestiegenen Kosten für Personal und Energie zu decken. Deshalb möchte die Verwaltung jetzt einspringen. Geplant ist, den Eigenanteil des evangelischen Kirchenkreises an den Betriebskosten fast zu halbieren. Das kostet die Stadt rund 445.000 Euro zusätzlich im Jahr. Die Regelung soll bereits ab diesem Sommer für dann zunächst 5 Jahre gelten. Die Politiker im Rat müssen dem Vorschlag zwar noch zustimmen, das erklärte Ziel der Stadt sei es aber, Kitas vor der Finanznot zu bewahren und Betreuungsplätze abzusichern, heißt es. An der Hochschule Hamm-Lippstadt haben fast 400 Studierende aus Hamm erfolgreich ihren Abschluss gefeiert. Laut Hochschule verteilen sich die Zahlen auf 330 Bachelor- und 66 Masterabschlüsse. Insgesamt verzeichnet die HSHL in diesem Jahrgang über 600 Absolventen. Gefeiert wurde der Meilenstein jetzt im Maximilianpark in Hamm. Hochschulpräsidentin Kira Castell zeichnete dabei auch 13 Hammer-Studierende als Jahrgangsbeste aus. Sie betont, dass die Absolventen nun als dringend benötigte Fachkräfte in den Arbeitsmarkt starten können. Und das waren die Nachrichten mit Dominik Pfeiffer. 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
0: Jetzt das Wetter für Hamm. Ja, so ein Mix aus Sonne und Wolken. Im Moment auch eher mehr Wolken, aber es bleibt trocken am Nachmittag. Und es ist recht warm, 26 Grad messen wir in Herringen. Morgen allerdings wird es dann schon richtig heiß. Die Sonne scheint den ganzen Tag und das treibt die Temperatur hoch auf 31 Grad. Und Freitag und Samstag erreichen wir dann sogar 35 Grad. Samstag kann dann auch Regen dabei sein und dann ist es Sonntag nicht mehr ganz so heiß. So, und jetzt kommen bei uns nur die aktuellen Blitzer. Die stehen auf der Wittekenstraße und der Unnaher Straße. Da ist Tempo 30 erlaubt, Enforcement-Trailer. Und die Staus A1 Köln-Münster zwischen Schwerte und Kreuz Dortmund-Unna, 3 Kilometer stockender Verkehr. 5 Minuten Zeitverlust müsst ihr da einrechnen. Und A1 Münster-Dortmund zwischen Kamener Kreuz und Unna, 7 Kilometer Stau. Da mindestens 17 Minuten Zeitverlust. Wenn ihr noch was seht, Staus oder Blitzer, dann ruft gerne an. Das geht kostenlos unter 0800 15 15 105.
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0: Lukas Forchheimer von der Band Lukas Graham aus Dänemark hat uns ja besucht. Die neue Single der Band habt ihr gerade schon auf der Lippewelle gehört. Gleich gibt's ihren Hit 7 Years aus dem Jahr 2016 oder 16. Und natürlich haben wir auch noch drüber geredet. Das hört ihr gegen 3:45. Ich bin Conny Kraft und jetzt ist Ed Sheeran für euch da auf der Lippewelle mit Bad Habits. Ciao.

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0: Musik aus den 80ern, Laura Branigan mit Self-Control auf der Lippewelle. Während so einer WM leben ja über 80 Millionen Bundestrainer in Deutschland, viele davon auch hier in Hamm und darunter auch einige Papas, die auch auf dem Spielplatz zum Trainer werden, zeigt euch Jan auf der Lippewelle.
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2: Fußballpapas kennen wir alle. Mann, Leon, jetzt geht drauf da! Noch häufiger sieht man aber den sogenannten Spielplatzcoach. Das ist der Papa, der sein Kind durchs Klettergerüst coacht.
3: Okay, Sophie, linker Fuß aufs grüne Seil. Nein, Vorsicht, stopp, jetzt kurz festhalten. Ja, der Papa sichert dich.
2: Andere Kinder waren in der Zeit schon oben, wieder unten und sind schon wieder zu Hause. Es gibt aber auch Väter, die kommentieren von der Spielplatzbank aus jede Bewegung des Kindes wie bei der WM.
4: Ja, stark, jetzt Körperspannung halten. Ja, schau mal, da kommt sie oben an der Rutsche an.
2: Und dann gibt's immer noch die ganz Entspannten. Das Kind hängt kopfüber in 10 Metern Höhe im Klettergerüst.
4: Naja, Finja, wenn du hochgekommen bist, kommst du auch wieder runter. Irgendwie. Sieh mal zu.
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0: Mit ihrem neuen Song Second Chance waren sie eben bei uns im besten Mix auf der Lippewelle, Lucas Graham. Die Band aus Dänemark hat mit dem Song den ersten Vorgeschmack aufs kommende Album rausgehauen. Aber nicht nur die neuen Songs sind stark, auch die Klassiker gehen immer. Zum Beispiel und vor allem Seven Years. Damit sind sie damals richtig steil gegangen, war auch für viele in Hamm damals tatsächlich der Lieblingssong. Und auch heute, knapp 10 Jahre später, ist der Song immer noch genauso schön. Tatsächlich hat Seven Years seine Premiere damals in Deutschland gefeiert. Frontmann Lukas Forchhammer war exklusiv bei uns zu Gast und kann uns das dann direkt selbst erzählen.
1: Die ersten Orte, an denen wir den Song überhaupt gespielt haben, waren in Deutschland. 2013 haben wir Seven Years beim Soundcheck in München gespielt. Noch nicht beim Konzert selbst und am Ende dieser Tour, dann im Deutschen Haus in Flensburg. Da haben wir uns dann nach der Zugabe einfach angeschaut und spontan beschlossen, Seven Years zu spielen. Das war das allererste Mal live und da habe ich gemerkt, dass dieser Song etwas ganz Besonderes ist.
0: Witzig, dass alles irgendwie beim Deutschen Haus in Flensburg angefangen hat. Ist jetzt ja, wie gesagt, fast ein Jahrzehnt her, dass Sie den Song veröffentlicht haben. Wie steht es denn eigentlich heute? Wie steht er zu Seven Years?
1: Ich war 25, als ich den Song geschrieben habe. Jetzt bin ich 37. Der nächste Halt in dem Song ist für mich also 61. Ne? Ich habe den Song geschrieben, bevor ich eine Frau hatte, bevor ich Kinder hatte, bevor ich um die Welt getourt bin. Und heute habe ich 3 Kinder, eine Frau und bin weltweit unterwegs. Und der Song hat irgendwie genau das vorausgesagt, was ich mir für mein Leben gewünscht habe. Und dann habe ich es mir geholt. Manche fragen mich, ob es mich langweilt, den Song live noch zu singen. Und die Antwort ist nein. Seven Years ist mein Lieblingssong, weil er mein Leben verändert hat. Er hat mir eine internationale Karriere gegeben.
0: So, und man merkt, Lukas Forchhammer ist echt bodenständig geblieben, selbst bei so einem erfolgreichen Song. Und auf den kann er auch definitiv stolz sein. Wir hören ihn hier auf der Lippewelle immer wieder gerne. Hier ist Lucas Graham mit Seven Years. Wir spielen die Hits im besten Mix.

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3: Mit Malte Albrecht. Guten Tag. Die EU öffnet den Weg für eine neue Generation von Lebensmitteln, die mit modernen Gentechnikmethoden gezüchtet werden. In Zukunft sollen viele dieser Pflanzen in den Supermärkten landen. Eine spezielle Kennzeichnung ist nicht nötig. Thorsten Adolfs aus dem News-Team. Was genau steckt denn hinter den neuen Regeln?
4: Es geht um sogenannte neue genomische Techniken, mit denen Forscher Pflanzen gezielter verändern können als früher. Die Idee dahinter klingt vielversprechend. Wir bekommen Obst- und Gemüsesorten, die robuster gegen den Klimawandel sind, weniger Wasser brauchen oder mehr Nährstoffe liefern. Agrarbiologen sagen, dass man damit auch viel schneller züchten kann. Das sei ein wichtiger Schritt, um unsere Ernährung langfristig zu sichern und gleichzeitig weniger Pflanzenschutzmittel auf den Feldern zu verteilen. Diese neuen Sorten gelten übrigens als genauso sicher wie konventionell gezüchtete Pflanzen.
3: Aber es gibt Kritiker an dieser Entscheidung.
4: Ja, das Thema ist extrem umstritten. Kritiker, darunter viele Abgeordnete der Grünen, der Sozialdemokraten und der Linken, befürchten vor allem eine zu große Macht weniger Agrarkonzerne, weil Patente auf neues Saatgut erlaubt bleiben. Außerdem finden sie es nicht gut, dass wir als Verbraucher in Zukunft kaum noch eine echte Wahl haben, ob wir diese Lebensmittel essen wollen oder nicht, weil die Kennzeichnung bei vielen Produkten wegfällt. Deshalb hatte Deutschland auch gegen die Änderungen gestimmt. Umweltminister Schneider sieht in der Entscheidung einen schweren Fehler.
3: Thorsten, danke dir. Und jetzt weitere Nachrichten, kurz zusammengefasst. Bundeskanzler Merz ist mit den Ergebnissen des G7-Gipfels zufrieden. Zum ersten Mal seit dem Amtsantritt von US-Präsident Trump sei es gelungen, wieder eine gemeinsame Erklärung abzugeben, sagte Merz zum Abschluss des Treffens in Evian. Das sei zwar vor allem wegen der Kriege in der Ukraine und im Iran ein hartes Stück Arbeit gewesen, aber es habe sich gelohnt. Gesetzlich Versicherte sollen in Zukunft schneller einen Termin beim Facharzt bekommen, wenn es wirklich dringend ist. Die Krankenkassen schlagen dafür eine elektronische Überweisung und eine digitale Terminbörse vor. Praxen müssten dort einen Teil ihrer freien Termine einstellen, speziell für Fälle, bei denen eben der Hausarzt die Dringlichkeit festgestellt hat. Die Zahl der antisemitischen Vorfälle in Deutschland bleibt weiter hoch. So steht es im Jahresbericht der Meldestellen des Bundesverbands RIAS. Demnach waren es im letzten Jahr mehr als 8.700 Vorfälle. Das sind zwar ähnlich viele wie im Jahr davor, aber mehr als dreimal so viele wie vor dem Hamas-Überfall auf Israel im Oktober 2023. Viele Autofahrer werden es bemerkt haben, tanken ist im Laufe der letzten Woche noch einmal billiger geworden. Das gilt vor allem für Diesel, zeigt eine Auswertung des ADAC. Da ist der Preis im Schnitt um rund 9 Cent runtergegangen. Ein Liter kostet aktuell 1,79 Euro. Bei Super E10 sind es im bundesweiten Durchschnitt 1,85 Euro pro Liter. Damit liegen die Spritpreise zurzeit auf dem niedrigsten Stand seit Anfang März. Weil sich die Lage im Nahen Osten entspannt, ist zuletzt auch der Rohölpreis deutlich gesunken. Aus Sicht des ADAC müssten die Spritpreise daher noch stärker runtergehen. Und das waren die Nachrichten mit Malte Albrecht.
5: Jetzt das Wetter für Hamm. Es sind viele Wolken am Himmel, aber zwischendurch zeigt sich auch immer die Sonne und die Temperatur ist angenehm. Liegt bei 25 Grad, messen wir im Nuhaser Holz. Morgen wird es dann ordentlich heiß. Bei viel Sonne klettert es hoch auf 31 Grad. Und Freitag und Samstag bekommen wir sogar 35 Grad, wobei es dann am Samstag auch Regen geben kann. Und am Sonntag ist es dann nicht mehr ganz so heiß.
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5: Da gibt es nur bei uns die aktuellen Blitzer. Und die Enforcement-Trailer sind gemeldet aktuell auf der Wittekindstraße, da ist 50, und auf der Unnaer Straße, da dürft ihr 30 fahren. Die Stauser 1 Köln-Münster zwischen Schwerte und Kreuz stoppend, Unna 3 Kilometer stockend. Und A1 Münster-Köln zwischen Kamener Kreuz und Schwerte 7 Kilometer Stau. Da müsst ihr mindestens 16 Minuten Zeitverlust einrechnen.
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5: Wer der Arbeit fernbleiben muss, weil er aufs kranke Kind zu Hause aufpasst, der kann Kinderkrankengeld beantragen. Das machen viele aber gar nicht, obwohl es gar nicht so richtig kompliziert ist. Sagen wir euch gleich nach dem besten Mix. Da haben wir Queen mit I Want to Break Free und With the MC mit Show Me Love gibt's jetzt. Ich bin Conny Kraft. Show Me Love.

0: Hier ist die Lippewelle am Mittwoch. Es sorgt Bahama-Eltern immer für Megastress, wenn das Kind krank wird und man ja eigentlich arbeiten muss. Wenn beide berufstätig sind, geht erstmal das Umorganisieren los. Bei der Arbeit anrufen, absagen, dann auch noch dieses Kinderkrankengeld beantragen. Das klingt ja nach ganz viel Bürokratie, aber so kompliziert ist es eigentlich gar nicht. Robin Lindemann aus dem Lippewelle-Team hat sich für euch durch Sozialgesetzbuch gearbeitet.
1: Stimmt, der erste Schritt ist eigentlich recht simpel. Um Anspruch auf Kinderkrankengeld zu bekommen, muss das Kind erstmal krank sein, logisch. Aber Spaß beiseite, der erste Schritt geht zum Kinderarzt. Der schreibt das Kind und damit auch einen Elternteil krank. Das geht sogar bei vielen Kinderärzten telefonisch. Den Antrag reicht ihr dann bei der Krankenkasse ein, ist also gar nicht so viel Aufwand, machen aber viele auch nicht. Dabei zahlt die Krankenkasse 90% des ausgefallenen Nettogehalts. Es lohnt sich also. Der Anspruch gilt für gesetzlich versicherte Eltern mit Kindern unter 12 Jahren. Pro Elternteil und Kind stehen 15 Arbeitstage pro Jahr zur Verfügung, bei mehreren Kindern bis zu 35. Alleinerziehende bekommen das Doppelte und wichtig, beide Elternteile haben diesen Anspruch jeweils für sich.
0: Und wie ist das dann, wenn ich eigentlich im Homeoffice arbeiten könnte? Ich meine, dann kann man theoretisch ja auch nebenbei aufs Kind aufpassen.
1: Ja und nein. Also auch wer theoretisch im Homeoffice arbeiten könnte, darf Kinderkrankengeld beantragen. Voraussetzung ist, dass das kranke Kind beaufsichtigt werden muss und keine weitere Person im Haushalt das übernehmen kann. Auch das bestätigt dann der Arzt per Attest. Und noch etwas, was viele nicht wissen, der Arbeitgeber kann jetzt auch nicht verlangen, dass ihr erst Überstunden oder Zeitguthaben abbaut, bevor ihr Kinderkrankentage nehmt. Das ist rechtlich klar geregelt. Ihr habt den Anspruch und der steht euch auch sofort zu.
0: Na guck, also wer nicht zur Arbeit kann, weil er auf das kranke Kind zu Hause aufpassen muss, der kann Kinderkrankengeld beantragen. Die Infos gab es auf der Lippewelle. Und jetzt neue Musik von Teddy Swims. Sein aktueller Song Mr. Neuedauer. 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
1: Wenn dieser Song bei der Fußball-WM läuft, ist die Freude ja immer groß.

0: Chillings Major Tom ist auch bei dieser WM wieder die offizielle Torhymne der DFB-Nationalmannschaft. Und bei 7 Toren war beim Auftaktspiel der Song natürlich dementsprechend oft zu hören. 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

0: Hier ist die Lippewelle mit einem neuen Blitzeinnahmen. Hallo.
1: Hallo, hier ist Marco in Westzünden auf der Dammbergstraße. Es gibt bei Tempo 30 schöne Fotos. Passt auf. Tschüss.
0: Tschüss und danke fürs Melden. Dammbergstraße 30, neue Blitzer.
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0: Musik aus den 2000ern. Keen, Somewhere Only We Know um 16:30.
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2: Mit Dominik Pfeiffer, einen schönen guten Tag. Das EU-Parlament hat den Weg freigemacht für ein schärferes und schnelleres Vorgehen bei Abschiebungen. Die neue Rückführungsverordnung sieht unter anderem Abschiebezentren für Menschen vor, die nicht in ihre Herkunftsländer zurückgebracht werden können. Wo solche Zentren entstehen sollen, ist aber noch offen. Außerdem stimmte das Parlament für gelockerte Gentechnikregeln. Genetisch veränderte Lebensmittel können künftig ohne spezielle Kennzeichnung im Handel verkauft werden. Der Investitionsstau in Deutschlands Städten und Gemeinden hat einen neuen Höchststand erreicht. Laut einer KfW-Umfrage fehlen rund 231 Milliarden Euro, vor allem für Schulen, Straßen und Sportanlagen. Viele Kommunen gehen nicht davon aus, dass das geplante Sondervermögen der Bundesregierung die Lage spürbar verbessert. Gleichzeitig verschärft sich die Finanzlage der Städte weiter. Die KfW fordert deshalb eine bessere Verteilung der Steuereinnahmen zwischen Bund, Ländern und Kommunen. Auf der Adenauer Allee in Hamm sind innerhalb von rund anderthalb Wochen zahlreiche Autofahrer zu schnell unterwegs gewesen. Wegen Großveranstaltungen wie dem Landestourenfest und dem Musikfestival hatte die Stadt dort vorübergehend rund um die Uhr Tempo 30 angeordnet. Nach Angaben der Stadt wurden zwischen dem 3. und dem 14. Juni insgesamt fast 2200 Geschwindigkeitsverstöße erfasst. Da jede Tempoüberschreitung mindestens 30 Euro Bußgeld kostet, dürfte die Stadt also mindestens rund 66.000 Euro eingenommen haben. Inzwischen gilt auf der Adenauer Allee aber wieder Tempo 30 nur noch werktags zwischen 7 und 22 Uhr. In Hamm sollen die evangelischen Kitas finanziell entlastet werden. Laut Stadt reicht das Geld vom Land NRW nicht mehr aus, um die gestiegenen Kosten für Personal und Energie zu decken. Deshalb möchte die Verwaltung jetzt einspringen. Geplant ist, den Eigenanteil des evangelischen Kirchenkreises an den Betriebskosten fast zu halbieren. Das kostet die Stadt rund 445.000 Euro zusätzlich im Jahr. Die Regelung soll bereits ab diesem Sommer für dann zunächst 5 Jahre gelten. Die Politiker im Rat müssen dem Vorschlag zwar noch zustimmen, das erklärte Ziel der Stadt sei es aber, Kitas vor der Finanznot zu bewahren und Betreuungsplätze abzusichern, heißt es. An der Hochschule Hamm-Lippstadt haben fast 400 Studierende aus Hamm erfolgreich ihren Abschluss gefeiert. Laut Hochschule verteilen sich die Zahlen auf 330 Bachelor- und 66 Masterabschlüsse. Insgesamt verzeichnet die HSHL in diesem Jahrgang über 600 Absolventen. Gefeiert wurde der Meilenstein jetzt im Maximilianpark in Hamm. Hochschulpräsidentin Kira Castell zeichnete dabei auch 13 Hammer-Studierende als Jahrgangsbeste aus. Sie betont, dass die Absolventen nun als dringend benötigte Fachkräfte in den Arbeitsmarkt starten können. Und das waren die Nachrichten mit Dominik Pfeiffer. 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
0: Und jetzt gibt's das Wetter für Hamm. Da reißt zumindest in der Innenstadt die Wolkendecke ziemlich auf. Die Sonne setzt sich durch. Die Temperatur ist angenehm. Wir messen 25 Grad in Höfel. Morgen werden es dann 31 Grad und die Sonne scheint vom blauen Himmel. Und Freitag und Samstag noch heißer mit 35 Grad. Am Samstag kann es auch mal Gewitter geben oder regnen. Sonntag sind die Temperaturen dann schon wieder unter 30 Grad.
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0: Die aktuellen Blitzer gibt es immer nur bei uns. Marco meldet frisch einen auf der Dammbergstraße, da ist 30. Und die Enforcement-Trailer stehen auf der Wittekindstraße, da ist 50 erlaubt. Und auf der Unnaer Straße, da dürfte 30 fahren. Die Staus A1 Köln-Münster zwischen Schwerte und Kreuzdorf und Unna. 6 Kilometer Stau, ihr müsst mindestens 15 Minuten Zeitverlust einrechnen. Und der 1 Münster-Dortmund zwischen Kamener Kreuz und Unna. 4 Kilometer Stau, auch da mindestens eine Viertelstunde, die ihr länger braucht.
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0: Schönen guten Tag, ich bin Conny Kraft und habe gleich für euch den aktuellen WM-Song Die Die, Shakira und Burner Boy. Jetzt aber erstmal der wunderbare Phil Collins mit Another Day in Paradise. Wir spielen jetzt im besten Mix.

0: Ihr habt sie garantiert schon gesehen, diese kleinen Flaschen an den Kassen in euren Hammer-Supermärkten. Die sind ja so in Papier eingedreht. Heute vor 180 Jahren wurde die Firma Underberg in Rheinberg in NRW gegründet. Und auch wenn es oft als Verdauungsschnäppchen angepriesen wird, das ist keine Medizin, meint unser Hannes.
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2: Schnaps ist Medizin. Ja, das ist natürlich Quatsch. Das hilft nicht. Aber trotzdem, hier mal meine hochprozentige Enzyklopädie. Die hat mir mein Opa schon mit auf den Weg gegeben. Zwickt der Magen? Nach Kräuter fragen. In Italien trinkt man Ramazzotti, der schmeckt. Aber ich habe mal Michelle Hunziker getroffen und die hat mir verraten, zu viel Ramazzotti, den bereust du. Mein Kumpel Werner sagt immer, der Jäger macht den Meister. Ich sag immer, ah, Werner. Kleine Eselsbrücke für den Wanderurlaub. In den Bergen trinken sie klar Marille, Birne und Obstlar. Ja, nach Gyros gibt's Uso, nach Kebab gibt's Raki. Sambuca geht immer, mit Baileys nennt man den Orgasmus und Sambuca mit Jägermeister ist ein Leberhaken. Warum? Trink ihn, dann weißt du's. Wodka gibt's nur im öffentlichen Dienst und Korn immer da, wo man eine Zeche stand oder du das Meer siehst. Doppelkorn geht immer nur zu zweit, dafür kostet er aber auch nur die Hälfte. Und bei allem gilt natürlich, bei Risiken und Nebenwirkungen saufen sie mit ihrem Arzt und Apotheker. Und ich will das hier nicht verherrlichen. Ihr wisst schon Bescheid.
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0: So, jetzt erstmal für die richtige Atmosphäre sorgen, Herr von Lippewelle. So, tanzen, tanzen, tanzen, tanzen, tanzen, tanzen, tanzen. Es gibt was Neues in Hamm. Am 27. Juni läuft das 590 Festival. Das ist ein Techno-Rave, bei dem von 15 Uhr nachmittags bis 5 Uhr morgens getanzt wird. Und es wird eine Menge geboten, sagt Mitorganisator Tim Kessel, besser bekannt als DJ Tok.
1: Für jede Alterssparte ist was dabei. Wir stehen für Techno, Bounce, Trance. Das sind unsere Musikrichtungen, die wir abdecken. Wir haben 3 Bühnen mit über 20 DJs. Verschiedene Angebote, sei es was Essen angeht, Trinken, wir haben Tätowierer vor Ort, wir haben Merchandising vor Ort, alles Mögliche, was das Feierherz begehrt und versuchen das nach Hamm zu bringen.
0: Die Bühnen sollen übrigens nach Hammerplätzen oder Wahrzeichen gestaltet werden und das erklärt dann auch den Namen 590 Festival.
1: Also mit dem 590 haben wir natürlich den Namen so gewählt, dass wir quasi unsere Postleitzahl in Hamm damit voransprechen und versuchen auch tatsächlich 3 Themengebiete der Stadt und mit geschichtlichem Hintergrund auf diese paar Quadratmeter unterzubringen.
0: Das wird fett. Mega Techno Rave in Hamm am 27. Juni, das 590 Festival im Kulturrevier Radbot. Tickets gibt es bei Insta über 590 Festival oder auch bei der Sparda-Banker Bank in Bockumhövel, denn die sponsert das Event. Und das ist Benson Boone für euch. Wir spielen jetzt im besten Mix Beautiful Things auf der Lippewelle.

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1: Mit Malte Albrecht. Schönen guten Tag. Auch heute Abend stehen bei der Fußball-WM wieder die Superstars im Mittelpunkt. Nachdem letzte Nacht unter anderem Lionel Messi mit 3 Toren für Argentinien geglänzt hat, kommt es nun unter anderem zum ersten Auftritt von Cristiano Ronaldo mit Portugal. Nico Hartmann aus dem WM-Studio hat die Infos.
2: Mit 41 Jahren als ältester Spieler aller Zeiten den WM-Pokal in die Höhe recken, das ist das große Ziel von Cristiano Ronaldo, der in seiner einzigartigen Karriere alles erreicht hat. Nur Weltmeister ist er noch nicht. Der 5-malige Weltfußballer und Champions-League-Sieger ist immer noch treffsicher. Aber es stellt sich die Frage, ob der Superstar mit seiner Gier nach Toren zum geduldigen Spiel der hochkarätig besetzten Mittelfeldreihe mit Vitinha oder João Neves passt. Eine erste Antwort könnte die Partie gegen Außenseiter Kongo ab 19 Uhr in Houston liefern. Um 22 Uhr wird der erste Auftritt von England mit Trainer Thomas Tuchel und Tormaschine Harry Kane mit großer Spannung erwartet. Der Druck in England ist riesig, endlich den WM-Titel zu holen. Aber gegen die starken Kroaten um Dauerbrenner Luka Modric, die zuletzt als Zweiter und Dritter bei den Turnieren abschlossen, bedarf es direkt einer Topleistung des englischen Star-Ensembles. In der Nacht stehen dann noch die letzten beiden Partien des ersten Vorrundenspieltags an. Ghana spielt gegen Panama und Usbekistan trifft auf Kolumbien.
1: Und jetzt weitere Meldungen, kurz und kompakt. Der Bundestag wird wahrscheinlich noch vor der parlamentarischen Sommerpause im Juli über einen Bundeswehreinsatz in der Straße von Hormus entscheiden. Das hat Bundeskanzler Merz am Rande des G7-Gipfels in Frankreich angekündigt. Die Bundesregierung sei bereit, eine Feuerpause oder einen Waffenstillstand abzusichern. In der Debatte um Einsparungen hat Bundesinnenminister Dobrindt angeregt, das Bürgergeld zu kürzen. Dem Fokus sagte er, das Bürgergeld mit knapp 50 Milliarden Euro pro Jahr könne einen entscheidenden Beitrag zur Konsolidierung leisten. Dobrindt will nun prüfen lassen, ob die Regelsätze wirklich nur das Existenzminimum abdecken und nichts darüber hinaus. In Hamburg kommen heute Abend die Innenminister von Bund und Ländern zusammen. Auf ihrer Frühjahrskonferenz wollen sie unter anderem über den Schutz von kritischer Infrastruktur und den Umgang mit gewalttätigen Kindern beraten. Weitere Themen sind eine Bleibeperspektive für gut integrierte Flüchtlinge aus Syrien und die Höhe von Bußgeldern für Verkehrsverstöße. Gleiche Verpackung, aber weniger drin. Das Verfahren um die Milka-Tafel wird neu aufgerollt. Der Hersteller Mondelez hat Berufung gegen ein Urteil des Bremer Landgerichts eingelegt. Das bestätigte ein Gerichtssprecher. Jetzt muss sich das hanseatische Oberlandesgericht damit beschäftigen. Es geht um die Frage, ob es sich um eine Mogelpackung handelt. Viele Tafeln enthalten nur noch 90 statt 100 Gramm. An der Verpackung hat sich aber kaum etwas geändert. Die Verbraucherzentrale Hamburg kritisiert, dass Kunden in die Irre geführt werden und klagte wegen unlauteren Wettbewerbs. Mondelez argumentiert dagegen, dass die neue Grammzahl auf der Vorder- und Rückseite angegeben sei. Und das waren die Nachrichten mit Malte Albrecht.
3: Jetzt das Wetter für Hamm. Es ist sommerlich warm. 27 Grad messen wir in Wiescherhöfen. Aber die Sonne macht sich ein bisschen rar. Es lockert aber später noch mal ein bisschen auf. Und in der Nacht sinkt die Temperatur dann auf 18 Grad. Morgen bekommen wir 31 Grad. Die Sonne scheint die ganze Zeit. Am Freitag und Samstag erreichen wir Hitzetemperaturen von um die 35 Grad. Am Samstag ist allerdings auch ein bisschen Regen dabei. Und dann ist es Sonntag auch nicht mehr ganz so heiß.
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3: Jetzt nur bei uns die aktuellen Blitzer. Auf der Dambergstraße wird geblitzt, da ist 30. Die Enforcement-Trailer stehen aktuell auf der Wittekindstraße, da ist 50 erlaubt. Und auf der Unnaer Straße, da wo 30 ist, die Staus. A1 Köln-Münster zwischen Schwerte und Kreuz Dortmunds Unna 8 Kilometer Stau. Und es braucht irgendwie so eine halbe Stunde, die ihr da länger braucht, also 8 halbe Stunde Zeitverlust müsste einrechnen. Außerdem A1 Münster-Dortmund zwischen KM-Zentrum und Kreuz-Dortmund unter 4 Kilometer stockend, da mindestens 6 Minuten plus.
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3: Krass, wenn die Kinder krank werden und ein Elternteil deswegen zu Hause bleiben muss, dann sind das zu 73% immer noch, jawohl, die Mütter. Das hat die Jahresauswertung der AOK ergeben und da reden wir gleich drüber. Auf der Lippewelle nach dem besten Mix, ich habe für euch die Pet Shop Boys aus den 80ern, Always on my mind. Und vorher Alex Warren mit seinem Riesenhit, ein Welthit, Ordinary, hier auf der Lippewelle. Ich bin Conny Kraft, schönen guten Tag.

0: Ihr hört die Lippewelle und man muss wohl festhalten, manche Dinge ändern sich einfach nie. Von wegen so Gleichstellung und neue Filtermodelle und so, ne? Die AOK-Jahresauswertung zeigt, Kinderkrankentage sind zu 73% Frauensache. Und diese Auswertung ist aus dem letzten Jahr und nicht aus 85 oder 1995. Es sind also immer noch meistens die Frauen, die zu Hause bleiben und aufpassen, wenn ein Kind krank wird. Robin Lindemann aus dem Lippewelle-Team, du hast dir die Auswertung genauer angeschaut.
1: Ja, viele Mütter sagen ja.
2: Ich fühle mich irgendwie dafür verantwortlich und ich bin aber auch gerne zu Hause bei den Kindern.
1: Und die Männer, trauen die sich das nicht zu, auf die Kids aufzupassen? Da ist die Argumentation dann häufig.
3: Klar traut man sich das zu, aber der Hauptjob, ne, der muss halt das Geld nach Hause bringen.
1: Ja, und dahinter steckt natürlich noch viel mehr. Wer regelmäßig für die Kinderbetreuung ausfällt, wird im Job als weniger verlässlich wahrgenommen, sagt die AOK. Das beeinflusst Beförderungen, Gehaltsverhandlungen, langfristig sogar den Rentenanspruch. Und besonders bitter daran ist ja, je mehr Frauen in diese Rolle gedrängt werden, desto größer wird der Lohnunterschied zu Männern und desto mehr bestätigt sich dann auch bei der nächsten Entscheidung wieder die vermeintliche Logik, dass Mama zu Hause bleibt. Das ist ein Teufelskreis, der sich so selbst am Laufen hält.
0: Dabei sollte man eigentlich denken, dass es heutzutage ganz anders ist. Ich habe es ja gerade gesagt, Thema Gleichstellung von Männern und Frauen.
1: Ja, spannend finde ich, die Zahlen bleiben seit Jahren gleich. Es ist irgendwie ein Bild, das sich seit Jahrzehnten eingebrannt hat. Wenn Frauen strukturell weniger verdienen, wird die finanzielle Logik immer gegen sie arbeiten. Väter, die Kinderkrankentage nehmen, müssen einfach das Gefühl haben, dass es keine Karrierebremse ist. Solange Kinderbetreuung automatisch die Frauensache ist, werden auch die Zahlen Frauensache bleiben. Dabei haben beide Elternteile per Gesetz einen Anspruch auf 15 bezahlte Kinderkrankentage im Jahr. Immerhin noch 90% des Gehalts werden dann von der Krankenkasse bezahlt. Am Ende haben also die Eltern die Wahl, wer aufs kranke Kind aufpasst. Theoretisch ginge das auch bei jedem Job.
0: Ja, und theoretisch könnten es auch mehr Männer machen. Aber 73% aller Kinderkrankentage in Deutschland werden von Frauen genommen, nur 27% von den Männern. Das hat eine Auswertung der AOK ergeben. Habt ihr gehört hier auf der Lippewelle.

0: Die Lippewelle ist hier. Heute ist es das erste und insgesamt spielt Harry Styles 12 Konzerte im ehrenwerten Wembley Stadion in London. Und alle Konzerte sind restlos ausverkauft. Damit hat er einen Rekord gebrochen, denn er ist der erste Künstler, der das Wembley auf einer Tour 12-mal voll macht. Das ist schon krass, finde ich. Und es ist einfach zu schade, dass er nicht auch hier in Deutschland ein Stadion mit 10 bis 15 Konzerten füllt. Dann hätten auch wir Fans aus, haben eine größere Chance, ihn zu sehen. So müssen wir uns damit begnügen, ihn hier auf der Lippewelle zu hören mit seinem aktuellen Song Harry Styles für euch.
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0: Ihr hört die Lippewelle an eurem Mittwochnachmittag in Hamm. Schönen guten Tag.
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0: Es ist 5:30.
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2: Mit Dominik Pfeiffer, schönen guten Tag. Bundeskanzler Merz hat sich zufrieden über die Ergebnisse des G7-Gipfels im französischen Evian geäußert. Er sagte, erstmals seit dem Amtsantritt von US-Präsident Trump habe man sich wieder auf eine gemeinsame Erklärung einigen können. Das sei vor allem mit Blick auf die Kriege im Iran und in der Ukraine schwierig gewesen, habe sich aber gelohnt. Merz zeigte sich außerdem zuversichtlich, dass sowohl die EU als auch die USA den Druck auf Russland durch neue Sanktionen erhöhen werden. Im Iran-Konflikt signalisierte Deutschland zudem Bereitschaft, eine Mission zur Sicherung der Straße von Hormus zu unterstützen. Das EU-Parlament hat in Straßburg eine deutliche Verschärfung der Abschieberegeln beschlossen. Mit der sogenannten Rückführungsverordnung sollen spezielle Abschiebezentren geschaffen werden, in denen abgelehnte Asylbewerber untergebracht werden können, die nicht in ihre Herkunftsländer zurückgeführt werden. Wo genau solche Zentren entstehen sollen, ist aber noch offen. Außerdem hat das Parlament die Regeln für Gentechnik gelockert. Künftig sollen gentechnisch veränderte Lebensmittel in Supermärkten auch ohne besondere Kennzeichnung verkauft werden dürfen. Die Polizei Hamm registriert derzeit fast täglich schwere Unfälle mit E-Scootern. Häufig seien dabei Regelverstöße die Ursache. So fahren Nutzer etwa zu zweit, auf der falschen Straßenseite oder nutzen während der Fahrt ihr Smartphone. Erst gestern Abend wurde in Heessen ein 19-jähriger E-Scooterfahrer schwer verletzt. Nach Angaben der Polizei war er auf dem Radweg in falscher Richtung unterwegs und wurde von einem Auto beim Abbiegen erfasst. Deswegen möchte die Polizei künftig stärker auf Prävention setzen. Verkehrsexperten sollen dazu vor allem 6. und 7. Klassen an weiterführenden Schulen besuchen. Zudem ist auch ein Fahrsicherheitstraining mit E-Scootern geplant. In Hamm soll die Werler Straße zwischen Rathaus und Liebfrauenkirche Ende 2027 komplett umgebaut werden. Grund sind marode Abwasserkanäle aus dem 19. Jahrhundert. Im Zuge dessen möchte die Stadt auch Geh- und Radwege verbreitern und neue Bäume pflanzen. Dafür entfallen allerdings rund die Hälfte der knapp 70 Parkplätze am Straßenrand. Die Stadt lädt Anwohner deshalb ein, sich an den Planungen zu beteiligen. Erste Infotermine sind am morgigen Donnerstag am Rewe an der Alleestraße und für Freitag auf dem Wochenmarkt an der Liebfrauenkirche geplant. Gut anderthalb Jahre nach dem Brand eines Kühlturms auf dem ehemaligen Bergwerk Ost liegt nun der Abschlussbericht vor. Ein neues Gutachten der EAG kommt zu dem Ergebnis, dass damals keine Gefahr für Umwelt und Gesundheit bestand. Demnach waren die Reinigungsarbeiten in den betroffenen Wohngebieten erfolgreich. Weder in Innenräumen noch im Freien wurde relevantes Asbest nachgewiesen. Kritik bleibt dennoch, denn das Vorgehen der EAG und der Behörden war bei den Anwohnern umstritten. Ein Bürger aus Herringen hatte sich deshalb mit einer Petition an das EU-Parlament gewandt und unabhängige Messungen sowie mehr Transparenz gefordert. Und das waren die Nachrichten mit Dominik Pfeiffer. 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
0: Jetzt das Wetter für Hamm. Ja, es sind doch einige Wolken am Himmel, aber es bleibt trocken und die Temperatur liegt bei 26 Grad. Messen wir bei euch in Rhinern. Nachts wird es auch relativ warm bleiben mit 18 Grad und morgen geht es dann hoch auf 31 Grad. Die Sonne scheint vom blauen Himmel. Freitag und Samstag wird es noch heißer, so 35 Grad können wir da erreichen. Samstag ist allerdings wahrscheinlich auch etwas Regen dabei und Sonntag ist es dann daraufhin nicht mehr ganz so heiß.
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0: Die aktuellen Blitzer gibt es immer nur bei der Lippewelle und das sind sie. Auf der Dambergstraße wird geblitzt, da ist 30, die Enforcement-Trailer stehen. Auf der Wittekindstraße 50 ist erlaubt und auf der Unna Straße, da dürfte 30 fahren. Die Staus A1 Köln-Münster zwischen Schwerte und Kreuzdorf und Unna 7 Kilometer stocken, dadurch braucht ihr mindestens 6 Minuten länger und A44 Dortmund-Kassel zwischen Kreuzdorf und Unna Ost 1 Kilometer stockender Verkehr.
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0: Mit Conny Kraft, schönen guten Tag. Und hier ist Ed Sheeran für euch mit Ask Sisam.

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1: Wir reden heute über Kinderkrankenscheine und darüber, dass es meist die Mütter sind, die zu Hause bleiben, wenn die Kinder krank werden. Kinderkrankentage sind zu 73% Frauensache. Das habt ihr schon in den Lippewelle Nachrichten gehört, denn das hat eine Jahresauswertung der AOK für das Jahr 2025 ergeben. Auch bei Fatima ist das so. Fatima, du hast ein Kind und arbeitest im Büro. Dein Kind ist 4 Jahre alt?
2: Genau.
1: Und jetzt bist du natürlich auch alleinerziehend. Wie funktioniert das, wenn du eine Krankschreibung für dein Kind brauchst?
2: Entweder ich hole einen Kinderkrankenschein oder ich muss mir halt Urlaub nehmen, eins von beiden.
1: Jetzt hast du als Alleinerziehende 30 Tage Anspruch auf einen Kinderkrankenschein. Was sagt dein Arbeitgeber dazu, wenn du zu Hause bleiben willst?
2: Also nichts, er ist schon verständlich. Also er versteht das schon.
1: Ja, also der ist verständnisvoll dann. Wie oft musst du das in Anspruch nehmen?
2: Oft. Ja, weil im Kindergarten halt auch viele krank sind. Da ist ja wie so eine kleine Bazillenfabrik, sage ich jetzt mal. So, da läuft jetzt mal Fieber rum, dann das. Also es sind auf jeden Fall mehr als 30 Tage mehr.
1: Ah, okay. Findest du denn die aktuelle Regelung eigentlich fair?
2: Definitiv nicht. Mit 30 Tagen kommt man gar nicht hin. Also vor allem mit Kleinkindern nicht.
1: Was glaubst du, was fair wäre, wie viel man haben müsste?
2: Das doppelte Minimum.
1: Das doppelte Minimum, also 60 Tage. Gut, das ist natürlich auch eine Menge Zeit auch für die Arbeitgeber. Wie wird das bei dir im Büro geregelt, wenn du weg bist? Bleibt die Arbeit liegen oder gibt es dann auch eine Vertretung?
2: Nee, also ich arbeite ja nicht alleine im Büro, ich arbeite mit meinen Arbeitskollegen dort und die müsste dann halt meine Sachen übernehmen.
1: Fatima, dann sage ich danke fürs Melden hier bei der Lippewelle und ich drücke dir die Daumen, dass nicht mehr so viele Krankentage dazukommen in diesem Jahr.
2: Dankeschön.
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0: Neu auf der Lippewelle, Mark Forster war das mit Ein Lied. Der soll übrigens gerade wieder Papa geworden sein. Der Mark meldet zumindest die Bild-Zeitung. Und da sagen wir natürlich hier auch herzlichen Glückwunsch. Und wir haben noch was für euch, nämlich einen frischen Blitzer. Hallo.
1: Hallo, Beate. Ich wollte einen Blitzer melden. So ein Dreibein, Berler Straße, Tempo 50, stadtauswärts. Ich wünsche allen eine gute Fahrt. Tschüss.
0: Tschüss und danke, Beate. Werlerstraße 50, Werlerstraße bei 50, ein Blitzer.

0: Für Hammer Fußballfans war es ein echtes Fest. Es war nämlich ein Schaulaufen der Stars bei der WM.
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0: Messi, Mbappé, Haaland, sie alle hatten gestern ihren ersten Auftritt und legten eine tolle Show hin. Nico Hartmann im WM-Studio und jetzt betritt gleich der König die Bühne. Cristiano Ronaldo.
2: Ganz genau, CR7 himself sozusagen. Aber wir wollen ihn angemessen würdigen. Er hat Generationen geprägt. Nicht nur in Portugal, auch weltweit. Jedes Kind auf der Welt, das sich für Fußball interessiert, kennt seinen Namen, hat vielleicht auch sein Trikot. Er ist 5-mal Weltfußballer geworden, 5-mal Champions-League-Sieger, Europameister 2016. Nur einen Titel hat er nie geholt, die Weltmeisterschaft. Aber, sagte, wir sind jetzt erst am Anfang des längsten Turniers aller Zeiten. Jetzt geht's erstmal gegen den Kongo. Klar, der krasse Außenseiter. Und die hatten auch noch das Problem, dass der Ebola-Ausbruch im Osten des Landes die Vorbereitung auf die WM gestört hat. Wie und ob sich das ausgewirkt hat auf die Leistung der Mannschaft, können wir ab 19 Uhr sehen im ersten Spiel des Kongo gegen Superstar Cristiano Ronaldo und Co.
0: Der zweite Topic des heutigen Abends ist die Partie der Engländer und die haben mit Kroatien auch gleich einen richtig dicken Brocken aus dem Weg zu räumen, ne?
2: Genau, und da sind wir gleich beim nächsten Allstar. Der unermüdliche Luka Modric spielt immer noch mit 40. Fast 200 Länderspiele, aber immer noch ist er aus dem kroatischen Spiel nicht wegzudenken. Dazu gibt es die Routiniers Perisic und Kramaric aus Hoffenheim. Aber da sind eben auch die jungen Wilden wie Luka Vucevic. Der spielte mit 19 als Innenverteidiger in der vergangenen Saison beim HSV, so wie andere nicht mit 30. Er hat eine tolle Zukunft vor sich und insgesamt kann man sagen, Technik, Physis, Spielwitz, das beschreibt Kroatien Platz 2 und Platz 3 bei den letzten Turnieren. Das spricht auch eine klare Sprache und ich glaube, heute Abend werden die Engländer diese unangenehme Mischung durchaus zu spüren bekommen.
0: Und wir wollen jetzt auch nicht unterschlagen, dass es noch zwei weitere Partien in der Nacht gibt. Ghana gegen Panama und Usbekistan gegen Kolumbien. Und damit ist dann der erste Spieltag der Vorrunde auch schon rum. Das war Nico Hartmann aus dem WM-Studio mit den Infos hier auf der Lippewelle. Danke dir.
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0: Und ich sag dann jetzt auch einfach nur noch Tschüss und lasse Sebastian Pulli nach 18 Uhr hier weitermachen auf der Lippewelle. Ich bin Conny Kraft. Tschüss. Schönen Abend noch. Bis morgen.

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1: Mit Nico Hartmann. Nach den gestrigen Gala-Auftritten der Superstars Messi, Mbappé und Haaland steigen weitere Topstars am Abend ins WM-Turnier ein. In knapp einer Stunde tritt Cristiano Ronaldo mit Portugal gegen Kongo an. Um 22 Uhr hat Mitfavorit England mit Trainer Thomas Tuchel und Torjäger Harry Kane gleich eine schwere Aufgabe. Denn es wartet Kroatien, der Drittplatzierte der WM 2022. In der Nacht wird dann der erste Spieltag der Vorrunde abgeschlossen mit den Partien Ghana gegen Panama und Usbekistan gegen Kolumbien.
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2: Mit Malte Albrecht, schönen guten Abend. In Hamburg treffen sich gleich die Innenminister von Bund und Ländern. Sie wollen unter anderem darüber sprechen, wie sie gut integrierten Syrern eine sichere Bleibeperspektive geben können. Außerdem stehen harte Maßnahmen gegen Straftäter und Sozialbetrug ganz oben auf der Agenda. Mehr zu dem dreitägigen Treffen von Thorsten Adolfs.
3: Viele Syrer arbeiten bei uns in wichtigen Jobs und sind als Fachkräfte unverzichtbar. Das niedersächsische Innenministerium sagt deshalb, dass man diesen Menschen endlich mehr Sicherheit im Aufenthaltsrecht bieten müsse, damit sie weiter ihren Beitrag leisten können. Gleichzeitig macht der Bund aber klar, dass bei allen Erleichterungen für gut integrierte Menschen eins gilt. Wer hier Straftaten begeht, muss konsequent abgeschoben werden. Es geht also darum, zwischen denen zu unterscheiden, die das Land voranbringen, und denen, die sich nicht an die Regeln halten. Bei dem Treffen will Sachsen-Anhalt einen Vorstoß starten, Sozialbetrug effektiver zu bekämpfen und wissenschaftlich untersuchen zu lassen, warum die Kriminalität bei Kindern in den vergangenen Jahren so stark angestiegen ist. Außerdem wird in Hamburg darüber gesprochen, wie die Stromversorgung sicherer gemacht werden kann und ob Bußgelder im Straßenverkehr vielleicht bald angepasst werden. Die Politik will bei diesem Thema konkrete Antworten liefern, die uns alle im Alltag direkt betreffen.
2: Und das sind jetzt weitere Schlagzeilen am Abend. Mit modernen Gentechnikverfahren veränderte Lebensmittel dürfen in der EU künftig ohne spezielle Kennzeichnung im Supermarkt verkauft werden. Das Europaparlament hat mehrheitlich dafür gestimmt, entsprechende Züchtungen in vielen Fällen von bisher strengen Gentechnikregeln auszunehmen. Die Änderungen sollen ab Mitte 2028 gelten. Der G7-Gipfel in Evian ist zu Ende und Bundeskanzler Merz ist mit den Ergebnissen zufrieden. Zum ersten Mal seit dem Amtsantritt von US-Präsident Trump sei es gelungen, wieder eine gemeinsame Erklärung abzugeben, sagte Merz zum Abschluss des Treffens. Das sei zwar ein hartes Stück Arbeit gewesen, es habe sich aber gelohnt. Nach der Sperrung der Bonner Nordbrücke richtet die Stadt zwei neue kostenlose Park-and-Ride-Plätze ein. Pendler können die Stellflächen ab dem kommenden Montag nutzen. Die Maßnahme soll den derzeit ebenfalls kostenlosen Nahverkehr entlasten und die angespannte Verkehrslage rund um die gesperrte Brücke entschärfen. Gerade erst eingeschult und schon unter Druck. Etwa jeder fünfte Erstklässler in Deutschland leidet unter Stress. Das zeigt eine aktuelle Forsa-Umfrage für die Krankenkasse KKH. Demnach haben 18% der Eltern das Gefühl, dass ihre 6- bis 7-Jährigen in der Schule oder im Alltag gestresst sind. Knapp 40% glauben, dass der Druck in den letzten 1 bis 2 Jahren zugenommen hat. Das liegt aber oft gar nicht am Lernstoff, sondern an Problemen mit Gleichaltrigen. Das kann zum Beispiel Streit mit anderen Kindern, Gruppendruck oder Mobbing sein. Laut KKH ist der Wechsel von der Kita in die Schule ein riesiger Einschnitt. Da könne es zu Reibereien und Konflikten kommen, heißt es. Experten fordern deshalb, Kinder frühzeitig emotional besser zu stärken. Und das waren die Nachrichten mit Malte Albrecht.
4: Das Wetter. Morgen werden wir auf kleiner Flamme angebraten bei 31 Grad und da sind wir dann auch wieder Steak, nämlich vermutlich richtig durch. Gut aussehen tut's aber vor allem einiges an Sonne. Hier und da mal ein bisschen wolkiger, Regen aber wenn, dann eher die Ausnahme. Dafür über den Abend und die Nacht jetzt was bewölkter, dafür aber auch frischer. Tiefpunkt, da landen wir so bei 17 bis 13 Grad.
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4: Ziemlich voll, Überraschung, hier die Staus ab einer Viertelstunde Wartezeit. Wir haben die A4 Aachen Richtung Köln zwischen Kreuz Köln-West und Köln-Eiffeltor. 5 Kilometer, eine knappe Viertelstunde. A4 Köln Richtung Olpe zwischen Köln-Merheim und Bergisch Gladbach-Bensberg. 5 Kilometer, ist eine halbe Stunde. A40 Duisburg-Essen zwischen Mülheim-Dümpten und Mülheim-Heißen. 1 Kilometer, 18 Minuten. Und die A43 hinten raus, Wuppertal-Recklinghausen zwischen Kreuz-Bochum-Witten und Kreuz-Herne. Das sind 7 Kilometer, ist eine Viertelstunde obendrauf. Gute Fahrt, kommt gut durch.
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1: Hallo.
4: Hallo, Sebastian Pulli, Feierabend im, ja, ich glaube, man kann es jetzt langsam so nennen, Sommer. Kommt gern raus hier in den Garten. Wir haben leider keine Sommertrendgetränke da, nur so ein Ramazzotti könnte ich anbieten, den wohl nur zum Hören allerdings. Ja, so ist das bei uns. Wir sind mehr so mittelgute Gastgeber. Getränke müsst ihr selbst organisieren. Dafür ist die Musik richtig, richtig gut. Herzlich willkommen, schönen Feierabend. Sommer.

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0: Mit Blick auf die 31 Grad morgen, vielleicht nochmal der Hinweis, Kinos haben ja eine Klimaanlage.
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0: Und dann läuft da auch noch ein Film, wo einem das Blut in den Adern gefriert. Wir haben jetzt einen, der ist in den USA aktuell sehr, sehr erfolgreich. Und Kinoexperte Jörg Albrecht, das ist ein kleines Wunder, denn es ist ein Horrorfilm.
2: Ja, und das ist in diesem Fall noch eindrucksvoller, weil dieser Film nicht mal 10 Millionen Dollar gekostet hat. Das ist eine für Hollywood-Verhältnisse lächerliche Summe. Backrooms heißt dieser Film, also Hinterzimmer. Ja, und der Titel, der dürfte einigen bekannt vorkommen. Auf YouTube gibt's nämlich seit gut 4 Jahren eine Reihe mit demselben Namen. Eine Reihe, die sich zu einem regelrechten Internet-Hype entwickelt hat.
0: Ja, schöner, ganz spezieller Horror. Erzähl mal für alle, die es gar nicht kennen, was verbirgt sich in den Backrooms?
2: Naja, verbergen ist schon mal ein gutes Stichwort. Mhm. Die Backrooms, die sind eine nicht reale Zwischenwelt, in die man, so wie jetzt im Film der Möbelhausbesitzer Clark, durch ein Portal gelangt.
3: Ich habe was gefunden. Im Laden.
4: Was haben Sie gefunden?
3: Einen Ort.
2: Dieser Ort sieht aus wie die Räume in einem heruntergekommenen, fensterlosen Bürogebäude, einem Lost Place mit eklig gelben Wänden und Neonröhren an der Decke. Ein endloses Labyrinth, von dem Clark seiner Psychotherapeutin erzählt.
3: Ich weiß, wie das klingt, aber Sie müssen verstehen, es ist riesig da drin.
4: Ich sage nicht, dass ich Ihnen nicht glaube.
3: Okay, ich komme wieder. Mit Beweisen. Gut, filmst du? Folgt mir.
5: Clark, was ist das?
3: Genau das will ich herausfinden.
0: Große, weite Büroräume, da ist ja eh der Horror zu Hause. Richtig gut, sagt unser Kinoexperte. Wer ein bisschen besonderen Grusel mag, Backrooms, startet morgen bei uns im Kino.

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1: Mit Dominik Pfeiffer. Schönen guten Tag. Bundeskanzler Merz hat sich zufrieden über die Ergebnisse des G7-Gipfels im französischen Evian geäußert. Er sagte, erstmals seit dem Amtsantritt von US-Präsident Trump habe man sich wieder auf eine gemeinsame Erklärung einigen können. Das sei vor allem mit Blick auf die Kriege im Iran und in der Ukraine schwierig gewesen, habe sich aber gelohnt. Merz zeigte sich außerdem zuversichtlich, dass sowohl die EU als auch die USA den Druck auf Russland durch neue Sanktionen erhöhen werden. Im Iran-Konflikt signalisierte Deutschland zudem Bereitschaft, eine Mission zur Sicherung der Straße von Hormus zu unterstützen. Das EU-Parlament hat in Straßburg eine deutliche Verschärfung der Abschieberegeln beschlossen. Mit der sogenannten Rückführungsverordnung sollen spezielle Abschiebezentren geschaffen werden, in denen abgelehnte Asylbewerber untergebracht werden können, die nicht in ihre Herkunftsländer zurückgeführt werden. Wo genau solche Zentren entstehen sollen, ist aber noch offen. Außerdem hat das Parlament die Regeln für Gentechnik gelockert. Künftig sollen gentechnisch veränderte Lebensmittel in Supermärkten auch ohne besondere Kennzeichnung verkauft werden dürfen. Die Polizei Hamm registriert derzeit fast täglich schwere Unfälle mit E-Scootern. Häufig seien dabei Regelverstöße die Ursache. So fahren Nutzer etwa zu zweit, auf der falschen Straßenseite oder nutzen während der Fahrt ihr Smartphone. Erst gestern Abend wurde in Heessen ein 19-jähriger E-Scooterfahrer schwer verletzt. Nach Angaben der Polizei war er auf dem Radweg in falscher Richtung unterwegs und wurde von einem Auto beim Abbiegen erfasst. Deswegen möchte die Polizei künftig stärker auf Prävention setzen. Verkehrsexperten sollen dazu vor allem 6. und 7. Klassen an weiterführenden Schulen besuchen. Zudem ist auch ein Fahrsicherheitstraining mit E-Scootern geplant. In Hamm soll die Werler Straße zwischen Rathaus und Liebfrauenkirche Ende 2027 komplett umgebaut werden. Grund sind marode Abwasserkanäle aus dem 19. Jahrhundert. Im Zuge dessen möchte die Stadt auch Geh- und Radwege verbreitern und neue Bäume pflanzen. Dafür entfallen allerdings rund die Hälfte der knapp 70 Parkplätze am Straßenrand. Die Stadt lädt Anwohner deshalb ein, sich an den Planungen zu beteiligen. Erste Infotermine sind am morgigen Donnerstag am Rewe an der Alleestraße und für Freitag auf dem Wochenmarkt an der Liebfrauenkirche geplant. Gut anderthalb Jahre nach dem Brand eines Kühlturms auf dem ehemaligen Bergwerk Ost liegt nun der Abschlussbericht vor. Ein neues Gutachten der EAG kommt zu dem Ergebnis, dass damals keine Gefahr für Umwelt und Gesundheit bestand. Demnach waren die Reinigungsarbeiten in den betroffenen Wohngebieten erfolgreich. Weder in Innenräumen noch im Freien wurde relevantes Asbest nachgewiesen. Kritik bleibt dennoch, denn das Vorgehen der EAG und der Behörden war bei den Anwohnern umstritten. Ein Bürger aus Herringen hatte sich deshalb mit einer Petition an das EU-Parlament gewandt und unabhängige Messungen sowie mehr Transparenz gefordert. Und das waren die Nachrichten mit Dominik Pfeiffer. 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
2: Das Wetter. So, Sommer fährt hoch wie so ein alter Windows-Rechner. Zwei Tage noch, dann ist er oben. Dann ja 33 Grad am Freitag und morgen haben wir schon mal 31 plus einiges an Sonne. Paar Wolken sind unterwegs, aber meistens trocken. Bis dahin jetzt über den Abend und die Nacht nochmal bewölkter und frischer. Da landen wir dann so am Tiefpunkt bei 17 bis 13 Grad.
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2: Achtung, wir haben Falschfahrer auf der A46 Wuppertal Richtung Heinsberg zwischen Düsseldorf-Bilk und Dreieck Neuss-Süd. Da besonders weit rechts fahren und nicht überholen. Nochmal A46, ein Falschfahrer, Wuppertal Richtung Heinsberg zwischen Düsseldorf-Bilk und Dreieck Neuss-Süd, da besondere Vorsicht. Dann haben wir noch die Staus ab 10 Minuten Wartezeit. A4 Aachen Richtung Köln zwischen Kreuz Köln-West und Köln-Eiffeltor, 4 Kilometer 13 Minuten. A4 Köln Richtung Olpe zwischen Köln-Merheim und Bergisch Gladbach-Bensberg, 5 Kilometer knappe 40 Minuten. A4 Köln-Aachen zwischen Dreieck Köln-Holmar und Kreuz Köln-Süd, 5 Kilometer eine Viertelstunde. Dann A40 Duisburg-Essen zwischen Mülheim-Dümpten und Mülheim-Winkhausen, dichter Verkehr 10 Minuten. Und die A55 Bonn Richtung Köln zwischen Köln-Godorf und Kreuz Köln-Süd 1 Kilometer 10 Minuten plus. Gute Fahrt, kommt gut an.
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2: Hallo, Sebastian Pulli hier, Feierabend. Wer sagt, ich bewege mich heute kein Stück mehr, mein Schrittzähler ist schon bei 24. Sehr viel Glück bei den zwei Songs, die jetzt kommen. Bibi Rexha mit ihrer Faithless Insomnia-Variante New Religion. Und danach, ganz, ganz toll, Michael Jackson, The Way You Make Me Feel. Also viel Erfolg beim Nichtbewegen. Und immer dran denken, auch Nicken ist Sport. Schönen Feierabend.
3: Die

0: Ja, sehr gern noch ein bisschen bleiben. Wir haben noch gute neue Musik.
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0: Und zwar die neue Single von Kygo, das ist Tropical House, also ja quasi Musik für so eine neonbeleuchtete Strandpromenade bei Nacht. Ist auch ein gutes Autofahrlied, kann man schön so über die Straße gleiten, können sich gleich alle im Stau vorstellen, wie schön das wäre. Durchhalten, gute Fahrt.
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4: Robert und Carmen Geis. Die lassen sich doch gerade eine neue Villa in Saint-Tropez bauen. Ja, keiner weiß, wann der Bunker fertig wird, aber auf eins können wir uns jetzt schon verlassen. Es wird geschmacklos wie immer. Mit Sicherheit, da bleiben die Geister sich treu. Aber zwei Dinge der üblichen Inneneinrichtung werden aber doch geändert und fliegen gnadenlos raus aus dem Konzept. Shania und Lavinia. Ja, siehe, die Geistenstöchter sind in der neuen Butze nicht vorgesehen. Ja gut, 900 Quadratmeter Wohnfläche, da ist einfach kein Platz für ein Kinderzimmer. Und das kennen doch viele Familien, dass der Nachwuchs zum Nesthocker wird und einfach nicht ausziehen will. Ja, deshalb sind da so viele Eltern auch für die Wiedereinführung der Wehrpflicht. Ja, was denn, hat doch nicht jeder so viel Geld wie Carmen und Robert, die sich einfach ein neues Zuhause bauen können und der Brut keinen Haustürschlüssel mehr geben. Bei den Geißens und ihrem Protzbau kriegt der Begriff Schloss auswechseln auch direkt eine komplett neue Bedeutung. Aber was machen die Nachwuchsgeißinis denn jetzt? Müssen die am Ende auf die 120 Quadratmeter Einliegerwohnung in Monaco aufpassen? Oder das Alpenchalet in Kitzbühel besetzen? Am Ende müssen die armen Kinder vielleicht sogar noch auf der Yacht wohnen. Was ein Leben.
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1: Mit Malte Heilbricht, schönen guten Abend. Girocard statt Schein und Münze. Die Menschen in Deutschland bezahlen mittlerweile beim Einkaufen immer öfter bargeldlos. Die Bundesbank spricht deshalb in einer neuen Studie von einem echten Wendepunkt an der Ladenkasse. Mehr zum Thema von Thorsten Adolfs.
2: Die Entwicklung ist eindeutig. Insgesamt 55% der Zahlungen wurden im vergangenen Jahr mit Karte oder Smartphone erledigt, während Bargeld nur noch bei 45% der Käufer auf der Ladentheke landete. Das ist verglichen mit der Studie von vor 3 Jahren ein Rückgang um 6 Prozentpunkte. Besonders spannend vor allem, das Bezahlen per Handy hat deutlich zugelegt. Es wird mittlerweile im Schnitt bei jedem 10. Einkauf genutzt. Wir müssen uns aber wohl keine Sorgen machen, dass das Bargeld komplett verschwinden könnte. Auch wenn wir immer öfter zur Karte greifen, will die große Mehrheit der Bürger nicht darauf verzichten. 8 von 10 Befragten finden es extrem wichtig, weiterhin mit Scheinen und Münzen bezahlen zu können. Deshalb heißt es von der Bundesbank auch, dass Bargeld als wichtiges Zahlungsmittel für alle Menschen erhalten bleiben soll. Das sei vor allem für Ältere wichtig und für Menschen, die weniger digital unterwegs sind, heißt es. Für die Studie wurden im vergangenen Herbst und Winter etwa 6.000 zufällig ausgewählte Bürger befragt.
1: Und jetzt weitere Themen in unserer Zusammenfassung. Kurz vor der geplanten Unterzeichnung des Rahmenabkommens für ein Ende des Irankriegs verschärft sich der Ton noch einmal. US-Präsident Trump hat mit neuen Luftangriffen gedroht, sollte Teheran gegen die Vereinbarung verstoßen. Die iranische Armee kündigte ihrerseits eine harte Reaktion auf israelische Angriffe im Libanon an. Die EU bekommt deutlich schärfere Abschieberegeln. Das Europaparlament hat der sogenannten Rückführungsverordnung zugestimmt. Geplant sind vor allem spezielle Abschiebezentren außerhalb der Union. Dort sollen abgelehnte Asylbewerber untergebracht werden, die aus verschiedenen Gründen nicht direkt in ihre Heimatländer abgeschoben werden können. Die schwerkranke norwegische Kronprinzessin Mette Marit hat eine neue Lunge. Die 52-Jährige hat sich erfolgreich einer Transplantation unterzogen, teilte das norwegische Königshaus mit. Mette Marit litt an einer unheilbaren Lungenfibrose. Im Kampf gegen den Fachkräftemangel hat die Bundesregierung in den letzten Jahren im Ausland kräftig die Werbetrommel gerührt, mit Erfolg. Seit 2020 sind rund 765.000 Menschen aus Nicht-EU-Ländern zum Arbeiten hierher gekommen. Das zeigen Zahlen des Bundesinnenministeriums. Demnach reisten letztes Jahr rund 200.000 Menschen mit einem entsprechenden Visum ein, deutlich mehr als in den Jahren davor. Die meisten Fachkräfte kommen aus Indien, gefolgt von Vietnam und der Türkei. Als Fachkraft können etwa Menschen mit Berufsausbildung, Hochschulausbildung oder im Rahmen von Forschung nach Deutschland kommen. Auch wer aktiv auf Jobsuche ist oder eine Berufsausbildung machen will, kann eine Aufenthaltsgenehmigung beantragen. Die Regeln dafür waren in den letzten Jahren gelockert worden. Und das waren die Nachrichten mit Malte Heilbricht.
3: Das Wetter. So, das Zeitfenster zum Fensteröffnen schließt sich. Morgen ja heiße 31 Grad, also gerne jetzt nochmal lüften über den Abend und die Nacht. Da kühlt es nochmal schön runter und wir landen dann so bei 17 bis 13 Grad. Eher wolkig dazu morgen, aber dafür die meiste Zeit einiges an Sonne. Ein paar Wolken nur und Regen ist, wenn, dann die Ausnahme.
4: NRW Verkehr.
3: Die Staus ab 10 Minuten Wartezeit. Wir haben die A4 Aachen Richtung Köln zwischen Kreuz Köln-West und Köln-Eifeltor. 3 Kilometer ist eine Viertelstunde. A4 Köln Richtung Olpe zwischen Köln-Merheim und Bergisch Gladbach-Bensberg 4 Kilometer 18 Minuten. A44 Dortmund-Kassel zwischen Diemelstadt und Warburg sind 3 Kilometer, eine knappe Viertelstunde. Dann A46 Düsseldorf-Wuppertal zwischen Wuppertal-Elberfeld und Wuppertal-Wichlinghausen 2 Kilometer 12 Minuten. Und abschließend A57 Köln-Krefeld zwischen Köln-Worringen und Dreieck-Neuss-Süd 5 Kilometer, das sind 25 Minuten. Kommt gut an.
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3: Sebastian Pulli hier und jetzt schwer erotisch aufgeladene Musik von Tate McRae. Sie in ihren Musikvideos ja immer eher knapp bekleidet, Mund steht immer halb offen, sie atmet sehr schwer und hat einen sehr glasigen Blick. Bei ihr steht das alles für Sexiness. Wir sehen vermutlich alle morgen einfach so aus, weil wir mit der Hitze nicht klarkommen. 31 Grad, greedy ist das.

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0: Auch mit so einem stilechten, harten Modenschaubeat Runway, der Laufsteg.
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0: Spannend, eben im Supermarkt, da war eine Schülergruppe, so 20, 25 Jungs, und die waren alle miteinander verwandt offenbar, weil die haben immer zueinander gesagt, Bruder, ey Bruder, Bruder, nimm Proteinpudding, Bruder, du gehst pumpen, Bruder, wirst du breiter, Bruder, ich schwör, Bruder, du musst breiter werden, Bruder. Das ist richtig hohe Bruderdichte in jedem Satz, pro Satz bestimmt so 4, 5 Brüder. Ich habe minimal 80 Brüder gehört in 3 Minuten an der Kasse, es war sehr, sehr anstrengend. Aber hey, ich möchte mich gar nicht lustig machen, ne? Es ist halt einfach das Alter, da ist man so. Wir haben gediggert oder gealtert damals, also mein Gott, keine Schande. Sie sind halt einfach Jungs. Wussten sie aber auch, denn sie haben auch sehr oft gesagt, Junge. Also, schönen Abend, Brüder, Schwestern. Nee, so im Plural klingt es irgendwie nach Jesus. Schönen Rest Mittwoch.

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0: Das Wetter.
1: Über 30 wird es langsam anstrengend. Gilt für Temperaturen und Lebensalter. Morgen geht es um Ersteres. 31 Grad maximal. Einiges an Sonne. Ein paar Wolken sind unterwegs. Regen aber wenn, dann eher selten. Jetzt über den Abend und die Nacht aber erstmal noch ein bisschen wolkiger. Dafür wird es auch eine Ecke frischer. Wir landen so im Laufe der Nacht auf dem Tiefpunkt bei 17 bis 13 Grad.
0: NRW Verkehr.
1: Das beruhigt sich langsam. Einmal die Staus ab.

0: 8 Minuten Dauer. A4 Aachen Richtung Köln zwischen Kreuz Köln-West und Köln-Klettenberg 2 Kilometer 10 Minuten plus. A4 Köln-Olpe zwischen Bergisch Gladbach-Refrath und Bergisch Gladbach-Beensberg 3 Kilometer 8 Minuten. A44 Dortmund-Kassel zwischen Diemelstadt und Warburg 3 Kilometer, auch da 8 Minuten. Und A45 Hagen Richtung Dortmund zwischen Westhofener Kreuz und Dortmund Süd 2 Kilometer 11 Minuten plus. Gute Fahrt.
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0: Sebastian Pulli hier und jetzt der, das wissen viele nicht, Musical-Klassiker One Night in Bangkok ist tatsächlich eine Musical-Nummer aus dem eher unbekannten Musical Chess und ist aber vor allem geschrieben von zwei der besten Pop-Komponisten aller Zeiten. Wisst ihr wer? Die Musikprofis, sie rufen jetzt, aber ja, und das ist korrekt, One Night in Bangkok, geschrieben von Björn und Benny von ABBA, gibt's jetzt hier. Einen schönen Abend. Bangkok.

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0: ja, so 80% von uns Männern wären ja inzwischen auf jeden Fall Profifußballer, wenn wir uns nicht damals in der 8. den Zeh angestoßen hätten. Immerhin, für Kicker reicht's.
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0: Wir kickern mit euch im Fußballmuseum in Dortmund. Jetzt Samstag. War ja schon letztes Mal sehr dramatisch, wie hier bei Stefan.
2: Es wird eng. Die letzten 10 Sekunden laufen in dieser Partie. Ja! Und der Ausgleich. Ja! Ausgleich in dieser Partie. 3 ja! Sekunden vor Schluss. Und da ist noch mal das Tor. Es ist Apfel.
3: Jawohl!
2: Es ist das 3:2 in allerletzter Sekunde. Es geht nach Fuerteventura.
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1: Ich bin Dirk Zeitler. Bundeskanzler Merz geht davon aus, dass der Bundestag unmittelbar vor der parlamentarischen Sommerpause im Juli über das für einen möglichen Bundeswehreinsatz in der Straße von Hormuz nötige Mandat entscheiden wird. Die Bundesregierung sei bereit, eine Feuerpause oder einen Waffenstillstand abzusichern, sagte Merz am Rande des G7-Gipfels.
2: Deutschland wird helfen. Es liegt in unserem Interesse, dass der Frieden hält. Wir brauchen einen stabilen Nahen und Mittleren Osten. Wir brauchen eine Klarheit bei den Seewegen, freie Seewege. Wir brauchen stabile Energiepreise.
1: Die USA zeigten sich im Kreis der G7-Staaten wieder konstruktiver. Zum Abschluss eines dreitägigen Gipfels verständigten sich die führenden demokratischen Wirtschaftsmächte auf gemeinsame Positionen zum Konflikt im Nahen Osten und zum Ukraine-Krieg. Innenminister Dobrindt hat eine Kürzung des Bürgergeldregelsatzes angeregt. Das Bürgergeld mit knapp 50 Milliarden Euro pro Jahr könne einen entsprechenden Beitrag zur Konsolidierung leisten, sagte der CSU-Politiker dem Fokus. Scharfer Widerspruch dagegen kommt vom Koalitionspartner SPD. Aus dem Wahlkampf müsste der Minister doch wissen, dass Milliardeneinsparungen nicht zu erzielen sind, sagte der Vorsitzende des Sozialausschusses im Bundestag Rützel in der Rheinischen Post. Mit modernen Gentechnikverfahren veränderte Lebensmittel dürfen in der EU künftig ohne spezielle Kennzeichnung im Supermarkt verkauft werden. Das Europäische Parlament stimmte mehrheitlich dafür, entsprechende Züchtungen in vielen Fällen von bislang strengen EU-Gentechnikregeln auszunehmen. Die Änderungen sollen voraussichtlich ab Mitte 2028 angewendet werden.
3: Künftig gibt es zwei Kategorien für gentechnisch veränderte Lebensmittel. Dort, wo weniger gravierende Eingriffe vorgenommen wurden, dürfen sie ohne besondere Prüfung und ohne Kennzeichnung verkauft werden. Bei größeren Eingriffen in das Erbgut gelten strengere Regeln für die Kontrolle und für die Kennzeichnung. Im Bioanbau sind keine solchen Pflanzen erlaubt. Aus Brüssel, Dieter Ebeling.
1: Zum Sport. RB Leipzig hat sich von Trainer Ole Werner nach nur einem Jahr getrennt. Das teilte der Fußball-Bundesligist mit. Nachfolger soll nach übereinstimmenden Medienberichten der Argentinier Martin De Michelis werden. Der 45 Jahre alte frühere Abwehrspieler von Bayern München war bislang Trainer von RCD Mallorca. Und das waren die Nachrichten mit Dirk Zeitler.
4: Das Wetter.
5: Gerne nochmal die frische Luft genießen heute Nacht. Wir landen bei 17 bis 13 Grad am Tiefpunkt mit einigen Wolken, bevor dann morgen richtig der Ofen angeht. 31 Grad maximal. Dazu einiges an Sonne, ein paar Wolken sind auch unterwegs, aber Regen, wenn dann nur selten.
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5: Die Staus ab 5 Minuten Wartezeit. Da haben wir die A1 Osnabrück Richtung Münster zwischen Kreuz Lotte Osnabrück und Lengerich 1 Kilometer 5 Minuten. A2 Hannover Dortmund zwischen Kreuz Bad Oeynhausen und Flotow West 3 Kilometer 17 Minuten. A2 Hannover-Dortmund nochmal zwischen Kamen-Bergkamen und Lünen-Süd 1 Kilometer auch 5 Minuten. Und die A45 Hagen Richtung Dortmund haben wir zwischen Westhofener Kreuz und Dortmund-Süd 2 Kilometer. Da steht ihr eine Viertelstunde länger. Gute Fahrt, kommt gut durch.
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5: Sebastian Pulli hier, nehmen wir noch mal mit, wenn der Abend jetzt kühler wird. Ab morgen haben wir ja erstmal eine ganze Menge Tage konstant über 30 Grad. Jetzt hier Paradise, das ist morgen vermutlich ein gemütlicher Platz in der Kühltheke. Schönen Feierabend euch. Mm-hmm.

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0: 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Alpha Will, Forever Young bei uns.

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1: Und wieder wärmer, steigende Temperaturen ja die ganze Woche durch. Jeden Tag haben wir eine Hülle mehr fallen lassen. Ich habe jetzt schon keine mehr. Morgen dann 31 Grad. Dazu viel Sonne, paar Wolken, Regen, wenn dann eher selten. Jetzt über den Abend und die Nacht dafür nochmal bewölkter, aber es wird relativ frisch. Wir landen später bei 17 bis 13 Grad am Tiefpunkt.
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1: Die Staus ab 5 Minuten. Da haben wir die A1 Osnabrück Richtung Münster, zwischen Kreuz-Lotte, Osnabrück und Lengerich 1 Kilometer 7 Minuten. A2 Hannover-Dortmund zwischen Kreuzbad Oeynhausen und Flotow-West 2 Kilometer knappe Viertelstunde. A4 Köln Richtung Aachen zwischen Köln-Klettenberg und Kreuz-Köln-West 2 Kilometer 16 Minuten. Und die A52 Düsseldorf Richtung Essen zwischen Breitscheid und Essen-Kettwig aktuell 2 Kilometer Stau, sind knappe 10 Minuten. Gute Fahrt, kommt gut an.
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1: Hallo, Sebastian Pulli hier. Ich habe mir jetzt extra für die heißen Tage so ein Spezialdeo besorgt. So eins, was einem so komplett die Poren zubetoniert, dass die Achseln wirklich komplett trocken bleiben. Schönes Konzept, das Problem ist, alle anderen Körperstellen bei mir schwitzen dann umso mehr. Also ich sag mal, niemanden drücken, weil nasser Rücken. Und für alle, die ähnliche Probleme haben, jetzt hug yourself. Das geht noch. Sich selbst umarmen. Schönen Abend.

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0: Die Älteren erinnern sich, früher gab es tatsächlich mal bezahlbaren Wohnraum.
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0: Es ist ein Riesenproblem bekanntermaßen. Es soll ja sozialer Wohnungsbau helfen, aber tatsächlich gibt es immer weniger Sozialwohnungen aktuell, vor allem in NRW, trotz Förderprogramm. So, José Nazian, die in Düsseldorf im Landtagsstudio. Die Regierung hat neulich schon 2,4 Milliarden Euro investiert. Und es werden trotzdem immer weniger Sozialwohnungen. Wie kann das sein?
2: Ja, das Problem sind die auslaufenden sogenannten Sozialbindungen. Viele Wohnungen wurden vor Jahrzehnten mit staatlicher Förderung gebaut und nach einer bestimmten Frist, oft nach 20 oder 30 Jahren, dürfen die Eigentümer die Wohnungen dann zu normalen Marktbedingungen vermieten. Genau das passiert im Moment in großer Zahl. Allein bei uns in NRW sind im vergangenen Jahr laut aktueller Zahlen der Bundesregierung mehr als 26.000 Wohnungen aus dieser Sozialbindung rausgefallen. Zwar wurden gleichzeitig auch viele neue Wohnungen gebaut, aber unterm Strich bleibt ein Minus von rund 18.000 Sozialwohnungen. Die Neubauten können die Verluste derzeit also nicht ausgleichen.
0: Und das ist natürlich schlimm für Leute, die günstigen Wohnraum brauchen, und das sind ja nicht wenige.
2: Ja, für Familien, Alleinerziehende, Rentner, Menschen mit geringem Einkommen, inzwischen aber auch mit mittlerem Einkommen, wird die Wohnungssuche immer schwieriger. Es ist ja nicht nur so, dass der Bestand an Sozialwohnungen schmilzt, auch die Nachfrage steigt weiter. Das sorgt vor allem in den Städten für einen harten Wettbewerb. Sowohl Mieterverbände als auch Sozialverbände warnen, es sollte deutlich mehr gebaut werden. Die Landesregierung kennt das Problem. Sie setzt auf Neubau, Modernisierung und den Ankauf von Wohnungen, um den Rückgang zumindest zu bremsen. Und es wird auch Neubau genehmigt, was das Zeug hält. Aber es dürfte dauern, bis dieser Trend aufgehalten oder sogar umgekehrt werden kann.
0: Das Problem mit dem sozialen Wohnungsbau. Den Rundumschlag, den Überblick hier bei uns.
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1: Ich bin Dirk Zeitler. Die Innenminister von Bund und Ländern sind mit einer vor allem auf Fragen der zivilen Verteidigung fokussierten Tagesordnung in ihre Frühjahrskonferenz gestartet. Nachdem die irreguläre Migration zuletzt deutlich abgenommen hat, steht das Thema Asylpolitik diesmal bei der Innenministerkonferenz nicht so stark im Vordergrund. Der Fokus des dreitägigen Treffens in Hamburg liegt diesmal stärker auf Fragen des Katastrophen- und Zivilschutzes, auch wegen möglicher Bedrohungsszenarien mit Blick auf Russland. Bundeskanzler Merz geht davon aus, dass der Bundestag unmittelbar vor der parlamentarischen Sommerpause im Juli über das für einen möglichen Bundeswehreinsatz in der Straße von Hormuz nötige Mandat entscheiden wird. Die Bundesregierung sei bereit, eine Feuerpause oder einen Waffenstillstand abzusichern, sagte Merz am Rande des G7-Gipfels.
2: Deutschland wird helfen. Es liegt in unserem Interesse, dass der Frieden hält. Wir brauchen einen stabilen Nahen und Mittleren Osten. Wir brauchen eine Klarheit bei den Seewegen, freie Seewege. Wir brauchen stabile Energiepreise.
1: Die USA zeigen sich im Kreis der G7-Staaten wieder konstruktiver. Zum Abschluss des dreitägigen Gipfels verständigten sich die führenden demokratischen Wirtschaftsmächte auf gemeinsame Positionen zum Konflikt im Nahen Osten und zum Ukraine-Krieg. Kampf gegen das Liegestuhlchaos. Griechenland will bei der Kontrolle von Stränden künftig verstärkt auf Drohnen- und Satellitenbilder setzen. Im Parlament in Athen liegt ein entsprechender Gesetzentwurf vor.
3: Für Strandbarbesitzer in Griechenland heißt es künftig, nicht nur die Gäste im Blick behalten, sondern auch den Luftraum. Drohnen sollen kontrollieren, ob zu viele Liegestühle und Sonnenschirme aufgestellt werden, wer seinen Strandabschnitt etwas zu großzügig möbliert, könnte statt voller Kasse bald eine saftige Rechnung vom Staat bekommen. Und während die Urlauber irgendwann unter dem Sonnenschirm einschlafen, macht die Drohne keine Siesta. Aus Athen, Takis Zafos.
1: Zum Sport. RB Leipzig hat sich von Trainer Ole Werner nach nur einem Jahr getrennt. Das teilte der Fußball-Bundesligist mit. Nachfolger soll nach übereinstimmenden Medienberichten der Argentinier Martin De Michelis werden. Der 45 Jahre alte frühere Abwehrspieler von Bayern München war bislang Trainer von RCD Mallorca. Das waren die Nachrichten mit Dirk Zeitler.
4: Das Wetter. Morgen werden wir auf kleiner Flamme angebraten bei 31 Grad und da sind wir dann auch wieder Steak, nämlich vermutlich richtig durch. Gut aussehen tut's aber vor allem einiges an Sonne. Hier und da mal ein bisschen wolkiger, Regen aber wenn, dann eher die Ausnahme. Dafür über den Abend und die Nacht jetzt was bewölkter, dafür aber auch frischer. Tiefpunkt, da landen wir so bei 17 bis 13 Grad.
0: NRW Verkehr.
4: Ein paar mittellange Staus hätten wir noch hier, die ab 5 Minuten Wartezeit. A1 Osnabrück-Münster zwischen Kreuz-Lotte, Osnabrück und Lengerich 1 Kilometer 8 Minuten. A2 Hannover-Dortmund zwischen Kreuzbad Oeynhausen und Flotow-West 2 Kilometer 10 Minuten. A4 Köln-Aachen zwischen Köln-Klettenberg und Kreuz-Köln-West, da haben wir 3 Kilometer 22 Minuten. Und die A52 Düsseldorf Richtung Essen zwischen Breitscheid und Essen-Kettwig 3 Kilometer 12 Minuten. Gute Fahrt.
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1: Hallo, schönen guten Abend und herzlich willkommen zu einer neuen Ausgabe von Bockumhövel aktuell reingehört im Bürgerradio der Radiorunde Hamm auf der Lippewelle bei 105 MHz. Und zu Beginn der Sendung starten wir wie immer mit Musik. Mein Name ist Frank Hoffmann.

Und da sind wir auch schon wieder. Wir haben euch wieder mitgebracht in dieser Sendung drei Buchbesprechungen zum Thema Literatur um 10 mit Liselotte Bergenthal, Veranstaltungstipps aus dem Bezirk und Musik. Und gleich zu Anfang der Hinweis, Informationen zur Sendung erhaltet ihr auch wöchentlich auf unserem Wochenmagazin im Internet unter www.aktuell.bockum-höfel.de. Und wer uns persönlich antreffen will, wir sind für euch da, jede Woche auf dem Wochenmarkt in Bockum-Höfel in der Zeit von 9 Uhr bis 12 Uhr. Und nach der nächsten Musik geht es weiter mit Literatur um 10, Buchbesprechungen mit Liselotte Bergenthal.

0: Gleich geht's weiter mit den Buchbesprechungen Literatur um 10 mit Lieselotte Bergenthal. 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
1: Elisabeth Herrmann, der Schneegänger, 444 Seiten. Elisabeth Herrmann wurde 1959 in Marburg-Lahn geboren. Sie machte das Abitur auf einem Abendgymnasium und arbeitete nach ihrem Studium als Fernsehjournalistin. Ihre Bücher, ihr Debütroman, das Kindermädchen, mit dem erlebte sie ihren Durchbruch, wurden fast alle verfilmt. Vielleicht erinnert sich der ein oder andere an die Reihe um den Berliner Anwalt Wernau mit Jan-Josef Liefers in der Hauptrolle oder Zeugin der Toten mit Anna Loos. Ja, Elisabeth Herrmann lebt mit ihrer Tochter in Berlin. Jetzt zum Inhalt. Im Berliner Grunewald wird die skelettierte Leiche eines Jungen von einem Förster und seinem Hund gefunden. Die Ermittler um Kommissar Lutz Gehring finden bald heraus, dass es sich um den vor 4 Jahren entführten Dario handelt. Der Fall des 9-jährigen Kroaten war damals ungelöst geblieben. Es wurde gemutmaßt, dass die Entführer ihn mit dem gleichaltrigen Sohn eines reichen Industriellen verwechselt hatten, bei dem seine Mutter als Putzfrau arbeitete. Nach dem Erpresseranruf bei dem Arbeitgeber von Lida Tudor ist die Mutter von Dario, gab es keine weiteren Kontakte mehr. Zum Gespräch mit den mittlerweile getrennt lebenden Eltern nimmt Gehring seine junge Kollegin Sanela Biara mit. Die geborene Kroatin soll ihm als Übersetzerin helfen. Aber die ehrgeizige junge Polizeistudentin ermittelt zum Unwillen von Gehring anschließend alleine weiter und so nimmt der schwierige Fall einen turbulenten Verlauf. Elisabeth Herrmann ist im neuen Roman einmal perfekt gelungen, gesellschaftlich relevante Themen mit einer spannenden Kriminalgeschichte zu verbinden. Da ist die Savoyer Straße mit dem gutbürgerlichen Willen, Hausangestellten, wohlsituierten Bewohnern mit entsprechenden Standeldünkeln. Und auf der anderen Seite der Vater von Dario, Darko, ein Biologe, der in einer Wolfsstation in Brandenburg lebt und arbeitet. Ja, Lida Tudor ist eine Klammer für beide Welten, offenbar aber derart mit sich selbst beschäftigt, dass sie nur noch eine getrübte Wahrnehmung ihrer Umwelt hat. Also, und dann die junge Polizistin Sanela Beara versucht ihrerseits beide Welten zu verstehen, was alles nicht so einfach ist. Die brennt nämlich vor Ehrgeiz, ist von einem missionarischen Eifer erfüllt, die lässt sich auch von persönlichen Empfindungen leiten, was ein Markenzeichen von ihr ist. Sie ist aber eine sympathische Figur, die noch einiges Entwicklungspotenzial hat. Ja, Elisabeth Herrmann vermittelt den Leser Einblicke in eine Gemeinschaft der kroatischen Einwanderer und dem Mikrokosmos der gut betuchten Bürger. Viele überraschende Fährten und Wendungen bauen die Spannungen auf. Also ein wirklich fesselndes Buch ist ihr da gelungen.

Das ist ein Buch, ja, da muss man sich ein bisschen mehr Zeit nehmen. Ildefonso Falcones, Die Kathedrale des Meeres, 634 Seiten. Aber ich kann vorab sagen, man kann gar nicht aufhören zu lesen, dann fallen einem die Seiten, diese Vielzahl der Seiten fällt einem gar nicht so schwer. Also Ildefonso Falcone de Sierra arbeitet als Anwalt für Zivil- und Wirtschaftsrecht in Barcelona. Er ist verheiratet, Vater von 4 Kindern und wurde vom Erfolg des Buches total überrascht. An dem Buch hat er 5 Jahre gearbeitet. Vorher hat er aber ein umfangreiches Wissen über Barcelona bekommen, erarbeitet und alles, was im 14. Jahrhundert geschah. Denn die Kathedrale des Meeres hat sich wie kein anderes Buch so häufig in Spanien verkauft. Falcones widmete den Roman dem Volk von Barcelona, die nur in 55 Jahren eine der schönsten Kirchen der Welt gebaut haben. Zum Inhalt. Bernard Estanyol, ein Landwirt, der von einem brutalen Lehnsherrn wie ein Leibeigener behandelt wird, geht mit seinem Sohn Arnau im mittelalterlichen Barcelona hin. Stadtteile, und da muss man einfach sagen, da gibt es einen Satz, Stadtluft macht frei, denn wer sich ein Jahr und einen Tag in der Stadt aufhält, ist frei. Ja, und ist der dem Frohn oder der Schwierigkeit des Vandalherren entronnen. Und daher kommt auch der Satz, ja, Stadtluft macht frei. Die Stadt steht in der höchsten Blüte im 14. Jahrhundert. Vater Bernard und Sohn Armand finden Unterschlupf in der Töpferei seines Schwagers. Bernard arbeitet hart in der Töpferei.

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2: Ich auch in den Präsenzveranstaltungen treffen. Und zwar ist das jeweils Literatur um 10 am zweiten Montag im Monat zwischen 10 Uhr und 11.30 Uhr im Haus der Begegnung in Bockumhövel.

0: Weitere Informationen findet ihr natürlich immer in unserem Online-Wochenmagazin unter www.aktuell.bockum-höfel.de. Und genau dort findet man auch etliche der Veranstaltungstipps für den Bezirk Bockum-Höfel. Auf einige der nächsten Veranstaltungen weisen wir auch gern an dieser Stelle hin. Wir starten mit dem Tanzcafé am 18.06. im Haus der Begegnung ab 15.30 Uhr. Einen Tag später, und zwar am Freitag, den 19.06., geht es weiter mit der Veranstaltung Tag der offenen Gesellschaft im Haus der Begegnung zwischen 15 Uhr und 19 Uhr. Unser Tipp, einfach mal vorbeischauen. Und am Freitag geht es dann auch so richtig los mit dem Feiern in Bockum-Höfel, und zwar mit dem Schützenfest Höfel. 3 Tage, Freitag, den 19.06. bis Sonntag, den 21.06. Horrido! Veranstaltung für Jugendliche findet auch wieder statt am 2. Juli im Jugend- und Stadtteilzentrum Bockum-Höfel. Und zwar geht es um das Kreativcafé. Kreativ sein, Kontakte knüpfen, klönen und Kaffee trinken. Und noch in diesem Monat gibt es eine Großveranstaltung im Kulturrevier Radbot. Und zwar das 59.0 Festival. Es geht um Techno Rave am 27.06. ab 15 Uhr im Kulturrevier Radbot. Und einen dicken Eintrag in euren Kalender ist es auch wert, das Hallo-Park-Fest am 4. Juli 2026 im Hallo-Park Bockum-Höfel.
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Und damit sind wir auch schon wieder am Ende unserer Sendung angelangt. Ihr könnt uns jeweils hören am ersten Mittwoch und am dritten Mittwoch im Monat im Bürgerradio der Radiorunde Hamm hier auf der Lippewelle bei 105 MHz. Ich hoffe, wir konnten euch auch mit dieser Sendung wieder ein wenig unterhalten und informieren über den Stadtbezirk Bockum-Höfel. Und ich wünsche euch eine gute Zeit, wo immer ihr seid. Mein Name ist Frank Hoffmann.

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1: Ich bin Ursula Winkler. Die USA zeigen sich im Kreis der G7-Staaten wieder konstruktiver. Zum Abschluss eines dreitägigen Gipfels in Evian verständigten sich die führenden demokratischen Wirtschaftsmächte auf gemeinsame Positionen zum Konflikt im Nahen Osten und zum Ukraine-Krieg. Kanzler Merz und der Gastgeber Frankreichs Präsident Macron bezeichneten den Gipfel als Erfolg.
2: Der Gipfel am Genfer See habe den demokratischen Wirtschaftsmächten eine enge Abstimmung ermöglicht, um auf die Krisen zu antworten und an den großen aktuellen Herausforderungen zu arbeiten, betonte Präsident Macron. Wenn die Gipfeleuphorie verflogen ist, muss sich aber erst noch zeigen, ob die in Evian gefundene Einigkeit hält. Kommen Europäer und die USA auf dem Weg zu einer Friedenslösung für die Ukraine voran? Und hält die Abmachung mit dem Iran, sodass Amerikaner und Europäer die Straße von Hormuz wieder sicher befahrbar machen können und die Wirtschaft wieder in Schwung kommt? Michael Evers, Evian.
1: Das Europaparlament hat dem Vorhaben der umstrittenen Rückkehrzentren für abgelehnte Asylbewerber in Drittstaaten zugestimmt. Die EU-Staaten müssen noch final zustimmen, das gilt aber als Formalie.
3: In die geplanten Abschiebezentren außerhalb der EU sollen Ausreisepflichtige kommen, die nicht in ihre Herkunftsländer zurückgebracht werden können, etwa weil das Heimatland sich weigert, sie zurückzunehmen. Unbegleitete Minderjährige sollen dahin nicht abgeschoben werden, Familien mit Kindern dagegen schon. Daran gibt es Kritik von Flüchtlingsverbänden. Ebenso daran, welche Deals mit den jeweiligen Drittstaaten dann gemacht werden und zu welchem Preis. Noch ist unklar, welche Länder bereit wären, diese Zentren einzurichten. Laut Bundesinnenminister Dobrindt sollen noch in diesem Jahr Vereinbarungen getroffen werden. Tine Klimach, Nachrichtenredaktion.
1: Die Innenminister von Bund und Ländern haben ihre dreitägige Frühjahrskonferenz in Hamburg begonnen. Der Fokus liegt vor allem auf Fragen der zivilen Verteidigung. Nachdem die irreguläre Migration zuletzt deutlich abgenommen hat, steht das Thema Asylpolitik diesmal bei der Innenministerkonferenz nicht so stark im Vordergrund. Es geht eher um den Katastrophen- und Zivilschutz, auch wegen möglicher Bedrohungsszenarien mit Blick auf Russland. Zum Fußball. Superstar Cristiano Ronaldo ist mit Portugal nur sehr verhalten in die WM gestartet. Das als Mitfavorit gehandelte Team kam gegen den Außenseiter Demokratische Republik Kongo nur zu einem 1:1 Unentschieden. Das waren die Nachrichten mit Ursula Winkler.
4: Das Wetter.
5: So, das Zeitfenster zum Fensteröffnen schließt sich. Morgen ja heiße 31 Grad, also gerne jetzt nochmal lüften über den Abend und die Nacht. Da kühlt es nochmal schön runter und wir landen dann so bei 17 bis 13 Grad. Eher wolkig dazu morgen, aber dafür die meiste Zeit einiges an Sonne. Ein paar Wolken nur und Regen ist, wenn, dann die Ausnahme.
0: NRW Verkehr.
5: Immer noch ein bisschen was los hier, die Staus ab 5 Minuten Dauer. Da haben wir die A1 Osnabrück-Münster zwischen Kreuz Lotte-Osnabrück und Längerich 1 Kilometer 10 Minuten. A3 Köln-Oberhausen zwischen Solingen und Kreuzhilden 2 Kilometer 12 Minuten. A4 Köln-Aachen zwischen Köln-Klettenberg und Kreuz-Köln-West 2 Kilometer, das sind 25 Minuten. Und A52 Düsseldorf-Essen zwischen Breitscheid und Essen-Kettwig 2 Kilometer 10 Minuten plus. Gute Fahrt.
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5: Sebastian Pulli hier und vor 230 Millionen Jahren, als die ersten Dinosaurier über diese Erde gewandelt sind, da haben Mick Jagger und Keith Richards eine Band gegründet. Naja gut, also die Rolling Stones sind Altwitze, wurden schon gemacht, da war ich noch jung und es ist auch schon ein bisschen her. Deshalb, ich mach's kurz, solange wir alle noch leben. Die neue Single ist raus von den Stones, die gibt's gleich hier. Aber erstmal APT und 5 AM jetzt, Michael Schulte. 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

0: tolles Ding und noch so ein Stimmvolumen mit 82 Jahren stark. Mick Jagger, die Stones in the Stars.
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0: Also wer sich als Künstlername Peter raussucht, der muss doch bodenständig sein, oder? Auch wenn er über abgehobene Astronauten singt.

0: Dr. Schilling, bürgerlich tatsächlich Pierre Schilling, dessen alter Klassiker ja am Sonntag ganze 7-mal gespielt wurde bei der Partie Deutschland-Curaçao.
1: Es ist natürlich schon toll, wenn ein Tor fällt der deutschen Nationalmannschaft und man weiß, jetzt kommt gleich die Torhymne Major Tom. Und ich gebe zu, daran kann und werde ich mich nie gewöhnen. Das bewegt mich jedes Mal immer wieder und das ist schon ein ganz, ganz toller Vorgang.
0: Auch wenn dadurch jedes Mal wieder ein paar Schilling auf Peters Konto landen. Wir freuen uns sehr auf ihn. Er ist bei uns zu Gast. Jetzt am Samstag im Fußballmuseum in Dortmund zusammen mit Nelson Müller und Kevin Großkreuz. Die große Warm-up-Sendung vor dem Spiel gegen die Elfenbeinküste abends. 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So, und jetzt hier nochmal, wie Peter Schilling es nennt, ein toller Vorgang. Major Tom, schönen Abend.

0: Das Wetter.
1: Über 30 wird es langsam anstrengend. Gilt für Temperaturen und Lebensalter. Morgen geht zum Ersteres. 31 Grad maximal. Einiges an Sonne. Ein paar Wolken sind unterwegs. Regen aber wenn, dann eher selten. Jetzt über den Abend und die Nacht aber erstmal noch ein bisschen wolkiger. Dafür wird es auch eine Ecke frischer. Wir landen so im Laufe der Nacht auf dem Tiefpunkt bei 17 bis 13 Grad.
0: NRW Verkehr.
1: Nicht mehr wild, noch drei Staus. A3 Köln Richtung Oberhausen zwischen Solingen und Kreuzhilden. 1 Kilometer, knappe 10 Minuten. A4 Köln-Aachen zwischen Köln-Klettenberg und Kreuz-Köln-West. 2 Kilometer, eine Viertelstunde. Und A52 Düsseldorf-Essen zwischen Breitscheid und Essen-Kettwig. 1 Kilometer, auch da knapp 10 Minuten. Gute Fahrt.

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1: Sebastian Pulli hier, WM-Zeit und damit ja auch Zeit der Fußballlieder, die sich ja vor allem auszeichnen durch lyrische Hochleistungsparts wie Schalala, O-O-O-O, Dridip oder Eoe-Oe. Deshalb passt ja jetzt Basti auch ganz gut rein. Achtung, jetzt alle!

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0: Kennt ihr das auch, dass man sich manchmal noch im Erwachsenenalter dabei erwischt, auf dem Bürgersteig bloß nicht auf die Linien zwischen den Bodenplatten zu treten? Sprechen wir über Aberglauben.
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0: Aktueller Fall, die Tourismusbehörde in Pennsylvania in den USA warnt jetzt vor dem Fluch der Rocky-Statue. Die gibt's ja, ne? Steht ja diese Statue nach dem Rocky aus dem Film. Und Kollege Sascha Fassbender, die ist eben angeblich verflucht.
2: Ja, und dieser Fluch besagt, wenn Fans vor einem Spiel eben dieser Rocky-Statue ein Trikot überstülpen, da gibt es eine Niederlage. In der NFL, also der Football-Liga, ist das allein dreimal passiert und jetzt eben auch im Fußball bei der WM. Ecuador-Fans haben der Statue ihr gelbes Trikot angezogen. Zack, 0-1 verloren.
0: Okay, also Statue bringt Pech. Gucken wir mal auf die Glücksbringer.
2: Sehr verbreitet, hat ja jeder schon mal gesehen, ist es immer mit demselben Fuß das Spielfeld zu betreten oder manchmal auch so einbeinig drauf zu hüpfen. Oder bei der WM 2006 soll der Italiener Gattuso bei jedem Training einen Pulli getragen haben, trotz Hitze. Und er hat immer vor jedem Spiel seinen Koffer gepackt für eine mögliche Abreise beim Turnier.
0: Und am Ende hat es ja dann tatsächlich auch den Pokal gegeben, ne?
2: Genau, gleiche WM, etwas verrücktere Arbeit. Glaube, der französische Trainer stellte 2006 sein Team nach Sternzeichen auf. Skorpione blieben teilweise draußen, auch wenn sie gute Spieler waren, weil er Skorpione einfach nicht mochte.
0: Das ist auch wahre Fußball-Expertise. Sternzeichentrainer, aber Aszendent Idiot. Machst du nix. So, jetzt Mr. Know-It-All, der Herr Besserwisser. Schönen Abend mit Teddy Swims.

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1: Ich bin Ursula Winkler. Kanzler Merz geht davon aus, dass der Bundestag unmittelbar vor der parlamentarischen Sommerpause im Juli über das Mandat für einen möglichen Bundeswehreinsatz in der Straße von Hormuz entscheiden wird. Die Bundesregierung sei bereit, eine Feuerpause oder einen Waffenstillstand abzusichern, sagte Merz am Rande des G7-Gipfels.
2: Deutschland wird helfen. Es liegt in unserem Interesse, dass der Frieden hält. Wir brauchen einen stabilen Nahen und Mittleren Osten. Wir brauchen eine Klarheit bei den Seewegen, freie Seewege. Wir brauchen stabile Energiepreise. Unsere Hilfe kann auch ein militärisches Engagement vor Hormuz beinhalten. Ein entsprechendes Mandat wird die Bundesregierung dem Bundestag vorschlagen, wenn und sobald die entsprechenden Voraussetzungen gegeben sind.
1: Kanzler Merz in Evian. Die Bundesregierung hat zugesagt, bei einem Kriegsende ein Minenjagdboot und ein Versorgungsschiff zur Sicherung der Handelsroute zur Verfügung zu stellen. Beide Schiffe sind bereits im östlichen Mittelmeer. Ist der Staat beim Bürgergeld zu großzügig? Die Koalition hat lange darüber gestritten. Ab dem 1. Juli gelten nun neue Regeln. Innenminister Dobrindt sieht die Chance auf Milliardeneinsparungen. Kritik kam von der SPD und aus der Opposition.
3: Kürzungen bei der Grundsicherung würden weder erhebliche Einsparungen bringen, noch die Wirtschaft wieder in Schwung. Davon ist Bernd Rützel von der SPD überzeugt. Er ist der Vorsitzende des Sozialausschusses im Bundestag. Den Vorschlag des Innenministers hält er für realitätsfern, genauso wie die Grünen im Bundestag. Dobrindts Politik sei unseriös. Auch der Sozialverband Deutschland blickt kritisch auf die Einsparpläne. Kürzungen bei der Grundsicherung würden das Existenzminimum angreifen, das verfassungsmäßig garantiert ist. Außerdem würde das Betroffene noch ärmer machen und die Gesellschaft weiter spalten. Fiona Reinhardt, Nachrichtenredaktion.
1: Das in Schorndorf bei Stuttgart leblos in einem Auto entdeckte Kleinkind ist nach ersten Ermittlungen der Polizei von seiner Mutter im Fahrzeug vergessen worden. Die 44-Jährige fand das etwa 20 Monate alte Mädchen erst nach mehreren Stunden am Nachmittag wieder im Auto. Die alarmierten Rettungskräfte konnten das Kind aber nicht mehr wiederbeleben. Zum Fußball. Superstar Cristiano Ronaldo ist mit Portugal nur sehr verhalten in die WM gestartet. Der Mitfavorit kam gegen den Außenseiter Demokratische Republik Kongo nur zu einem 1:1 Unentschieden. Und das waren die Nachrichten mit Ursula Winkler.
4: Das Wetter.
5: Gerne nochmal die frische Luft genießen heute Nacht. Wir landen bei 17 bis 13 Grad am Tiefpunkt mit einigen Wolken, bevor dann morgen richtig der Ofen angeht. 31 Grad maximal. Dazu einiges an Sonne, ein paar Wolken sind auch unterwegs, aber Regen, wenn dann nur selten.
6: NRW Verkehr.
5: Paar Staus haben wir, keine allzu großen. Hier die ab 3 Minuten Wartezeit. A3 Köln-Oberhausen zwischen Solingen und Kreuzhilden, 1 Kilometer, 6 Minuten. A4 Köln-Aachen zwischen Köln-Klettenberg und Kreuz-Köln-West, 2 Kilometer, knappe 10 Minuten. A52 Düsseldorf-Essen zwischen Breitscheid und Essen-Kettwig, 2 Kilometer, 11 Minuten. Und A516 Oberhausen Richtung Oberhausen-Eisenheim, zwischen Kreuz-Oberhausen und Oberhausen-Sterkrade, aktuell dichter Verkehr, 4 Minuten obendrauf. Gute Fahrt.
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5: Sebastian Pulli hier und jetzt Higher Power von Coldplay. Das ist ein Lied, das seine Premiere gefeiert hat im Weltall. Es wurde tatsächlich auf die ISS hochgeschickt, um als erstes gehört zu werden von einem Astronauten, weil Coldplay. Aber inzwischen dürfen wir ja auch. Hier ist das Lied Higher Power. Kommt gut durch die Nacht.

0: Gleich gibt's hier noch die Toten Hosen.
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0: Die ja Abschied nehmen leider, aber wie legendär war das damals, als die härteren Hosen noch im Radio liefen. Also ne, nicht die dick produzierten Familienvater Mitte 40 Audi A3 Hosen aus dem Spätwerk, sondern die rauen, die splittrigen, die noch richtig böse Sachen gesungen haben. Hier, Bonnie und Clyde, komm, wir bomben uns durchs Leben, unsere Liebe soll ein Sprengsatz sein und vor allem, wir schießen 2, 3, 4, 5 Bullen um. Schwerst diskutiert die Zeile damals, aber mein Gott, als wir das als Kinder im Radio gehört haben, es ging eine ganze Welt vor uns auf. Da kam aber der Punk ins Reihenhaus und Papa hat überlegt, ob er die Kassette, auf die wir das aufgenommen haben, vielleicht öffentlich auf dem Dorfplatz verbrennen sollte. Wie rau, wie spannend, wie verdammt geil waren diese Lieder. Gibt's gleich hier, Bonnie und Clyde. Aber erstmal ihr hier.
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3: Ja, nee, ist klar.
4: Robert und Carmen Geis, die lassen sich doch gerade eine neue Villa in Saint-Tropez bauen. Ja, keiner weiß, wann der Bunker fertig wird, aber auf eins können wir uns jetzt schon verlassen. Es wird geschmacklos wie immer. Mit Sicherheit, da bleiben die Geißes sich treu. Aber zwei Dinge der üblichen Inneneinrichtung werden aber doch geändert und fliegen gnadenlos raus aus dem Konzept. Shania und Lavinia. Ja, siehe, die Geissenstöchter sind in der neuen Butze nicht vorgesehen. Ja gut, 900 Quadratmeter Wohnfläche, da ist einfach kein Platz für ein Kinderzimmer. Und das kennen doch viele Familien, dass der Nachwuchs zum Nesthocker wird und einfach nicht ausziehen will. Ja, deshalb sind da so viele Eltern auch für die Wiedereinführung der Wehrpflicht. Ja, was denn, hat doch nicht jeder so viel Geld wie Carmen und Robert, die sich einfach ein neues Zuhause bauen können und der Brut keinen Haustürschlüssel mehr geben. Bei den Geissens und ihrem Protzbau kriegt der Begriff Schloss auswechseln auch direkt eine komplett neue Bedeutung. Aber was machen die Nachwuchsgeissinis denn jetzt? Müssen die am Ende auf die 120 Quadratmeter Einliegerwohnung in Monaco aufpassen? Oder das Alpenchalet in Kitzbühel besetzen? Am Ende müssen die armen Kinder vielleicht sogar noch auf der Yacht wohnen. Was ein Leben.
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0: Das Wetter.
1: Und wieder wärmer, steigende Temperaturen ja die ganze Woche durch. Jeden Tag haben wir eine Hülle mehr fallen lassen. Ich habe jetzt schon keine mehr. Morgen dann 31 Grad. Dazu viel Sonne, paar Wolken, Regen, wenn dann eher selten. Jetzt über den Abend und die Nacht dafür nochmal bewölkter, aber es wird relativ frisch. Wir landen später bei 17 bis 13 Grad am Tiefpunkt.
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1: Einen Stau haben wir noch, der Rest frei. A52 Düsseldorf Richtung Essen zwischen Breitscheid und Essen-Kettwig. 2 Kilometer sind 12 Minuten mehr. Eine gute Fahrt.
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1: Sebastian Pulli hier und Ordinary ist nicht universell geliebt, das Lied. Hier eine Kritik gefunden von einem, der schreibt, Ordinary klingt, als hätte jemand alle Songs von Imagine Dragons in ChatGPT gepackt. Ja gut, Alex Warren lacht aber zuletzt und sehr lang und laut. Immerhin ist es einer der erfolgreichsten Songs des letzten Jahres, der etliche Chartrekorde gebrochen hat. Hier ist er, Alex Warren. Kommt gut durch die Nacht.
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0: Das Wettrüsten der Körper geht weiter. Nächstes Kapitel: Abnehmen ganz einfach per Pille.
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0: Die Frage ist, ist es denn so einfach? Die Abnehmspritze, Ozempic, die kennen wir ja inzwischen. Aber demnächst gibt's auch die Abnehmpille. Es ist alles sehr komplex, deshalb morgen zum Thema von 10 bis 12 hier eine Expertenrunde. Aber Erfahrungen, die ihr gemacht habt mit der Spritze, hier jetzt schon von Kollege Thorsten Ortmann.
2: Werner ging es wie so vielen. Im Laufe der Jahre hat sich Kilo für Kilo rund um seine Hüfte angesammelt. Der kräftezehrende Job als Industriearbeiter fiel ihm immer schwerer.
3: Mit 50 Jahren hatte ich ein Gewicht von 80, 85 Kilo. Und dann habe ich aufgehört zu rauchen. Dadurch habe ich 30 Kilo zugenommen.
2: Und egal, was er auch versucht hat, die 30 Kilo blieben. Auch Werners Frau Anna war stark übergewichtig. Der Grund, sie musste täglich Insulin spritzen.
4: Ganz fürchterlich. Und mit diesen 30 Kilo, das Leben war für mich nicht mehr lebenswert. Ich war zu nichts mehr fähig. Ich war einfach so schnell aus der Puste und fix und foxy, dass ich nicht großartig spazieren gehen konnte, Sport machen konnte. Es lief gar nichts mehr bei mir.
2: Während Anna sich für eine operative Magenverkleinerung entschied, griff Werner zur Abnehmspritze. Auch aus Angst vor einer OP. Und sie hat funktioniert.
3: Ich hatte kein Hungergefühl mehr. Das Hungergefühl war weniger. Man konnte beim Mittagessen oder so hat man gesagt, ach, ich brauche nicht mehr essen. Was man früher hat, man mehr gegessen.
2: Dafür hat der 70-Jährige aber mit Nebenwirkungen wie Übelkeit und Durchfall zu kämpfen. Aber der schnelle Erfolg motiviert ihn, weiter zu spritzen.
3: Erst war ich skeptisch. Aber dann nach ein paar Wochen hat man doch Erfolg gesehen jede Woche. Sagen wir jede Woche so ein knappes Kilo oder sowas. Ne?
2: Insgesamt 25 Kilogramm nimmt der Industriearbeiter mit Ozempic ab. Ein ganz neues Lebensgefühl, wie er sagt. Das hat auch seine Frau Anna. Sie hat durch die Magenverkleinerung 30 Kilogramm abgenommen.
4: Ich konnte wieder Fahrrad fahren, ich konnte wieder mehr laufen. Ich habe ganz anders am Leben wieder teilgenommen. War lebenswerter für mich.
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1: Ich bin Ursula Winkler. Einen Tag nach dem G7-Gipfel kommt Kanzler Merz am Abend mit Staats- und Regierungschefs der anderen EU-Staaten zusammen. Bei dem EU-Gipfel geht es unter anderem um das Abkommen zum Ende des Iran-Kriegs. Ein weiteres Thema in Brüssel, die Lage in der Ukraine und die Beziehungen zu China.
2: Es gibt verschiedene große Themen bei dem EU-Gipfel. Ganz sicher werden die Teilnehmer des gerade beendeten G7-Gipfels über die US-Sicht auf den Krieg mit dem Iran berichten. Und natürlich ist das zunehmende wirtschaftliche Gewicht Chinas ein Thema. Keine Konfrontation, heißt es in Brüssel, aber beispielsweise weniger Abhängigkeit von chinesischen Rohstoffen. Und ganz sicher wird man auch jetzt wieder über die EU-Haushaltsplanung bis 2034 sprechen. Knapp 1,8 Billionen Euro will die Kommission ausgeben. Darüber gibt es jede Menge Streit. Dieter Ebeling, Brüssel.
1: Die SPD weist Forderungen von Bundesinnenminister Dobrindt nach Kürzungen bei der neuen Grundsicherung strikt zurück. Dobrindt hatte gefordert, bei den Regelsätzen zu kürzen. Zum Inkrafttreten der schwarz-roten Bürgergeldreform am 1. Juli sagte er dem Fokus, das Bürgergeld mit knapp 50 Milliarden Euro pro Jahr kann einen entscheidenden Beitrag zur Konsolidierung leisten. Unterstützung im Grundsatz kam von der CSU im Bundestag, scharfer Widerspruch dagegen vom Koalitionspartner SPD und aus der Opposition. Kampf gegen das Liegestuhlchaos. Griechenland will bei der Kontrolle von Stränden künftig verstärkt auf Drohnen- und Satellitenbilder setzen. Dem Parlament in Athen liegt ein entsprechender Gesetzentwurf vor.
3: Für Strandbarbesitzer in Griechenland heißt es künftig, nicht nur die Gäste im Blick behalten, sondern auch den Luftraum. Drohnen sollen kontrollieren, ob zu viele Liegestühle und Sonnenschirme aufgestellt werden, wer seinen Strandabschnitt etwas zu großzügig möbliert. Könnte statt voller Kasse bald eine saftige Rechnung vom Staat bekommen. Und während die Urlauber irgendwann unter dem Sonnenschirm einschlafen, macht die Drohne keine Siesta. Takis Athen.
1: Zum Fußball. Superstar Cristiano Ronaldo ist mit Portugal nur sehr verhalten in die WM gestartet. Der Mitfavorit kam gegen den Außenseiter Demokratische Republik Kongo nur zu einem 1:1 Unentschieden.
4: Das Wetter. 18 bis 13 Grad heute Nacht, dazu meist trocken und nur wenige Wolken. Tagsüber wird es dann heute richtig heiß, bis zu 33 Grad. Der Tag startet auch heiter. Gegen Nachmittag können dann auch mal einzelne Gewitter und Schauer dazukommen. Und der Freitag dann heiter bis wolkig, teils aber auch Schauer oder Gewitter im Tagesverlauf bis 32 Grad, also weiter warm.
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5: Zurzeit liegen uns keine Meldungen vor. Wir wünschen allen unterwegs gute Fahrt.
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3: 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Da geht. Ja. Letztens sag ich auch zu Günther, ich sag, kriegst du immer noch das Bier? Ja. Ist ja immer noch so viel? Ja. Ich sag, jeden immer, ja. Ich sag, immer noch umsonst? Ja. Ich sag, wie viel kriegst du eigentlich? Sind da 10 Kisten? 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

0: Das Wetter.
1: Nur wenige Wolken unterwegs, gerade kein Regen. Dazu 18 bis 13 Grad in der Nacht und in den frühen Morgenstunden. Der Tag heute wird dann richtig heiß. Bis zu 33 Grad sind drin. Dazu gegen Nachmittag auch mal vereinzelt Schauer oder Gewitter. Am Freitag dann bis zu 32 Grad. Dazu erst heiter, dann im Tagesverlauf auch mal Schauer oder Gewitter möglich.
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2: A44 Kassel-Dortmund zwischen Soest und Werl Süd. 1 Kilometer Stau. Wir wünschen allen unterwegs gute Fahrt.
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1: Das ist euer früher Donnerstagmorgen. Hallo zusammen. Wir genießen noch die Kühle da draußen, oder? Heute wird's brutal warm. Ihr habt's gehört. 33 Grad sind möglich. Meine Gedanken sind bei all denen, und das sind echt viele, die keine Klimaanlage auf der Arbeit haben. Ey Leute, haltet durch heute.

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0: Guten Morgen, die WM läuft ja und da passiert ja unfassbar viel Sportliches, logischerweise, aber da finden sich auch super schöne Side-Stories und die sammeln wir für euch auch. Die USA zum Beispiel, die sind ja mit einem 4:1 perfekt in die WM gestartet. Ausschlaggebend war vor allem der erste Doppelpack dieser WM, verwandelt von Folarin Balogun. Und da sind wir auch schon beim Thema. Dieser Folarin Balogun, der hätte um ein Haar nicht mal in der Nationalmannschaft der USA mitgespielt, beziehungsweise er wäre nicht mal US-Staatsbürger. Mysteriös, der Kollege Stefan Räek, der dröselt das Ganze jetzt mal auf.
1: Freunde, ich habe keine Kosten und vor allem keine Mühen gescheut. Ich habe bei flackerndem Kerzenlicht die Archive all unserer Ahnen durchforstet und den Stammbaum des Folarin Balogun jetzt genauestens rekonstruieren können. Spaß, ich habe gegoogelt, aber auf seriösen Seiten und auch trotzdem mit so ein bisschen Kerzenlicht. Folarin Baloguns Eltern, die kommen gebürtig aus Nigeria, haben aber in England gelebt, soweit so gut. Und woher kommt jetzt auf einmal die USA? Also wie haben die sich da jetzt wieder reingemogelt? Tja, reisen wir mal knapp 25 Jahre in die Vergangenheit und zwar zu dem Punkt, als Balogun noch gar nicht auf der Welt war. Also noch nicht so ganz, nämlich als seine Mutter mit ihm schwanger war. Die war 2001 in den USA auf Familienbesuch und als sie wieder nach England zurückfliegen wollte, meinte dann die Fluggesellschaft so, nee, sorry, geht leider nicht, sie sind einfach zu schwanger. Ja, klingt verrückt, aber aufgrund ihres enormen Babybauchs sahen die Verantwortlichen ein gesundheitliches Risiko für sie und sie durfte eben nicht fliegen. Ende vom Lied, Folarin wurde im New Yorker Stadtteil Brooklyn geboren und war so automatisch US-Bürger. Es ging dann zwar als Baby wieder zurück nach England, wo er dann auch bei Arsenal London zum Profi ausgebildet wurde und sogar in der englischen U21-Nationalmannschaft spielte. Seit 2023 ist er aber eben US-amerikanischer Nationalspieler. Ja, und das auch mit großem Erfolg. Er schoss jetzt die Amis direkt beim ersten Gruppenspiel mit dem ersten Doppelpack in dieser WM überhaupt zum 4:1-Sieg. Ich sag mal so, der wichtigste Assist kam da wohl von der Airline vor knapp 25 Jahren.
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1: Ich bin Ursula Winkler. Die USA zeigen sich im Kreis der G7-Staaten wieder konstruktiver. Zum Abschluss eines dreitägigen Gipfels in Evian verständigten sich die führenden demokratischen Wirtschaftsmächte auf gemeinsame Positionen zum Konflikt im Nahen Osten und zum Ukraine-Krieg. Kanzler Merz und der Gastgeber Frankreichs Präsident Macron bezeichneten den Gipfel als Erfolg.
2: Der Gipfel am Genfer See habe den demokratischen Wirtschaftsmächten eine enge Abstimmung ermöglicht, um auf die Krisen zu antworten und an den großen aktuellen Herausforderungen zu arbeiten, betonte Präsident Macron. Wenn die Gipfeleuphorie verflogen ist, muss sich aber erst noch zeigen, ob die in Evian gefundene Einigkeit hält. Kommen Europäer und die USA auf dem Weg zu einer Friedenslösung für die Ukraine voran? Und hält die Abmachung mit dem Iran, sodass Amerikaner und Europäer die Straße von Hormuz wieder sicher befahrbar machen können und die Wirtschaft wieder in Schwung kommt? Michael Evers, Evian.
1: Das Europaparlament hat dem Vorhaben der umstrittenen Rückkehrzentren für abgelehnte Asylbewerber in Drittstaaten zugestimmt. Die EU-Staaten müssen noch final zustimmen, das gilt aber als Formalie.
3: In die geplanten Abschiebezentren außerhalb der EU sollen Ausreisepflichtige kommen, die nicht in ihre Herkunftsländer zurückgebracht werden können, etwa weil das Heimatland sich weigert, sie zurückzunehmen. Unbegleitete Minderjährige sollen dahin nicht abgeschoben werden, Familien mit Kindern dagegen schon. Daran gibt es Kritik von Flüchtlingsverbänden. Ebenso daran, welche Deals mit den jeweiligen Drittstaaten dann gemacht werden und zu welchem Preis. Noch ist unklar, welche Länder bereit wären, diese Zentren einzurichten. Laut Bundesinnenminister Dobrindt sollen noch in diesem Jahr Vereinbarungen getroffen werden. Tine Klimach, Nachrichtenredaktion.
1: Die Menschen in Deutschland haben im vergangenen Jahr ihre täglichen Einkäufe häufiger bargeldlos bezahlt. Das zeigt eine Studie der Bundesbank. Erstmals seit der ersten Analyse vor 18 Jahren lagen die bargeldlosen Bezahlmethoden vorn. 55% der Zahlungen erfolgten mit Karte oder Smartphone, 45% in bar. Zum Fußball. Superstürmer Harry Kane hat England einen perfekten Start in die WM-Titelmission beschert. Der Kapitän war mit einem Doppelpack der entscheidende Mann beim 4:2-Sieg im ersten Gruppenspiel gegen Kroatien. Zuvor hatte Portugal mit Topstar Cristiano Ronaldo gegen den Außenseiter Demokratische Republik Kongo nur ein 1:1 Unentschieden erreicht.
4: Das Wetter.
5: Ihr bekommt jetzt in der Nacht keinen Regen ab, es kann aber neblig werden zum Teil. Dazu 18 bis 13 Grad. Tagsüber werden es dann bis zu 33 Grad, dazu erst sonnig. Im Tagesverlauf kommen dann aber mehr Wolken dazu und die können auch mal Schauer oder Gewitter bringen. Und der Freitag, der startet auch heiter. Dann auch hier im Tagesverlauf Schauer oder Gewitter möglich bis 32 Grad.
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6: A42 Dortmund-Kamplin-Fort zwischen Oberhausen-Zentrum und Oberhausen-Buschhausen 1 Kilometer Stau. Wir wünschen allen unterwegs gute Fahrt.
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5: Da hatten Leute in England in einem Riesenrad Sex auf einem Festival. Was ist los mit den Leuten? Erstens, das schaukelt doch wie die Sau. Zweitens, wie schnell waren die denn fertig? So eine Runde dauert ja auch nicht ewig. Und drittens, wird die Gondel danach denn auch gründlich desinfiziert? Das wäre mir wichtig, sonst gehe ich da nicht mehr drauf.

0: ihr diese kleinen Flaschen an der Kasse im Supermarkt? Weißt du, die so in Papier eingedreht sind? Gestern vor 180 Jahren wurde die Firma Underberg gegründet, sogar hier in NRW, nämlich in Rheinberg. Aber auch wenn das oft so als Schnäpschen für die Verdauung angepriesen wird, Leute, das ist keine Medizin.
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2: Schnaps ist Medizin. Ja, das ist natürlich Quatsch. Das hilft nicht. Aber trotzdem, hier mal meine hochprozentige Enzyklopädie. Die hat mir mein Opa schon mit auf den Weg gegeben. Zwickt der Magen? Nach Kräuterfragen. In Italien trinkt man Ramazzotti, der schmeckt. Aber ich habe mal Michelle Hunziker getroffen und die hat mir verraten, zu viel Ramazzotti, den bereust du. Mein Kumpel Werner sagt immer, der Jäger macht den Meister. Ich sag immer, Werner. Kleine Eselsbrücke für den Wanderurlaub. In den Bergen trinken sie klar Marille, Birne und Obstlar. Ja, nach Gyros gibt's Uso, nach Kebab gibt's Raki. Sambuca geht immer, mit Baileys nennt man den Orgasmus. Und Sambuca mit Jägermeister ist ein Leberhaken. Warum? Trink ihn, dann weißt du's. Wodka gibt's nur im öffentlichen Dienst und Korn immer da, wo mal eine Zeche stand oder du das Meer siehst. Doppelkorn geht immer nur zu zweit, dafür kostet er aber auch nur die Hälfte. Und bei allem gilt natürlich, bei Risiken und Nebenwirkungen saufen sie mit ihrem Arzt und Apotheker. Und ich will das hier nicht verherrlichen. Ihr wisst schon Bescheid.
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0: Meldungen vor. Wir wünschen allen unterwegs gute Fahrt.
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2: Der Donnerstag ist noch schweinefrüh. Ich hoffe, ihr kommt gut durch die Nacht mit uns. Jetzt mit Musik passt auch zu den Temperaturen gerade. Das ist Summer Wine für euch. Schöne Nacht mit uns.

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0: Bryan Adams, Everything I Do.
1: Hallo zusammen. Witzige Geschichte. Es gibt gerade eine riesen Trikotnachfrage für die deutschen Spieler Havertz, Undav und Pavlovic. Und deswegen gibt es ein Problem bei der Trikotbeflockung von Adidas. Denen ist tatsächlich der Buchstabe V ausgegangen. Das ist kein Scherz. Das ist ja oll doof und öllig unnötig, erdammter Mist. Ich wünsche euch einen hervorragenden Donnerstag. Oh nee, einen hervorragenden Donnerstag mit vielen schönen Momenten.
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1: Ich bin Ursula Winkler. Kanzler Merz geht davon aus, dass der Bundestag unmittelbar vor der parlamentarischen Sommerpause im Juli über das Mandat für einen möglichen Bundeswehreinsatz in der Straße von Hormuz entscheiden wird. Die Bundesregierung sei bereit, eine Feuerpause oder einen Waffenstillstand abzusichern, sagte Merz am Rande des G7-Gipfels.
2: Deutschland wird helfen. Es liegt in unserem Interesse, dass der Frieden hält. Wir brauchen einen stabilen Nahen und Mittleren Osten. Wir brauchen freie Seewege. Wir brauchen stabile Energiepreise. Unsere Hilfe kann auch ein militärisches Engagement vor Hormuz beinhalten. Ein entsprechendes Mandat wird die Bundesregierung dem Bundestag vorschlagen, wenn und sobald die entsprechenden Voraussetzungen gegeben sind.
1: Kanzler Merz in Evian. Die Bundesregierung hat zugesagt, bei einem Kriegsende ein Minenjagdboot und ein Versorgungsschiff zur Sicherung der Handelsroute zur Verfügung zu stellen. Beide Schiffe sind bereits im östlichen Mittelmeer. Ist der Staat beim Bürgergeld zu großzügig? Die Koalition hat lange darüber gestritten. Ab dem 1. Juli gelten nun neue Regeln. Innenminister Dobrindt sieht die Chance auf Milliardeneinsparungen. Kritik kam von der SPD und aus der Opposition.
3: Kürzungen bei der Grundsicherung würden weder erhebliche Einsparungen bringen, noch die Wirtschaft wieder in Schwung. Davon ist Bernd Rützel von der SPD überzeugt. Er ist der Vorsitzende des Sozialausschusses im Bundestag. Den Vorschlag des Innenministers hält er für realitätsfern, genauso wie die Grünen im Bundestag. Dobrindts Politik sei unseriös. Auch der Sozialverband Deutschland blickt kritisch auf die Einsparpläne. Kürzungen bei der Grundsicherung würden das Existenzminimum angreifen, das verfassungsmäßig garantiert ist. Außerdem würde das Betroffene noch ärmer machen und die Gesellschaft weiter spalten. Fiona Reinhardt, Nachrichtenredaktion.
1: Das in Schorndorf bei Stuttgart leblos in einem Auto entdeckte Kleinkind ist nach ersten Ermittlungen der Polizei von seiner Mutter im Fahrzeug vergessen worden. Die 44-Jährige fand das etwa 20 Monate alte Mädchen erst nach mehreren Stunden am Nachmittag wieder im Auto. Die alarmierten Rettungskräfte konnten das Kind aber nicht mehr wiederbeleben. Zum Fußball. Superstürmer Harry Kane hat England einen perfekten Start in die WM-Titelmission beschert. Der Kapitän war mit einem Doppelpack der entscheidende Mann beim 4:2-Sieg im ersten Gruppenspiel gegen Kroatien. Zuvor hatte Portugal mit Topstar Cristiano Ronaldo gegen den Außenseiter Demokratische Republik Kongo nur ein 1:1 Unentschieden erreicht.
4: Das Wetter.
5: Nur wenige Wolken unterwegs, gerade kein Regen, dazu 18 bis 13 Grad in der Nacht und in den frühen Morgenstunden. Der Tag heute wird dann richtig heiß, bis zu 33 Grad sind drin, dazu gegen Nachmittag auch mal vereinzelt Schauer oder Gewitter. Am Freitag dann bis zu 32 Grad, dazu erst heiter, dann im Tagesverlauf auch mal Schauer oder Gewitter möglich.
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6: Zurzeit liegen uns keine Meldungen vor, wir wünschen allen unterwegs gute Fahrt.
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5: Jetzt ist es noch aushaltbar draußen, herrlich schön kühl. Ihr habt es gerade bei mir im Wetter gehört, das wird sich heute noch ändern. 33 Grad. Gibt's eigentlich auch hitzefrei für den Job? Und wenn nein, warum denn eigentlich nicht? Ich frage für einen Freund.